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1: Ich bin Gregor Jose Moser. Weltweit und besonders in den USA wird heute an die Terroranschläge vom 11. September 2001 erinnert. Vor genau 25 Jahren hatten Islamisten des Terrornetzwerks Al-Qaida Passagierflugzeuge gekapert und sie in das World Trade Center und das Pentagon gesteuert. Die zentrale Gedenkfeier findet am New Yorker Mahnmal statt, wo früher die Zwillingstürme des World Trade Centers standen. Am 20. September wird in Berlin und in Mecklenburg-Vorpommern gewählt. Wenn in Mecklenburg-Vorpommern schon diesen Sonntag gewählt würde, käme die AfD auf 38% der Stimmen. Die SPD liegt in der Umfrage von Infratest DIMAP bei 33%, die Linke bei 9%, die CDU bei 7%, die Grünen bei 5% und das BSW bei 4%. Es gibt neue Details zum mutmaßlichen Stromsaboteur. Ermittler haben laut NRW-Innenminister Reul im Wohnwagen des 48-Jährigen ein Notizbuch gefunden. Darin hatte der Mann handschriftlich mehr als 160 weitere Anschlagsziele vermerkt. Mehr dazu von Tanja Wagner.
2: Es seien durch die Festnahme des Verdächtigen womöglich immer weitere Anschläge auf die Stromnetze verhindert worden, gibt sich der NRW-Innenminister überzeugt. Inzwischen wissen die Fahnder auch von 7 Lagern des Mannes. Über 40 Abschussvorrichtungen für Raketen wurden in NRW, Brandenburg und Sachsen sichergestellt. In einem seiner Bekennerschreiben gibt der Mann den Kampf gegen die Stromerzeugung aus fossilen Brennstoffen als Motiv an.
1: Fehlt noch der Blick zum Fußball. In der Champions League hat der FC Bayern sein Auftaktspiel der Ligaphase gewonnen. Der Rekordmeister besiegte den norwegischen Club Bodø Glimt zu Hause mit 5:0. Leipzig hat dagegen eine Niederlage einstecken müssen. Die Sachsen verloren in Italien beim AC Como mit 1:4.

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1: Wir haben einen super Tag hier im Schwarzwald gehabt. Wir haben mit der tollen Hängebrücke angefangen, da mit den tollen Wasserfällen auch drunter. Ein einmaliges Erlebnis. Ja, und danach waren wir auf einer Sommerrodelbahn, Finley. Wo war das?
2: In Todtnau.
1: Ich glaube, die geht 3 Kilometer runter den Berg.
2: Und in der Seilbahn hoch war auch cool.
1: Ja, toll.
2: Perfekter Ausblick.
1: Zum Abkühlen sind wir an den Schluchsee gefahren und machen uns jetzt langsam wieder auf den Weg nach Freiburg.
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1: Gleich geht's los.
2: Diesmal geht es vom Wasser in den Wald. Es ist eine Tour, die an der Vöslauer Quelle in Niederösterreich beginnt und im tiefen Wald der Oberpfalz endet. Also von der Thermenregion Wienerwald in den Bayerischen Wald. Wir schwimmen in dem Wasser, das andere trinken. Wir umarmen Bäume, die es kaum noch gibt und betreiben chinesische Medizin.

0: Ihnen als Vorsorge. Eine Tour voller Überraschungen mit diesen Gästen.
1: Hallo, ich bin die Joelle Kusno, komme aus Bad Vöslau und darf die Tourismusabteilung unserer schönen Kurstadt leiten.
2: Ich möchte Sie recht herzlich begrüßen hier in Baden. Wir haben eine kleine Stadtführung mit Alex. Mein Name ist Hans Ecker.
3: Ja, hallo und grüß Gott, Herrschaften. Mein Name ist Matthias Schnetter. Ich mache eine Wanderung rund um Lahm.
4: Norbert Oblak, herzliches Grüß Gott hier aus dem Bayerischen Wald und ich freue mich auf eine interessante Reise hier durch das Radio.
0: Jo, eine Reise durch das Radio. Man könnte fast sagen, eine Radioreise. Heute also vom Wasser in den Wald. Gute Erholung.

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1: Ich bin Gregor Jose Moser. Die islamistischen Terroranschläge vom 11. September 2001 in den USA sind genau 25 Jahre her. Heute wird daran erinnert. Anne Pollmann berichtet aus New York.
2: In New York und an anderen Orten der USA wird heute den tausenden Opfern der Anschläge gedacht. Am Ground Zero, dort wo die Zwillingstürme einmal standen, sollen die Namen der Opfer verlesen werden. Am 11. September 2001 entführten Terroristen insgesamt 4 Flugzeuge. 2 davon flogen in die Türme des World Trade Centers in New York.
1: In der Schweiz sind bei einem schweren Unfall eines niederländischen Reisebusses mehrere Menschen getötet und verletzt worden. Die Polizei hat bislang noch keine konkreten Zahlen nennen können. Der Unfall ereignete sich im Kanton Graubünden im Osten des Landes. Nach ersten Ermittlungen stieß der Bus gegen eine Leitplanke und stürzte von der Straße. Nach einer ganzen Serie von Sabotageangriffen auf das deutsche Stromnetz hat die Bundesanwaltschaft die Ermittlungen übernommen. Der Fall habe besondere Bedeutung, so eine Sprecherin der Behörde. Es gehe um den Verdacht verfassungsfeindlicher Sabotage. Ein 48-jähriger Tatverdächtiger sitzt bereits in Untersuchungshaft. Er soll in mehreren Bundesländern versucht haben, einen Kurzschluss an Hochspannungsleitungen auszulösen, aus Protest gegen die Kohleverstromung. Fehlt noch der Blick zum Fußball. In der Champions League hat der FC Bayern sein Auftaktspiel der Ligaphase gewonnen. Der Rekordmeister besiegte den norwegischen Club Bodø Glimt zu Hause mit 5:0. Leipzig hat dagegen eine Niederlage

0: entstecken müssen. Die Sachsen verloren in Italien beim AC Como mit 1:4.
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3: Das ist die Radioreise, die Sie zu neuen Horizonten bringt und damit Reiselust wecken soll. Im Studio Alexander Tauscher, herzlich willkommen hier bei uns in dieser Show. Heute eine Tour, die uns vom Wasser in den Wald bringt. Von einer gesunden Quelle in äußerst gesunde Luft. Ausgangspunkt ist ein Ort, der in fast jedem gepflegten Supermarkt irgendwo im Regal zu finden ist, weil sein prickelndes oder stilles Nasses sehr beliebt ist. Bad Vöslau. Klar, kennt man, Vöslauer, liegt in der Thermenregion Wienerwald vor den Toren der österreichischen Landeshauptstadt. Hier gibt es einige Weingüter, aber manchmal ist Wasser eben doch berühmter als Wein. Das Vöslauer Mineralwasser gibt es nicht nur in Flaschen. Man kann hier in der Kurstadt im wahrsten Sinne des Wortes auch darin eintauchen. Die Leiterin der Touristinfo, Joelle Kusno, begleitet uns.
4: Jetzt sind wir im Bad Vöslauer Thermalbad, dem Herzstück von Bad Vöslau. Das Thermalbad ist ein saisonales Bad. Es hat von Ende April bis Oktober geöffnet. Und es ist jetzt nicht unbedingt das, was man unter einem klassischen Freibad oder auch Thermalbad versteht. Also es ist weder eine Kuppel drüber, noch gibt es hier viele Rutschen und Herumgeschrei oder so. Es ist ein eher idyllisches Bad mit kleinen Inseln, mit Wasser, das wirklich von der Qualität her wie ein Badesee ist, mit vielen Liegewiesen. Das Ambiente ist auch eher nostalgisch, gell? Also durch die Kabanen und so weiter. Man kann nämlich hier auch wohnen im Bad. Das ist ein ganz eigener Flecken Erde.
3: Und eben nicht nur für einen Tag wie eine Kabane am Strand irgendwo im Hotel, sondern eine Sommerkabane. Das sind Ferienhäuschen, kann man nicht sagen, aber in einem Bau viele kleine Wohnungen.
4: Ja genau, es sind Wohnungen, die aber wirklich nur für die Zeit bewohnt werden, in der das Bad geöffnet hat. Und die sind auch heiß begehrt. Also man munkelt, dass man da wirklich Generationen warten muss, bis man da mal die Möglichkeit hat, zu so einer Kabane zu kommen. Also das ist schon etwas ganz, ganz Besonderes, hier direkt im Bad wohnen zu können.
3: Kabanesen heißen die Einwohner.
4: Kabanesen heißen die, ja.
3: Möchte man unbedingt sein. Aus welchem Jahrhundert ist dieses Bad?
4: Also der Moritz der Erste, das war der Sohn vom Graf Ries, der hat eben das Potenzial des Bades erkannt und testen lassen. Aber so wirklichen Aufschwung hat es eben dann um 1880, 1890 gehabt. Und das Thermalbad ist auch der Grund, warum unser Ort Bad Vöslau heißt. Also nicht, weil es ein Bad ist, sondern diesen Zusatz Bad hat man ja wirklich nur bekommen, wenn man ein Kurort war. Und ja, das Bad war nicht unerheblich dafür.
3: Das heißt, wir haben einmal das Natur und im unteren Bereich haben wir ein ganz normales Schwimmbad.
4: Genau, das Naturbecken, das nennen wir grünes Becken. Das wird halt wirklich gespeist von der Ursprungsquelle Nummer 1 von Vöslauer. Also das Vöslauer Mineralwasser, das du auch aus dem Supermarkt kennst, das entspringt hier. Also das Vöslauer ohne, wenn man so will. Und unten das blaue Becken ist ein normales Sportbecken, sage ich mal, wo man auch seine Bahnen ziehen kann.
3: Ich wollte dich gerade fragen, wir alle kennen natürlich das Vöslauer, wollen auch die Konkurrenz noch erwähnen. Es gibt auch Römerquelle und andere.
4: Ja, theoretisch. Ne?
3: Theoretisch, aber hier trinkt man nur Vöslauer.
4: Absolut, ja, so muss man ja.
3: Könnte man jetzt hier in den Kanal rein einfach den Mund aufmachen?
4: Ja, also, du wirst lachen, aber die Leute kommen wirklich mit ihren Flaschen hin zur Ursprungsquelle und halten die dahin und füllen sich ihre Flaschen.
3: Wirklich sehr lässig, wie die Menschen hier liegen auf dieser Insel. Ja. Ganz entspannt, wirklich kein Halligalli. Und vor diesem Bad ist ein historischer Ort, Joelle.
4: Ja.
3: Vor diesem auch historischen Gebäude ein besonderer Ort, der für die Geschichte Österreichs sehr wichtig ist. Man muss sich erinnern, dass Österreich nach dem Zweiten Weltkrieg fast 10 Jahre unter sowjetischer Besatzung lag.
4: Richtig.
3: Man muss aber sagen, Österreich wurde ja befreit vom Faschismus, aber dann gab es wichtige Verhandlungen in Moskau.
4: Ja, unter Julius Raab gab es diese Verhandlungen und die Delegation ist damals am 15. April 1955 von Moskau zurückgeflogen und nicht etwa in Wien-Schwechat oder sonst irgendwo gelandet, sondern in Bad Vöslau. Gab es einen Flughafen, den gibt es übrigens immer noch. Die Truppe ist dann nicht direkt nach Wien gefahren, sondern sie sind in die nächstgelegene Stadt gefahren und das waren wir. Das war Bad Vöslau. Wir waren sogar die jüngste Stadt zum damaligen Zeitpunkt. Da hat Julius Raab dann ein paar sehr bewegende Worte gesprochen. Ich zitiere die jetzt einfach mal.
3: Gerne.
4: Und da kriege ich selber mal so Gänsehaut als Vöslauerin. Bad Vöslau, die jüngste Stadt Österreichs, kann stolz darauf sein, dass ich von hier aus verkünde, Österreich wird frei. Das heißt, wir in Vöslau haben es als erstes gewusst. Und am 1. Mai, 2 Wochen später, haben es die Wiener dann und der Rest von Österreich dann auch gewusst, dass wir frei waren. Deshalb feiern wir am 1. Mai unseren Staatsfeiertag und wir in Vöslau feiern aber den 15. April auch sehr, sehr groß.
3: Und andere europäische, gerade osteuropäische Länder, hatten sicher euch beneidet für diesen schnellen Ausstieg.
4: Ja, Das ging wirklich relativ flott, das stimmt. Genau, und das ist

0: In unser Badplatz, der eigentlich Rudolf-Frimmel-Platz heißt, aber die Füßlauer und Füßlauerinnen kennen ihn eigentlich nur als Badplatz.
1: Joël, Bad Füßlau ist nicht nur berühmt für diesen besonderen Platz, an dem Geschichte geschrieben worden ist, sondern auch für drei wunderbare, einzigartige in der Welt Schnecken.
0: Ja, zwei sind da wirklich ganz, ganz berühmt. Die kommen nämlich auf der ganzen weiten Welt nur in Bad Füßlau vor. Das ist die Füßlauer Thermen-Kahnschnecke und die Füßlauer Thermen-Zwergquellschnecke.
1: Wer kennt sie nicht?
0: Genau, die Kahnschnecke, also wirklich gigantische 6 mm groß und die Zwergquellschnecke 1 mm groß. Also wow. Du wirst sie ohne Lupe nicht finden. Aber wir wissen, es gibt sie. Biologen beobachten sie ganz streng, denn die brauchen wirklich dieses Füßlauer Thermalwasser mit immer der gleichen Temperatur, um bestehen zu können.
1: Und zu Ehren dieser tollen Schnecken gibt es ja auch einen kleinen Pavillon bei euch.
0: Genau, ein kleines Schneckensalettel und da kann man sich so die Geschichte der Schnecke durchlesen und wenn man mit der Lupe unterwegs ist, dann kann man auch auf Schneckenschau gehen.
1: Wie gesagt, es sind die winzig kleinen Tierchen gemeint, die kleinen Schnecken. Fast unsichtbar, aber sie haben Geschmack, denn sie tummeln sich hier im Füßlauer Quellwasser. Das Thermalbad Füßlau ist nicht nur ein Bad mit Geschichte. Schließlich wurde hier die Unabhängigkeit Österreichs zum ersten Mal öffentlich verkündet. Aber schon 15.000 Jahre früher passierte an diesem Ort auch etwas Wichtiges. Es war damals nämlich die Geburtsstunde der Ursprungsquelle des heutigen berühmten Füßlauer Mineralwassers. Aus 660 Metern Tiefe, geschützt vor allen Umwelteinflüssen und Verunreinigungen, konnte es zu dem werden, was es heute ist. Klares, reines Wasser mit vielen wertvollen Mineralstoffen. Leider trennt eine sehr befahrene Autostraße diesen ruhigen Teil von Bad Füßlau mit einem ebenso ruhigen, dem Kurpark. In diesem prächtigen Park, in einem ebenso prächtigen Gebäude, ist der Sitz der Touristinfo von Bad Füßlau. Joël Cousneau leitet dieses Büro.
0: Hallo, wir sind jetzt hier im Bad Füßlauer Schlosspark.
1: Ein kleiner, feiner Park mit einem Graf von Fries hängt viel zusammen. Als wir starteten an einem Gebäude, was vom Baustil her an sich in Wien verortet wäre, am Ring zum Beispiel.
0: Das ist das Füßlauer Rathaus. Das ist damals von einem Wiener Ringstraßenarchitekten umgemodelt worden im Auftrag von Graf Johann von Fries. Das war kurz vor 1800 und der hat sich auch damals des Parks angenommen und hat den nach dem Vorbild englischer Landschaftsgärten entworfen. Heute hat es mit dem damaligen Aussehen nicht mehr viel zu tun, aber es ist ein wahnsinnig hübscher Park geblieben mit vielen Skulpturen, mit altem Baumbestand, mit vielen schattigen Plätzen, mit viel Geschichte.
1: Und eine Geschichte rührt zum Beispiel von einem kleinen Tümpel her, der heute ein winziger Tümpel ist, da kann ich meinen Hund baden, der aber vor Jahrhunderten wohl ein großer Teich, wenn nicht sogar ein See gewesen ist, Joël.
0: Da haben früher wirklich Bootsfahrten stattgefunden und er war so richtig, richtig tief und damals sind eben auch Leute ertrunken in diesem Teich. Und besagter Graf Fries ist leider auch ertrunken im 66. Lebensjahr.
1: Und da gibt es verschiedene Spekulationen. Die einen sagen, er hat zu viel Wein getrunken, die anderen vielleicht etwas anderes.
0: Könnte natürlich sein, dass es sich um Selbstmord gehandelt hat. Es könnte natürlich auch Wein im Spiel gewesen sein. Man weiß es nicht.
1: Man weiß es nicht. Man weiß aber, dass heute hier Bäume stehen, die zum Teil heute wiederum bedroht sind, wenn wir an die Kastanien denken, die hier noch sehr prächtig sind. Und andere Bäume, die zu jener Zeit noch gar nicht so verbreitet waren, wie hier in Bad Füßlau.
0: Genau, es gab einmal früher eine wirklich sehr imposante Kastanienallee, die zum Rathaus hingeführt hat. Und die ist der Miniermotte zum Opfer gefallen. Jetzt sind Lindenbäume dort gepflanzt, die ein wenig klimaresistenter sind und gleichzeitig gibt es aber auch sehr viele Bäume aus dem Altbestand, alte Platanen zum Beispiel, Eichen, Mammutbäume, Blauglockenbäume. Das war so die Kaiserpavlonie, der Kaiserbaum. Den hat der Kaiser im Garten gehabt und dann wollte es auch jeder. Blüht so schön blau und er duftet so gut.
1: Jetzt haben wir uns Joël an einem schattigen Platz unter schönen Bäumen versammelt und niedergesetzt vor vier Vasen, die einst in Wien standen. Und die Wiener haben es damals ganz unschön und respektlos abgeschoben, diese Vasen.
0: Ja genau, das sind vier doch sehr imposante Steinvasen, 4-5 Meter hoch. Das sind die Zaunervasen von Franz Anton Zauner. Und die waren früher vor dem Wiener Palais Fries, Palais Pallavicini, platziert. Und die Wiener haben sie uncharmant als Nachttöpfe bezeichnet. Und daraufhin hat Graf Fries sie einfach nach Füßlau abtransferiert. Und jetzt stehen sie da bei uns im Schlosspark und wir finden sie ganz toll.
1: Ja, dass die Wiener so Kulturbanausen sind, hätte ich gar nicht gedacht.
0: Damals vielleicht, ja. Ich glaube, jetzt hätten sie auch ganz gerne, aber jetzt stehen sie eben im Fischlauer Schlosspark und sind hübsch anzuschauen.
1: Jetzt ja, im Zweiten Weltkrieg waren sie offenbar Schauplatz auch von Kämpfen. Jedenfalls waren sie teilweise zerstört.
0: Sie waren zerstört und wurden aber wieder restauriert nach dem Zweiten Weltkrieg und stehen seither auch an einer anderen Stelle, an der sie früher platziert waren.
1: Sie sitzen ja vor diesen vier Vasen und sie symbolisieren die

0: vier Kontinente.
1: Ganz genau. Der Franz Anton Zauner hat damals nicht einfach nur vier Vasen entworfen, sondern er hat jede Vase einem Kontinent zugeordnet. Und selbst wenn man jetzt kein geografisches Wunderwuzi ist, wird einem auffallen, vier Vasen, das ist eine zu wenig. Es fehlt Australien. Es wurde damals nicht als eigener Kontinent anerkannt und somit fehlt die Vase ganz einfach.
0: Die kann man auch nicht mehr nachstellen, weil es gibt ja nicht mehr diese Architektur.
1: Naja, Kunst ist Kunst. Und es waren damals vier. Und wenn man genau hinschaut, erkennt man auch, dass sie den Gegebenheiten der Kontinente nachempfunden sind und allegorisch immer für einen Fluss stehen, der dort ganz prägnant ist, zum Beispiel eben der Nil. Und jetzt umrahmen sie so ein kleines steinernes Rondo, in dem wir jetzt gerade sitzen.
0: Und wir sitzen ja in diesem Park, der an sich eine Mischung ist aus doch vornehmen Park, aber doch auch wiederum ein Freizeitpark, in dem man auf die Wiesen gehen kann, all das.
1: Es ist ein guter Mix, also man findet hier einfach viele Skulpturen. Wir haben da auch einen Folder, Kuriositätenkabinett Schlosspark, den man sich mal zu Gemüte führen kann, um zu erfahren, was einen da eigentlich umgibt. Und da dann natürlich auch sowas wie einen Wasserspielplatz und einen Minigolfplatz und so weiter und so fort.
0: Und auch der Schulsport ist hier aktiv, ja?
1: Ja, genau, also auch gesportelt wird hier im Park. Einerseits kommt unsere Sportschule immer wieder her und sportelt, andererseits veranstalten wir auch Sportveranstaltungen hier. Und dann einen Halbmarathon, der hier startet, der Bad Soos Brunnlauf, aber auch der Rote Nasenlauf, ein Charity-Lauf, den wir alle zwei Jahre austragen. Da gibt es schon einiges.
0: Der Rote Nasenlauf. Ja, manch ein Hobbyjogger bekommt schon nach der zweiten Parkrunde einen roten Kopf. Aber nicht so die trainierten Läuferinnen und Läufer der Sportmittelschule Bad Vöslau, die hier gleich über zwei Unterrichtsstunden ihre Runden im Park ganz locker drehen. In Baden kann man baden, aber noch viel mehr. Wein trinken, Roulette spielen oder auch Kurkonzerte hören. Auf dem Hauptplatz von Baden, da thront die prächtige Dreifaltigkeitssäule, die an die Pest erinnert. Die umliegenden Gassen sind für ihre Biedermeierbauten aus dem 19. Jahrhundert sehr bekannt. Im grünen Kurpark befinden sich das Casino Baden sowie auch die Denkmäler zu Ehren der Komponisten Beethoven und Mozart, die ja eng mit Baden verbunden waren. Von hier aus starten Wanderwege zum Beispiel auch zum Kalvarienberg, wo der Park so allmählich in den Wiener Wald übergeht. Aber wir wollen baden gehen, in Baden bei Wien, mit unserem Jetzt-Guide Hans Ecker und passend dazu zu Baden eben der Helenenwalzer.
2: Ich möchte Sie recht herzlich begrüßen zu unserem kleinen Rundgang hier in Baden. Wir leben hauptsächlich von den 3B, von den Bädern, Biedermeier und Beethoven. Wir haben gleich hier ein ehemaliges Badehaus. Wir haben ja 14 Schwefelquellen. Über jeder Quelle hat man für ein Badehaus errichtet und somit haben wir so eine 14 kleine Badehäuser bekommen. Jedes Haus hat eine eigene Therapie gehabt. Wenn man verschiedene Therapien hatte, musste man immer von einem Haus zum anderen wandern. Das konnte man den heutigen Kurgästen nicht mehr zumuten. Somit hat man ein großes Kurmittelhaus gebaut mit allen Therapien in einem Haus und die kleinen Bäder hat man geschlossen, anderen Zwecken zugeführt. Somit ist jetzt hier im ehemaligen Leopoldsbad die Kur-, Bäder- und Touristinformation untergebracht. Typisch für die Gebäude aus der Biedermeierzeit, Biedermeier, Neoklassizismus, Empire, das ist alles ziemlich dieselbe Zielrichtung. Sie haben hier meistens Säulen, römische, griechische Götter und Musen. Die meisten Quellen springen im Bachbett der Schwächert. Daher Schwächert übersetzt auch die Stinkende oder der Bruch. Und somit sind dort auch die Fische, die alle kein Rheuma haben.
3: Ich möchte so gerne wissen, ob sich die Fische küssen.
2: Hier ist unsere Römertherme. Die Außenfassaden sind alle noch originalgetreu. Auch das Badebecken durfte nicht verändert werden. Ist auch unter Denkmalschutz und hat 2x33 Meter das Becken hier und auch diese Brücke, die über die Becken geht, ist auch original noch von damals.
4: Ich hab das Freundherren baden sehen, das war schön. Da kann man baden sehen rund um Schön.
2: Rückwärts ein Kleeblattbecken mit Brausendüsen und im Vordergrund dieses ovale Becken, das ist mit Schwefelwasser versetzt. Schwefelwasser darf man für öffentliche Bäder nur verdünnt verabreichen. Früher hat man im Strandbad original Schwefelwasserbecken gehabt. Die Leute sind stundenlang drinnen gesessen und da gab es sehr viele Unfälle. Die Leute sind kollabiert, weil das Wasser doch sehr aggressiv ist. Man muss sehr vorsichtig sein. Und daher für öffentliche Bäder, wo man das nicht kontrollieren kann, darf man das nur verdünnt

0: abbrechen, das Schwefelwasser. Manche Leute, die zum Beispiel herzkrank sind und das nicht wissen, ja, die haben dann die Probleme. Es ist auch sehr beliebt bei Rückenschwimmern. Sie sehen sich oben im Dach spiegeln und sie sehen, wer gerade hinter ihnen herumschwimmt. Und somit gibt es kein Problem mit Rückenschwimmen und daher sehr beliebt. Hinter der Holzdefelung haben sie sämtliche Saunen. Eine alte Frau zum Beispiel ist über 90. Hat gesagt, wissen Sie, ich komme jeden Tag hierher, trinke jeden Tag einen Becher. Ich war noch nie krank. Habe ich gesagt, naja, ich kann es nicht garantieren, aber sie hat gesagt.
1: Vielleicht ist ja der ideale Gesundheitscocktail der, wenn man zum gesunden Quellwasser ab und zu noch einen edlen Rebensaft von den Hängen des Wienerwaldes trinkt. Denn das Weinbaugebiet der Thermenregion, das erstreckt sich eben südlich von Baden bis an den südlichen Stadtrand von Wien entlang der Hügelkette. Als gelbes Gold wird das Badener Schwefelheilwasser bezeichnet. Es sprudelt mit einer natürlichen Temperatur bis zu 36 Grad aus rund 1000 Metern Tiefe an die Oberfläche. Schon die Römer, die badeten hier im Schwefelheilwasser und Ende des 15. Jahrhunderts besuchte die ungarische Königin Beatrice das kleine Baden, um ihre Kinderlosigkeit zu heilen. In der Schwefeltherme herrschten recht lockere Badesitten, auch vor Jahrhunderten. Da die Badezeit unbeschränkt war, betreuten Diener an schwimmenden Tischen die Gäste mit Speisen und Getränken. Naja, das gibt's heute so nicht mehr in der heutigen Römertherme, aber auch hier wird etwas zu essen und zu trinken angeboten im Imbiss. Wir verbinden nun im Laufe dieser Etappe gemeinsam mit Heinz Ecker auch das Wasser mit dem Genuss des vergorenen Wässerchens.
0: Das ist jetzt der Heiligenkreuzerhof. Der Heiligenkreuzerhof, unser ältestes Haus hier in Baden, war früher das Haus eigentlich für die Arbeiter der Zisterzienser im Wienerwald. Die Zisterzienser, also das Heiligenkreuz, ist gegründet worden 1133. Die haben hier sehr viele Güter gehabt, hier Weingärten, Felder und daher ein Guts- und Verwaltungshof von Stift Heiligenkreuz aus dem 13. Jahrhundert stammen. Nach dem Zweiten Weltkrieg ist es hier ruhig geworden. Es ist dann die Grünzeughändler vom Grünen Markt haben hier ihr Obst und Gemüse gelagert gehabt und es war sehr heruntergekommen, das Ganze. Und dann haben die Hauer, unsere Weinhauer, die Winzer, haben hier das übernommen, haben alles renoviert, umgebaut. Man wollte hier die Mauern abschlagen und auf einmal ist man Fresken gestoßen. Und die zeigen zum Beispiel hier die Geburt Christi, Auferstehung Christi. Jahreszahlen sind zum Vorschein gekommen. 1529, das Türkenbelagerungsjahr. 1573 hat man dann wieder aufgebaut. Und das ist hier eine Hauskapelle, sozusagen der Zisterzienser gewesen, die Magdalenenkapelle. Hier sind jetzt unsere Hauer und zeigen alle ihre Produkte. Zum Beispiel dieses Bild, das zeigt, wie man früher in den Weingärten gearbeitet hat. Da hat man eine Lesbutte zum Beispiel, auch einen Kugelkorb. Und das Buntstroh, mit Stroh hat man die Reben zum Stock gebunden. Die Hochkultur ist erst in den 60er, 70er Jahren aufgekommen. Früher war Stockkultur. Und da hat man das Stroh eingeweicht über Nacht und da hat man dann die Reben zum Stock binden können.

0: die berühmtesten Partnerweine, die ursprünglichen, ist der Neuburger, ein trockener Weißwein, und der blaue Portugieser. Das sind die Sorten, die immer hier angebaut worden sind. Heutzutage bekommt man alle anderen auch, von Traminer, Muscatella, Rheinriesling, Zierfadler und so weiter. Also man kann sich hier durchkosten, hier in der Hauer-Winothek.
1: 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Meine Frau ist schier zum Fürchten, ich pack's nicht bei der Nichten, doch komm ich besoffen z'aus, dann macht mir das nix aus.
0: Das Gebiet hat alles dem Stift Heiligenkreuz gehört. Auch mit dem Badehaus, ja, Leopoldsbad, ja. Dann der Gut zum Verwaltungshof, dann auch dieses gelbe Gebäude und das Bürgerspital. Also war ein Arzt.

0: Allgemeinspital, wurde auch von den Heiligen Kreuzer Klosterbrüdern betreut. Und hier vorne haben wir dann Josefsplatz, das ist der Verkehrsmittelpunkt der Stadt. Josefsplatz, da geht auch die Badnerbahn weg.
1: Nach Wien rein, ja.
0: Nach Wien bis zur Oper. Und auch der Bus geht von hier weg, auch bis zur Oper. Ist sehr ideal, wenn Sie in Wien gewisse Etablissements, Discos oder Bars besuchen wollen. Der letzte Bus von der Oper nach Baden geht um 3.17 Uhr in der Früh. Das ist der Lumpensammler.

eines dieser unvergleichlichen, tollen Wiener Heurigen-Lieder. Ich mag sie sehr. Eines der Lieder, das ich auch vor vielen Jahren mal bei einem Heurigen in Baden bei Wien hörte. Ja, wir packen nun die Reisetasche zusammen, legen die Badesachen nicht ganz beiseite. Wir brauchen sie noch später etwas, aber wir packen die Wanderschuhe mit hinzu. Denn es geht gleich vom Wiener Wald in den Bayerischen Wald. Wie immer an dieser Stelle, auf Weiterhören.

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2: Richtet auf eure Lauscher, denn hier spricht der Tauscher. Der Alexander grüßt sie alle miteinander und wünscht auf diese Weise eine schöne Radioreise. Wir sind nun dort, wo man Grüß Gott sagt, aber wo es auch nicht weit weg ist.

Deutschlands aus. Entlang der Grenze zu Tschechien liegt außerdem Deutschlands einziger Urwald, der Nationalpark Bayerischer Wald, mit seiner unberührten Natur und seltenen Tierarten wie Luchs und Fischotter. Die Geburtsstunde des Bayerischen Waldes liegt verdammt weit zurück. Vor rund 530 Millionen Jahren soll er entstanden sein. Wolfgang Scheinert und Stefan Moder vom Tourismusverband Ostbayern begrüßen uns nun gemeinsam mit den Biermöseblasen. Welcome to Bavaria.

0: die Möglichkeit.
1: Im Bayerischen Wald über 130 Berge, die über 1000 Meter hoch sind. Der höchste ist der Große Aber mit 1456 Metern. Also für Familienferien ist natürlich der Sommer die beste Reisezeit. Durch die Freizeitparks, Seen, Freibäder, Freizeitmöglichkeiten wie Baumwipfelpfade, Tierfreigehege, Nationalpark erkunden und Natur erkunden überhaupt. Da ist der Sommer halt die beste Möglichkeit für Familien hinzureisen. Zum Wandern ist der Herbst ideal, weil es nicht mehr so heiß ist und eigentlich auch die niederschlagsärmste Zeit des Jahres ist. Zum Skifahren im Winter, Dezember, Januar.
2: Es gibt mehrere Freigehege, also zwei gibt es im Bereich des Nationalparks. Dort sind Tiere zu sehen, die entweder tatsächlich noch in freier Region tatsächlich leben, die man sonst aber in der freien Region nicht so sieht, wie Luchse zum Beispiel, die sehr scheue Tiere sind. Aber es gibt auch dort Tiere zu sehen, die früher dort gelebt haben, wie zum Beispiel Bären. Bären laufen hier frei herum, gab es früher im Bayerischen Wald. Und dort gibt es zum Beispiel auch noch eben Bärengehege. Aber es gibt auch Wildschweine, Rehe, alles Mögliche. Da haben wir also zwei Gehege im Bereich des Nationalparks. Es gibt dann in Lahm noch einen Tierpark. Dort sind dann auch Tiere zu sehen, die auch aus der Region sind, aber auch ein bisschen drüber hinaus. Auch sehr gerne wird es von Familien genutzt, dieses Angebot. Und dann gibt es auch noch das Gut Eiderbichl. Gut Eiderbichl ist bekannt eigentlich auch aus dem Raum Salzburg, aber das hat in Raum Deckendorf eine Niederlassung, wo Tiere letztendlich leben, die sonst eventuell nicht mehr leben würden, die dort aufgefangen worden sind, weil sie schon zu alt sind oder krank sind, die dort gepflegt werden. Und dort können Menschen auch Patenschaften übernehmen und wird auch sehr gerne von Familien genutzt. Es gibt auch im Bayerischen Wald einige Seen, sowohl Badeseen als auch, sagen wir, landschaftlich sehr schön gelegene Seen. Sehr bekannt sind um den Aber rum der große und der kleine Abersee, die jetzt keine klassischen Badeseen sind, aber wirklich wunderschön im Wald liegen, über die man rumlaufen kann. Man hat so das Gefühl, man würde sich in Kanada befinden, Berge und Wälder, wunderschön. Es gibt aber auch einige Badeseen, wie zum Beispiel den Perlsee bei Waldmünchen oder auch im unteren Bereich des Bayerischen Waldes. Die Wasserqualität ist gut, wie überall in der Region. Es sind wirklich saubere Seen und bei schönen, warmen Tagen ist es der ideale Ort, um sich etwas abzukühlen.

gibt eine Vielzahl verschiedener Freizeitparks im Bayerischen Wald, speziell natürlich für Familien mit kleineren Kindern, wie zum Beispiel Kurpfalzpark, einer der größten Freizeit- und Erlebnisparke im Bayerischen Wald. Es gibt dann auch für die Cowboy-Liebhaber das Pullman City, die Westernstadt, der auch für Erwachsene einiges zu bieten hat, der wirklich sehr schön interessant ist. Es gibt ein Freizeiterlebnis, den Silberberg mit Bergwerk im Bodenmais, wo man dann auch in den Berg reingehen kann. Da ist auch eine Sommerrodelbahn mit dabei, Spielplätzen. Es gibt die Family World in St. Engelmar. Es gibt einfach so verschiedene kleinere und größere Parks, wo Kinder sich austoben können, wo natürlich auch die Eltern mitmachen können, wo die Eltern aber auch einmal eine gewisse Zeit selber Ruhe haben können, weil die Kinder gut beschäftigt sind.

0: Ein Luftkurort im Naturpark Oberer Bayerischer Wald, der inmitten der Bergketten von Arber, Osser und Hoher Bogen liegt, eingebettet in ein 150 Kilometer langes Wegenetz. Der Name des Ortes wird Fußballfans an einen berühmten FC Bayern-Spieler von früher erinnern. Lahm, allerdings hier ohne H geschrieben. Uns umgibt nämlich ein Panorama am kleinen Arbersee mit seinen schwimmenden Inseln. Es ist auch die Kulisse der Achttausender mit vielen Aktivmöglichkeiten von Wandern über Tennis bis Golf. Über Touren ans Aracher Moor oder auch einen Besuch im Bayerwald Tierpark bei Luchs oder Wolf sprach ich mit Matthias Schnetter. Er ist Wanderführer für das Hotel Sonnenhof in Lahm.
1: Ich komme aus dem Altkreis Wittgenstein. Heute gehört es zu Siegen-Wittgenstein mit den Höhenlagen rund um Berleburg reingehend, dann ins Sauerland, Winterberg, Astenberg und so weiter.
0: Also aus der Mitte Deutschlands jetzt in den Ostrand Deutschlands gekommen.
1: Nach der Ausbildung, die Arbeitsstätte war in der Nähe vom Schloss Neuschwanstein. Und von da ging es dann 1988 nach Lahm im Bayerischen Wald. Seitdem bin ich hier, habe dann im Sonnenhof als Gästebetreuer, Wanderführer und so weiter gearbeitet.
0: Und vor dem Hotel treffen wir uns, reden über die Touren hier und damit die Hörer sich nicht wundern, was es für ein Lärm ist, sind Traktoren, die einfach auf der Wiese unterwegs sind und Heu sortieren.
1: Ja, die Heu sortieren und gleichzeitig auch Holz bringen, das dann klein gehäckselt wird für Hackschnitzelheizungen, gerade bei den Waldbauern, bei uns im Hotel auch. Wir haben eine große Hackschnitzelheizung und federn die Spitzen ab mit Öl.
0: Du wirst gleich mit den Gästen zu einer Wanderung starten. Wir sind ja hier mitten im Nationalpark, umgeben eben von den Tausendern, Achttausender gibt es hier. Ja. Es gibt viele Wanderungen. Welche wären hier möglich rund um Lahm?
1: Man hat ja leichte, mittelschwere und schwere Wanderungen. Gerade hat man den Ultra Trail in Lahm, einen Extremberglauf. Wir haben die Achttausender vom Arber zum Eck oder vom Eck zum Arber. Wir haben Keitersberg, wir haben den Hohen Bogen, wir haben Rachelusen in der Nähe. Wir haben bei uns den Hausberg, den Osser, direkt an der deutsch-tschechischen Grenze gelegen. Wunderbarer Berg mit zwei Gipfeln. Aber eben, es gibt auch kleine Spaziergänge, wie wir heute gehen, rund um den Lahmer Winkel oder nach Arach zum Seepark mit einem Spaziergang oder das Aracher Moor oder in Bad Kötzing der wunderbare Kurpark. Eben für jedes Anforderungsprofil und Wunsch der Gäste die entsprechenden Wanderungen da.
0: Eine nennt sich Großer Osser, rund um Türntier.
1: Also wenn wir hier vor dem Hotel stehen und dann in Richtung Osten schauen, dann sehen wir den Osser. Der Osser ist ein Doppelgipfel, kleiner Osser, großer Osser, direkt an der deutsch-tschechoslowakischen Grenze gelegen. Früher eben eiserner Vorhang, Iron Curtain. Vom Hotel aus sehen wir den kleinen Osser. Der große Osser liegt dahinter im toten Winkel mit der wunderbaren Hütte, dem Osser Schutzhaus. 1293 Meter hoch, der kleine Osser 30 Höhenmeter tiefer und ein sehr beliebtes Ziel. Man kann das auch ein bisschen abkürzen, indem man bis zu dem Wanderparkplatz Sattel fährt und hat dann nicht wie von uns vom Hotel gute 2,5 Stunden, sondern ist dann in gut einer Stunde, 20 Minuten, 1,5 Stunden am Gipfel.
0: Am Gipfel dann schon direkt an der Trennlinie nach Böhmen. Kann man da rüberlaufen, weiter nach Böhmen?
1: Ja, man kann drüber laufen. Also für uns ist es möglich, auch von der tschechischen Seite, teilweise natürlich in ausgewiesenen Wegen, an Wanderwegen. Man kann jetzt nicht überall gehen. Man hat ja auch die Grenzkontrollen an den Hauptübergängen, wo ja entsprechend auch aufgepasst werden muss. Aber für uns Wanderer, für Fahrradfahrer, Mountainbiker und Läufer, da ist es eben möglich.
0: Gibt es da jenseits der Grenze auch Bauten? Die böhmische Küche ist ja auch bekannt, wo man einkehren könnte.
1: Ja, sicherlich, böhmische Küche war bekannt, hat sich alles ein bisschen gewechselt. Aber es gibt wunderbare Ziele. Man hat ja also hier bei uns nicht weit entfernt, wenn man Bayerisch Eisenstein reinfährt, entlang der deutsch-tschechischen Grenze, die sogenannte Schumma war, die Rauschende, den Nationalpark. Und es gab ja eine Verflechtung, wo die wilde Wytra entspringt, wo die Ottawa entspringt, wo die Moldau fließt. Das geht dann runter in Richtung Passau an die Grenze. Und da hat man ein wunderbares Gebiet, eine Hochebene, wie sie einzigartig ist in Europa.
0: Und eben noch sehr urwüchsig, gerade auch die böhmische Seite gilt ja auch als noch nicht so erschlossen.
1: Ja, gut, das ist aber wie überall, auch da hat der Tourismus Fuß gefasst. Ist ja auch zum einen gut, die Leute wollen das sehen und die Anbieter leben davon und sowas. Also die Aussage von früher, geheim an alle, wie Ottfried Fischer es sagte, ein großer Kabarettist, die steht auch heute noch.
0: Das andere, der Teufelsritt, klingt auch sehr gespenstisch.
1: Ja, der Teufelsritt eben auch ein markanter Felsen eben im Nationalpark, wie bei jeder anderen Geschichte auch und wie bei unserem Osser es entsprechende Geschichten dazu gibt. Und somit haben diese marginalen und wunderbaren Ziele einen Namen und die Gäste nehmen es dann auch entsprechend gerne an.
0: Der höchste Berg hier, der große Arber, kennt man nicht nur im Bayerischen Wald, darüber hinaus auch von Wetteraufzeichnungen. Wie schwer ist er zu bewandern? Wie leicht von hier aus?
1: Wo wir hier stehen, sehen wir ihn mit seinen beiden Rundradomen oben, also militärische Horch- und Lauschposten, die zur Zeit des Eisernen Vorhangs bei uns waren. Der Arber, der höchste Berg 1456, ist der im Bayerischen Wald. Der ist nicht schwer zu erwandern. Man hat die Talstation, es fährt ja eine Gondel.

Wir sind heute auch dort zu Hause im Bayerischen Wald, den man übrigens auch über den Bäumen erkunden kann, nämlich auf einem der Baumwipfelpfade. Ausgangspunkt dieser Reise ist

0: Bahn hinauf und es sind etwas über 350 Höhenmeter. Man ist schnell oben, ist keine beschwerliche Tour, aber das Schöne ist ja, es gibt verschiedene Varianten. Man kann vom Bodenmais aufsteigen, man kann vom der Mooshütte aufsteigen, von Lohberg aufsteigen. Aber wie gesagt, jedem seine Länge vorgegeben und das Hauptziel ist eben der Gipfel mit seiner wunderbaren Rundumsicht.
1: Rundumsicht, kann man bis zu den Alpen schauen bei klarem Wetter?
0: Bei Kaiserwetter, wie man sagt, also geht ja zurück auf unseren Kaiser Franz in Kitzbühel. Bei Kaiserwetter sieht man bis zu den Alpen.
1: Nach Süden und nach Norden Richtung Fichtelgebirge könnte man sehen?
0: Ja, Fichtelgebirge. Ich denke auch, dass man bei Föhnlage so weit eben schauen wird. Man schaut dann in Richtung Donau, man schaut Richtung Deggendorf, Straubing, was man sieht. Und bei uns dann Richtung Osser, also ein wunderbarer, schöner Weitblick.

0: Das Aberlied zu Ehren des mächtigsten Tausenders, dieser sanften Tausender. Er hat sich, so schien es mir beim Anblick, schützend über den Lamawinkel aufgebaut. Am Fuße der Bayerwaldberge Osser und Aber liegen die drei Lamawinkel-Gemeinden Arach, Lahm und Lohberg im Landkreis Cham. Direkt dahinter verläuft die Grenze nach Tschechien. Und in diesem Revier ist Matthias Schnetter, Wanderführer für das Hotel Sonnenhof in Lahm, ständig unterwegs. Immer an Samstagen lädt er die Hotelgäste zu einer gemeinsamen Tour ein, und zwar begleitet von seinen zwei Vierbeinern.
1: Wir haben samstags immer das Angebot für eine relativ leichte Tour rund um Lahm, wo es auch Thema ist, den Gästen etwas zu erklären. Wo ist Ihr Standort? Wo verbringen Sie die schönen Urlaubstage? Es geht von hier aus Richtung Sahneberg, ein Ausflugscafé. Und vorher gehen wir aber links den Panoramaweg, der uns dann Richtung Lahmbacher Straße führt, wo es raufgeht zum Osser, wo wir überall eben verschiedene Blicke haben hier in den Lahmer Winkel, wo wir vorbeikommen an Totenbrettern, erzählen die Ursache, was es gibt, Martal. Und natürlich Geschichten und Anekdoten, die dem Gast ein bisschen auch Informationen bringen sollen von damals und von heute. Wie ist der aktuelle Stand im Bayerischen Wald? Ja, wie ist die wirtschaftliche Situation? Wie ist die touristische Situation? Und für alles das sind wir da und hoffen, dass das Interesse auch entsprechend da ist bei den Mitwanderern. Und dann haben wir eine schöne, recht leichte Wanderung von ca. 2,5 Stunden.
0: Das Interesse ist da. Man liest ja auch schon Berichte von Wanderern, die mit dir vor Jahren unterwegs waren, die dann von der Räuberhöhle unter anderem schrieben.
1: Jawohl, es gab den Räuber Heigl. Hier Keitersberg ist natürlich auch einer der Hauptwege. Wir haben ja die Wanderung über die 8000er einmal vom Arber bis zum Eck, vom Eck dann über den Keitersberg bis Kötzting. Und vom Eck eben zum Keitersberg hat man die Räuber-Heigl-Höhle. Er war diese Mythen um Räuber, wissen wir ja, heute gibt es andere Mythen, aber er hatte sich da versteckt und es hieß ja, er würde den Reichen nehmen und den Armen geben. Auch das wurde immer wieder erzählt, bis in die heutige Zeit. Aber dann wurde er doch verraten und wurde verhaftet. Aber für uns Touristen ist diese legendäre Räuber-Heigl-Höhle immer noch ein Ziel.
0: Aracher Moos auch von hier aus erwanderbar?
1: Ja, Aracher Moos auch von hier aus erwanderbar. Bei einer schönen Wanderung eben vom Hotel und durch das Tal des Weißen Regens. Das heißt, unser Fluss kommt dann hier, das Aracher Moor, ein geschütztes Hochmoor. Es geht dann gegenüber, was wunderbar von der Gemeinde auch eingerichtet ist, das ist der Aracher Freizeitpark mit einem Badeweiher, gebührenfrei, mit einer Minigolfanlage, mit einem Lehrpfad. Es ist also durchweg im Bereich Lahmer Winkel und Landkreis Kötzting sehr viel in den letzten Jahren gemacht worden. Fahrradwege, es geht nach Bleibach, wo es Bootswandern wieder beginnt, wo für die Touristen eben genügend Möglichkeiten auch für Urlaub mit Familien besteht.
0: Nun ist ja der Bayerische Wald natürlich auch die Heimat wilder Tiere. Es gibt aber auch noch einen Bayerwald-Tierpark hier, ja?
1: Jawohl, wir haben einen Bayerwald-Tierpark, hat damaliger Zeit der Dr. Aschenbrenner ins Leben gerufen. Jetzt die Nachfolgerin, seit vielen Jahren dort eben verantwortlich mit einer sehr guten Arbeit. Es ist ein wunderbarer Tierpark, auch für Groß und Klein, für die Familien. Wolf, Luchs, Wiesent, Elch, Auerhuhn, Haselhuhn, Schneehund, Birkhuhn, alles ist da, klein und Kooperationen auch mit anderen Parkanlagen, sodass viel da ist und es gibt auch Führungen, wie die da gemacht werden, wo es sich immer wieder anbietet, einfach mal in aller Ruhe durch diesen schönen Bayerwald-Tierpark zu gehen.
0: Das also im Tierpark, wie oft kann man wilde Tiere auch in der Natur außerhalb des Tierparks treffen hier? Man hört ja oft auch von Wölfen.
1: Ja gut, das stimmt. Natürlich wird auch gerne immer viel geschrieben. Wölfe sind auch in der Nähe gesehen, hier noch nicht. Manche sagen ja, der Luchs wieder da. Das ist natürlich im Moment eine wahnsinnig große Diskussion eben über das Für und Wider der Wildtiere in diesen Regionen.
0: Ist ein weites Thema. Und dennoch ist es ein natürliches Habitat. Also man trifft auch Tiere hier, ja?
1: Man trifft auch Tiere hier, ja. Man hat auch gestern noch gesehen, bei mir sind Rehe eben über die Straße, die unterwegs sind. Man trifft Tiere da. Es ist auf jeden Fall die

0: Population so stark, dass man genügend sieht.
1: Und du hast auch Tiere dabei, deine beiden Hunde habe ich eben schon gesehen.
0: Jawohl, ich habe zwei Hunde dabei, seit Jahren ein treuer Begleiter, ein drahthaariger Whistler-Mix, der Teddy, uns neu hinzugekommen aus dem schönen Ungarn, ein kleiner Hütehund mit blauen Husky-Augen, dessen Name Blau ist.
1: Super. Warum nimmst du sie mit? Einfach, um denen auch was Schönes zu zeigen oder auch um den Gästen etwas Erlebnis zu bieten?
0: Ja, man könnte beides sagen. Natürlich braucht der Hund auch einen Auslauf und was kann besser sein, als wenn man beides zusammen, die Arbeit und den Auslauf mitnehmen kann. Und auch sie freuen sich, wenn sie gehen dürfen und die Gäste freuen sich auch, wenn sie hier mit den Kameraden unterwegs sind. Wobei das mit meinem Freund Teddy nicht immer so für beide Seiten angenehm war. Aber das Alter, wie bei manchen, hat ihn auch ruhiger werden lassen.
1: Das heißt, niemand muss Angst haben vor deinen beiden Vierbeinern?
0: Nein, muss keine Angst haben.
1: Und auch niemand muss denken, dass du die Hunde mitnimmst, um gewappnet zu sein gegen Wölfe?
0: Nein, das nicht. Eben da reicht die eigene Kraft, sich selbst zu verteidigen nach wie vor.
1: Dann wünsche ich euch heute eine tolle Tour.
0: Vielen Dank.

0: Diese Jungs haben sich richtig entschieden, so wie auch Stammgäste, die es hier seit Jahrzehnten tun. Seit einem halben Jahrhundert verbringen nämlich Urlauber ihre schönsten Wochen des Jahres an ein und demselben Ort in Lahm. So lahm geht es hier aber gar nicht zu, denn unweit dieser Region gibt es Abenteuer wie fast in den Rocky Mountains. Der Fluss Regen wird nämlich auch als Kleinkanada bezeichnet und bietet Kanufahrten im richtigen Wildwasser. Der Klassiker zum Beispiel durch das Bärenloch beginnt in Regen und führt dann nach Theisnach oder auch nach Fichtach. Damit findet auch der anspruchsvolle Paddler seine Herausforderung. Aber wir mögen es jetzt durchaus sanfter. Wer die Welten des großen Sonnenhof-Wellnessbaus durchläuft, dem grüßen lächelnd große, goldene Paradiesvögel und auch Lotusblätter. Denn die chinesische Heilkunde hat hier im Lahmer Winkel im Bayerischen Wald einen festen Platz. Darüber reden wir später noch mit Hotelchef Norbert Oblak, mit dem ich mich auf einer Bank mit Blick auf die Berge traf.
1: Lieber Alexander, die Lage hier ist natürlich einzigartig. Ich selber, wie man es vielleicht unschwer zu hören ist, komme aus Österreich. Auch wir haben ja schöne Gegenden, aber wie ich hierher gekommen bin, dann habe ich mich von ersten Moment an wirklich hier verliebt. Die 8000er sind eben die Berge hier direkt vor dem Sonnenhof. Von jedem Fenster, wo du rausschaust, siehst du einen dieser Berge. Ob es der große kleine Osser ist, der große Aber, bis runter zum Keitersberg-Eck sind sie alle aufgeschnürt wie auf einer Perlenkette. Und man kann sich einfach nicht satt sehen.
0: Aus welcher Region Österreichs kommst du?
1: Also ich komme aus der wunderschönen Steiermark. Das ist sozusagen die grüne Lunge, das grüne Herz von Österreich mit 55% Waldanteil.
0: Und jetzt quasi an den Ostrand Deutschlands. Der Bayerische Wald hat ja früher auch so einen Ruf gehabt, ein wenig verstaubt. Es ist nur was für ältere Leute zum Wandern. Da hat sich ja einiges getan auch.
1: Also ich muss ganz ehrlich sagen, bevor ich hierher gekommen bin, habe ich den Bayerischen Wald oder habe ich auch diese Ecke nicht gekannt. Der hatte halt auch nur drei Himmelsrichtungen, weil der Ost war ja zu. Hier hinter ist ja gleich der eiserne Vorhang gewesen und somit waren die Himmelsrichtungen Süden, Norden, Westen sozusagen vorrangig. Und wir waren mehr oder weniger eine Sackgasse, wo auch Menschen ganz unterschiedlichen Interessen hierher gekommen sind. Und viele halt gar nicht, weil sie es eben nicht kannten. Aber das hat sich in den 1970er Jahren ja grundlegend geändert, wie hier drei Hotels gebaut worden sind. Und das war ein Grenzlandprojekt, das wurde auch dementsprechend touristisch gefördert. Und da wurde auch dann kräftig Werbung gemacht. Und viele Gäste aus der gesamten Bundesrepublik sind damals hierher in den Bayerischen Wald gekommen und haben sich in diese Region wirklich auch verliebt und kommen seitdem her immer jedes Jahr. Wir haben Gäste, die kommen 50 Jahre jedes Jahr hierher.
0: Also wart ihr auch eine der Pioniere des gehobenen Hotellerietourismus hier in Ostbayern?
1: Das waren die ersten Betriebe, die überhaupt Toilette und Bad im Zimmer hatten. Geschweige denn eine Saunaanlage, eine Schwimmbadanlage, also quasi ein Hallenbad gab es damals noch und dann gab es auch schon eine Sauna. Und dann natürlich auch über die letzten Jahre hinweg mit der Eigentümerfamilie, die hier immer kräftig auch investiert haben, damit das Juwel hier im Himmelreich auch immer einen Bestand hat.
0: Der Himmelreich, der passende Name, die Straße und der Ortsteil, aber eben auch programmatisch.
1: Ja, also wenn man einmal hier gewesen ist, dann weiß man auch, warum das so heißt.
0: Und du hast sicher auch aus Österreich Erfahrung mitbringen können, weil Österreich uns ja in puncto Hotellerie ja immer noch einen Schritt voraus ist.
1: Ich denke mal, dass jeder so seine Erfahrungen in seinem Leben macht und auch mit einbringen kann.

0: Und ich habe meine Erfahrungen hier mit eingebracht mit einem tollen Team, das hier vor Ort gewesen ist, schon auch langjährige Mitarbeiter wie die Gäste. Das ist ja auch etwas, was nicht selbstverständlich ist. Das heißt, sowohl die Mitarbeiter als wie auch die Gäste haben sich hier wohlgefühlt und sind sozusagen zu einem Stammpersonal und zum Stammgästen geworden. Wie ich gekommen bin, habe ich das natürlich auch vorfinden dürfen und wir haben gemeinsam tolle Erfolge erzielt.
1: Inzwischen ist es eben auch ein Haus, wo man zum Wellnessen herkommt, was früher ja im Bayerischen Wald nicht sicher in erster Linie so war.
0: Das ist richtig. Also der Wellnessgedanke im Bayerischen Wald ist etwas später eingezogen als wie in anderen Regionen, aber dafür nicht weniger gut, sondern im Grunde genommen gibt es hier 30 wundervolle Wellnesshotels, wo wir auch eines davon sind, die hier im Bayerischen Wald eben auch zu finden sind. Und wir ergänzen uns hier gegenseitig, wir nähren uns gegenseitig und wir versuchen einfach den Bayerischen Wald und vor allem auch die Qualität hier im Bayerischen Wald hochzuhalten. Weil mir

0: der schönste Ort auf der ganzen Welt und in diesem Fall sogar das Himmelreich. Jetzt haben wir beides an einem Ort, Wasser zum Schwimmen und den Wald als Kulisse. Im Outdoor-Pool, nämlich vom Sonnenhof, da schwimmt man geradezu auf den großen Aber, auf den höchsten Berg des Bayerischen Waldes. Über Wellness und auch die spezielle chinesische Medizin in diesem Haus sprach ich mit Hoteldirektor Norbert Oblak.
1: Also es gibt sowohl Golf, man kann hier wunderbar Mountainbiken. Also wir sind das erste Hotel auch im Bayerischen Wald gewesen, das hatte E-Mountainbikes 2011. Da haben die Leute dann immer geguckt, wenn hier sozusagen die
0: Rentner so schnell nach oben gefahren sind.
1: Ja, oder da aus dem norddeutschen Bereich, die Flachländer, wenn die dann daherkommen sind und mit ihren schmalen Wadeln da hochgeradelt sind auf den großen Osser. Da war das natürlich schon einmal so ein gewisses Staunen. Aber es geht ja nicht darum, hier Spitzensportler zu sein, sondern uns geht es um die Bewegung in der sanften Natur. Denn das ist alles, was zählt, dass wir uns einfach bewegen. Und wenn es mit Hilfe von Elektrizität einfach mehr Spaß macht und in dem Fall mit den E-Bikes, weil wo es rauf und runter geht, da brauchst du Schmattes und wenn du die nicht hast, dann würde es ja bedeuten, dass du hier in diesem wunderbaren Bereich nicht Radfahren kannst. Und mit dem Radl macht man halt einfach mehr Kilometer und man bekommt einfach noch mehr Eindrücke von der wunderbaren Natur her.
0: Das muss ja auch gelernt sein. Ich glaube, gerade für ältere Menschen ist dann auch schwieriger, wieder runterzufahren als hochzufahren.
1: Runter ist meistens wirklich schwieriger, da hast du recht, Alexander, weil die Bremssituation bei Fahrrädern ist natürlich eine etwas andere. Man glaubt immer, man muss hinten bremsen, dabei ist es eine ausgewogene 2/3 vorne und 1/3 hinten, damit man dann auch wirklich zum Stillstand kommt. Und das muss man halt ein bisschen üben, aber ich sage einmal, jeder von uns hat Fahrradfahren gelernt und das verlernt man nicht. Nach ein bisschen Übung kann man das auch wieder.
0: Das eine ist Sport, Tennis, Radfahren, Mountainbiken. Das andere ist ein Begriff, der sich TCM nennt. Ich habe am Anfang auch überlegt, Norbert, was ist das TCM? Das klingt so technisch. Dann habe ich mir überlegt, das kann ja nur traditionelle chinesische Medizin sein.
1: TCM ist in der Tat traditionell chinesische Medizin. Und mit der Begrifflichkeit hast nicht nur du dir schwer getan, es tun sich auch viele andere schwer. Die meinen, das ist die Trademark von Chibo, die das ja unter TCM sozusagen verkaufen im Label. Aber nein, das ist eine auch der Tradition der Familie hergebrachte Geschichte. Der Herr Staudinger Senior hat die erste Klinik für traditionell chinesische Medizin in Bad Kötzting 1991 eröffnet. Es arbeiten dort bis zu 60 Chinesen in diesem Betrieb, da das auch eine der alternativen Medizinen sind. Ist zwar das Wort Medizin drinnen, aber es ist ein Gefühl, auch wirklich gesund bleiben zu wollen. Denn im umgekehrten Sinne wurde der chinesische Arzt nicht gezahlt, wenn er Kranke behandelt, sondern er wurde danach bezahlt, nach der gesunden Rate in seinem zuständigen Bezirk.
0: Und das heißt, heute kommen Patienten auf Krankenkassenbasis in die TCM-Klinik und lassen sich da behandeln?
1: Ich möchte jetzt nicht alle 95 nennen.
0: Aber also einige Kassen unterstützen es hier?
1: Die Kassen unterstützen das natürlich, weil viele Leute sind schon auskuriert aufgrund der westlichen Medizin. Da helfen halt oft einmal keine Medikamente, sondern es braucht einfach Alternativen. Und die bietet die chinesische Medizin. Vor allem psychosomatisch kann man hier sehr, sehr viel machen. Und man versucht wirklich durch den Alltag bewusst

0: bewusst zu leben, genug zu schlafen, gesund zu essen, dann natürlich auch ausreichend Bewegung. Und diese 10.000 Schritte, das sind ein ganz normaler Standard.
1: Also hierher kommt man zur Vorsorge in euer Haus.
0: So ist es, ja.
1: Und die Klinik ist dann per Einweisung, kann man sagen.
0: Per Einweisung. Darum sitzen wir jetzt hier auch im Freien. Wir könnten genauso gut drinnen sitzen. Aber auch das ist schon mit einer der Basissteine für traditionell chinesische Medizin. Einfach mal nochmal gut durchschnaufen.
1: Bei euch kann man es ja guten Gewissens durchschnaufen.
0: Der Luftkurort Lam bietet das natürlich an. Und wenn wir beide da jetzt da hier so in die Natur schauen, dann sehen wir eigentlich unsere Sauerstoffspender. Wir brauchen keine Sauerstoffflaschen, sondern da stehen Millionen von Bäumen, die hier den Sauerstoff für uns bereitstellen und den Stickstoff aus der Natur filtern. Somit muss man heute ja sagen, das ist eine der wohl begnadetsten Gegenden, der größte zusammenhängende Waldgebiet mit dem Böhmischen Wald und dem Bayerischen Wald in Mitteleuropa.
1: Die größte grüne Lunge Mitteleuropas. Sie spendet uns ausreichend Luft für den Anschlussurlaub. Zwei weitere Radioreisen führen durch den Nationalpark. Einmal begleiten wir einen Ranger und in einer anderen Sendung geht es vor allem um Brauchtum und Geschichte hier im Bayerischen Wald. Und auch in der Thermenregion Wienerwald, da haben wir zwei weitere Sendungen im Angebot. www.radioreise.de. Es ist unsere Website mit den Blogs zur Sendung, darin Fotos und wichtige Infos. www.radioreise.de und überall da, wo man auch zwischen Wiener und im Bayerischen Wald gute Podcasts findet. In diesem Sinne, goodbye, au revoir, ciao, adios, trotziens, hoida, farewell, ancho, wislat, ayuwomba, gülügül, dovijenje, disvidranje und toba bachanja, mea salama und shalom. Und im Wiener oder auch im Bayerischen Wald sagt man ganz nett, servus.
2: Servus, hier nochmal die Joelle Kusner aus Bad Vislau. Ich hoffe, ihr besucht uns bald einmal oder probiert das ein oder andere Flascherl Wein von uns oder schwimmt eine Runde im Bad Vislauer Thermalbad.
3: Das war's für heute. Die Wanderung ist zu Ende. Wir sind wieder zurückgekommen. Hoffe, Sie haben einen Überblick und wir konnten Ihnen den Bayerischen Wald so schmackhaft machen. Und vielleicht wird es einmal Ihr Ziel. Und wenn Sie im Lahmer Winkel sind, dann sagen Sie uns Grüß Gott und vielleicht gehen Sie auf eine der Touren, die wir anbieten, mit. Ich wünsche Ihnen eine gute Zeit und viele Grüße aus dem Bayerischen Wald.
0: Norbert Oblak. Ja, jetzt sind wir am Ende dieser wunderbaren Radioreise angekommen. Es war ein tolles Erlebnis für mich. Ich wünsche Ihnen eine tolle Zeit. Ich würde mich freuen, den einen oder anderen natürlich hier bei uns im Bayerischen Wald begrüßen zu dürfen, um mit Ihnen hier gemeinsam mal richtig frische Luft einzuatmen. Servus und auf Wiedersehen.
1: Bleiben Sie schön reisefreudig, meine Damen und Herren, denn es gibt noch mindestens 1.000 Orte in dieser Welt zu entdecken. In diesem Sinn, wie immer, bis bald.

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1: Ich bin Gregor Jose Moser. Weltweit und besonders in den USA wird heute an die Terroranschläge vom 11. September 2001 erinnert. Vor genau 25 Jahren hatten Islamisten des Terrornetzwerks Al-Qaida Passagierflugzeuge gekapert und sie in das World Trade Center und das Pentagon gesteuert. Die zentrale Gedenkfeier findet am New Yorker Mahnmal statt, wo früher die Zwillingstürme des World Trade Centers standen. Nach dem schlechten Abschneiden deutscher Schüler bei der neuen PISA-Studie wird weiter über Konsequenzen diskutiert. Grünen-Chefin Brandner hat in der Rheinischen Post gefordert, das sogenannte Kooperationsverbot in der Bildungspolitik abzuschaffen. Das besagt, dass der Bund auf die Bildungspolitik der Länder keinen Einfluss ausüben darf. Gute Ideen dürften nicht an übermäßiger Bürokratie und komplizierten Zuständigkeiten scheitern, so Brandner. Ex-Unionsfraktionschef Spahn hat sich bei den CDU-Mitgliedern seines Wahlkreises für seinen Umgang mit der Leihmutterschaft seines Sohnes entschuldigt. Ende Juli war Spahn deshalb als Fraktionsvorsitzender zurückgetreten. Mehr von Thomas Bleskin.
2: Spahn schreibt, er sei zu feige gewesen, bei dem sensiblen Thema offen Farbe zu bekennen. Mit seinem Mann habe er über Jahre verschiedene Wege zur Familiengründung abgewogen, dabei habe sich seine Haltung zur Leihmutterschaft verändert. Diesen Prozess habe er aber nicht erklärt. Er habe eine schwierige Debatte vermeiden wollen und dadurch am Ende eine noch schwierigere ausgelöst. Das bedauere er zutiefst.
1: In der Fußball-Champions League ist der FC Bayern erfolgreich in die Ligaphase gestartet. Gegen den norwegischen Verein Bodø/Glimt gewannen die Münchner in der heimischen Allianz Arena mit 5:0. RB Leipzig dagegen hat sein Auswärtsspiel gegen Como 1907 mit 1:4 verloren.
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1: Ich bin Gregor Jose Moser. Guten Morgen. Wer am 11. September 2001 schon alt genug war, weiß wahrscheinlich heute noch, wo er oder sie gerade war, als es passierte. Die Anschläge der Terrororganisation Al-Qaida mit knapp 3000 Toten, die sich heute zum 25. Mal jähren. Zu diesem Anlass findet in New York eine große Gedenkfeier statt, zu der neben allen lebenden Ex-US-Präsidenten auch der aktuelle Vize Vance erwartet wird. Präsident Trump nimmt dagegen an einer Zeremonie im Pentagon in Washington teil. Die Voraussetzungen für ein mögliches AfD-Verbotsverfahren prüfen. Darum sollte sich eine Bund-Länder-Arbeitsgruppe kümmern, wie ja NRW-Ministerpräsident Wüst von der CDU vorgeschlagen hatte. Der Vorsitzende der Innenministerkonferenz und Innensenator Hamburgs Grote unterstützt den Vorstoß. Eine solche Arbeitsgruppe wäre der nächste logische Schritt, um alle relevanten Erkenntnisse zusammenzuführen, wie der SPD-Politiker dem Kölner Stadtanzeiger gesagt hat. Beim Unfall eines niederländischen Reisebusses in der Schweiz sind mehrere Menschen ums Leben gekommen. Die genauen Opferzahlen wird die Polizei erst am Vormittag mitteilen. Katrin Müller berichtet.
2: Rund 50 Menschen saßen wohl im Bus, als es zu dem folgenschweren Unfall kam. Sie waren Berichten zufolge auf dem Weg nach Österreich und zu einem Tagesausflug in der Schweiz. Der endete in einer Katastrophe. Laut Polizei krachte der Reisebus gegen eine Leitplanke, kippte um und blieb auf der Seite liegen. Die niederländische Reiseorganisation, für die der Bus unterwegs war, ist erschüttert.
1: In der Fußball-Champions League hat der FC Bayern sein Auftaktspiel der Ligaphase gewonnen. Der Rekordmeister besiegte den norwegischen Club Bodø/Glimt zu Hause mit 5:0. Leipzig hat dagegen eine Niederlage einstecken müssen. Die Sachsen verloren in Italien beim AC Como mit 1:4.
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0: Straßburg. Freudenstadt waren wir auch, hat es auch gut gefallen. Also wir haben hier bis jetzt richtig gut gegessen. Im Urlaub schmeckt es halt immer noch anders.
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4: Und da sagen wir guten Morgen nach Bad Freienwalde in Brandenburg zur Julia. Keine Wolken am Himmel, hat die uns gemeldet. Ja, wir haben aber durchaus heute welche am Start. Deutschlandweit fällt zwischen Alpen und Bayerischem Wald viel Regen heute und auch im Nordwesten wird es nass. Ansonsten trockenes Wetter, ein paar Wolken, ein bisschen Sonne und 16 bis 25 Grad. Morgen 19 bis 27 Grad, wird also ein bisschen wärmer. Sonntag ebenfalls. Und wir haben Sonne und Wolken am Start am Wochenende. Am Sonntag, ja, da sind die Wolken in der Überzahl und da gibt's Schauer und einzelne Gewitter.
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5: Ich bin Dominik Schweiger. Guten Morgen. Die islamistischen Terroranschläge vom 11. September 2001 in den USA sind genau 25 Jahre her. Heute wird daran erinnert. Anne Pollmann berichtet aus New York.
6: In New York und an anderen Orten der USA wird heute den tausenden Opfern der Anschläge gedacht. Am Ground Zero, dort wo die Zwillingstürme einmal standen, sollen die Namen der Opfer verlesen werden. Am 11. September 2001 entführten Terroristen insgesamt 4 Flugzeuge. 2 davon flogen in die Türme des World Trade Centers in New York.
5: Nach dem schlechten Abschneiden deutscher Schüler bei der neuen PISA-Studie wird weiter über Konsequenzen diskutiert. Grünen-Chefin Brandner hat in der Rheinischen Post gefordert, das sogenannte Kooperationsverbot in der Bildungspolitik abzuschaffen. Das besagt, dass der Bund auf die Bildungspolitik der Länder keinen Einfluss ausüben darf. Gute Ideen dürfen nicht an übermäßiger Bürokratie und komplizierten Zuständigkeiten scheitern, meint Brandner. In der Schweiz hat es einen tödlichen Unfall mit einem Reisebus gegeben. Die Zahl der Opfer ist noch nicht bekannt. Die Polizei spricht von mehreren Toten und Verletzten. Die genauen Zahlen sollen erst am Vormittag bekannt gegeben werden. Davor müssten nämlich noch die Angehörigen informiert werden, heißt es. Der Reisebus aus den Niederlanden mit knapp 50 Personen an Bord war im Schweizer Kanton Graubünden gegen eine Leitplanke gestoßen und von der Straße abgekommen. Zum Fußball, da ist seit dieser Woche die Champions League zurück. Der FC Bayern ist am Abend erfolgreich in die Ligaphase gestartet. In der heimischen Allianz Arena gewannen die Münchner mit 5:0 gegen die Norweger von Bodø/Glimt. RB Leipzig dagegen hat sein Auswärtsspiel gegen den AC Como mit 1:4 verloren.
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4: Heute klang selbst der Wecker ein bisschen freundlicher, oder? Zum Freitag funktioniert das irgendwie. Ich wünsche einen schönen guten Morgen. Es geht ins Wochenende. Schön, dass Sie auch heute wieder mit dabei sind. Und wir schauen mal auf den Plan für heute. Tagebuch der großen Hits steht an. Zahnputz-Oldie. Da hoffe ich, dass Sie mir noch ein paar schöne Wünsche schicken. 2-3 Minuten lang sollte der Song sein, ne? Perfekte Zeit zum Zähneputzen. Also so eine kurze Nummer. Und unsere WhatsApp-Nummer ist die 0173 104 33 33. Da schicken Sie gerne eine Sprachnachricht. So, jetzt ab in den Freitag. Das Wochenende winkt schon. Ich wünsche einen schönen guten Morgen.

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1: 11. September 1986. Human League sind in den Charts mit Human. Mitte der 80er steht eine britische Synthpop-Band kurz vor dem Aus. Human League. Ihre großen Hits wie Don't You Want Me liegen Jahre zurück. Das Nachfolgealbum enttäuscht. Die Luft ist komplett raus. Ihre Plattenfirma trifft daraufhin eine gewagte Entscheidung. Sie schickt die Band aus dem englischen Sheffield nach Amerika. Ausgerechnet nach Minneapolis, zu den gefeierten R&B-Produzenten Jam & Lewis, die gerade Janet Jackson mit Control an die Weltspitze produziert haben. Zusammenarbeit läuft alles andere als reibungslos. Denn zwei völlig unterschiedliche Welten prallen aufeinander. Immer wieder gibt es Streit über Sound, Songs und die kreative Kontrolle. Doch Jam & Lewis schreiben der Band ein Lied auf den Leib, das alles verändert. Human. Eine sanfte Ballade über Schwächen, Fehler und Vergebung. Die ungewohnte Mischung aus britischem New Wave und US-Soul zündet sofort.

Guten Morgen hier bei Schwarzwald Radio. Es ist das letzte Ferienwochenende in Baden-Württemberg. So schnell sind 6 Wochen um. Ja. Und am Sonntag erleben wir aber alle noch was richtig Schönes, auch bei uns hier in der Ecke, denn es ist Tag des offenen Denkmals. Und da können Sie Orte entdecken, an denen man sonst ziemlich zuverlässig vor verschlossenen Türen steht. Auch im Schwarzwald gibt es jede Menge davon. Alte Höfe, historische Häuser, Türme und Einblicke in Ecken, die sonst eben tabu sind. Wir schauen gleich mal, wo Sie am Sonntag Geschichte nicht nur anschauen, sondern tatsächlich richtig erleben können. Machen wir in 20 Minuten. Guten Morgen.

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3: Einen wolkenlosen Himmel meldet uns der Harald aus Wacher an der hessischen Grenze. Das ist noch Thüringen. Und wir kriegen heute auch einen recht schönen Tag. Es sind ein paar Schauer unterwegs im Nordwesten, im Süden, im Südosten, aber ansonsten sehr, sehr schick, 27 Grad. Das bleibt auch alles am Wochenende so, was die Temperaturen angeht. Also es werden auch morgen und übermorgen 27 Grad. Aber es kann immer wieder ein paar Schauer geben, morgen in Küstennähe und am Sonntag überall mal Schauer und Gewitter möglich.
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0: Es geht ins Wochenende. Guten Morgen aus dem Schwarzwaldradio-Studio. Und am Sonntag ist Tag des offenen Denkmals überall in Deutschland. Und auch hier bei uns im Schwarzwald ist das natürlich ein ganz besonderer Tag. Und die perfekte Gelegenheit für alle, die bei einem alten Gebäude nicht einfach nur sagen wollen, ach schön.
1: Einmal wie Indiana Jones fühlen und alte Gemäuer entdecken. Boah, die Tür hat auch schon lange niemand mehr aufgemacht. Müssen wir mal wieder ölen. Und das Entdecken lohnt sich, sagt Birgit König vom Schwarzwaldverein Reichenbach.
2: Denkmäler kann man sich sicher auch an anderen Tagen anschauen. Aber dass man Leute bekommt, die wirklich Ahnung von der Technik haben, die auch den Leuten das erklären, das ist ganz wichtig.
1: Und Gebäude mit viel Geschichte gibt's in der Ortenau einige. Zum Beispiel in Ottenhöfen. Melanie Steinlein von der Touristinfo.
3: Zum Tag des offenen Denkmals ist bei uns die Hammerschmiede geöffnet. Und die Hammerschmiede ist was sehr Besonderes hier im Ahrtal, weil Mühlen allgemein im Schwarzwald gibt es nicht mehr überall. Und es lohnt sich, dem alten Handwerk über die Schulter zu schauen.
1: Oder nebenan in Seebach, da geht's gleich weiter.
4: Bei uns in Seebach gibt es gleich mehrere Dinge zu tun. Da ist zum einen die Vollmersmühle zu besichtigen, der Hilsenhof. Dann geht's oben bei uns im Höhengebiet weiter. Da ist auf der Hornisgrinde unser Aussichtsturm. Und dann hat auch zu der gleichen Zeit der Kommandobunker neben dem Aussichtsturm geöffnet. Da kann man eintauchen in die Militärgeschichte des Schwarzwaldberges. Da gibt es auch spezielle Führungen.
1: Das war Manuela Epting von der Touristinfo in Seebach. Und ihr hört schon, es gibt einiges zu entdecken. Zum Beispiel auch einen Tarnbunker in Neumühl, ein ehemaliges Gefängnis in Ettenheim. In Offenburg machen gleich 7 Orte mit, über deren Geschichte man noch einiges lernen kann. Zum Beispiel der Salmen. Leiterin Katharina Ankerholt, gib uns doch mal eine kurze Historie.
5: Ja, so kurz ist gar nicht so einfach.
1: Wisst ihr was? Entdeckt's am Sonntag doch am besten einfach selbst.

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2: So, bevor der Rest der Familie das Bad wieder in Beschlag nimmt, putzen wir zusammen Zähne. Oder mit einem Zahnputz-Oldie, den Sie sich wünschen können. Wie immer an der 0173 104 33 33. Das ist unsere WhatsApp-Nummer.
3: Schönen guten Morgen, liebes Schwarzwald-Team. Ich hätte eine Idee. Hier ist der René aus Thüringen für euren Zahnputz-Song. Come on, von den Rolling Stones, geht 2 Minuten. Das wäre doch das Richtige zum Zähneputzen.
2: Geht sogar nur 1 Minute und 50 Sekunden. Und wir spielen es natürlich.

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3: In Fürstenfeldbruck in Bayern bei der Moni, da sieht es noch ein bisschen grau aus, sagte er. Da gibt es noch ein paar Wolken. Die können sich aber durchaus heute noch verziehen. Aber es kann auch ein paar Schauer geben, gerade im Süden und Südosten und auch im Nordwesten. Ansonsten in der Mitte Deutschlands ziemlich schön, da haben wir Sonne dabei und es werden bis zu 27 Grad. Das ist nochmal schön spätsommerlich. Bleibt doch alles so am Wochenende. An den Temperaturen ändert sich nicht viel und auch am allgemeinen Wettergeschehen. Es bleibt größtenteils schön, trocken und sonnig, nur ab und zu gibt es Schauer oder Gewitter.
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4: Ich bin Dominik Schweiger. Guten Morgen. Heute vor 25 Jahren haben die Terroranschläge vom 11. September die Welt erschüttert. Fast 3000 Menschen kamen damals in den USA ums Leben. Heute wird an mehreren Orten an die Opfer erinnert. Julia Wasselkopf berichtet.
5: 4 Passagierflugzeuge sind am 11. September 2001 von 19 Terroristen entführt worden. 2 Flugzeuge steuerten sie in das World Trade Center in New York. Ein weiteres ins Pentagon bei Washington. Die 4. Maschine stürzte in Pennsylvania ab. Die Anschläge veränderten die Welt. Unter anderem wurden Sicherheitsmaßnahmen an Flughäfen danach massiv verschärft.
4: Social Media erst ab 13, das meint eine Expertenkommission im Auftrag des Bundesbildungsministeriums. Heute übergeben die Fachleute ihren Abschlussbericht an Ministerin Prien. Darin stehen insgesamt 56 Vorschläge für einen besseren Schutz von Kindern und Jugendlichen im Netz. Prien will in den kommenden Wochen einen Gesetzentwurf vorlegen. Ein AfD-Verbotsverfahren anzustoßen, wird ja schon länger diskutiert. Unter anderem NRW-Ministerpräsident Wüst hat vorgeschlagen, die Voraussetzungen dafür zu prüfen. Der Vorsitzende der Innenministerkonferenz Grote unterstützt das. Eine Bund-Länder-Arbeitsgruppe müsste jetzt alles an Erkenntnissen und Materialien für eine solche Prüfung zusammentragen, so Grote im Kölner Stadtanzeiger. Der Champions-League-Auftakt war für den FC Bayern ein voller Erfolg. Gegen den norwegischen Club Bodø Glimt stand es am Ende 5:0. RB Leipzig hat dagegen eine Niederlage einstecken müssen, gegen Como aus Italien mit 1:4.
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3: So, es riecht nach Popcorn hier bei uns um diese Zeit immer. Popcorn für alle gibt's gleich und wir gucken auf einen großen Filmklassiker zurück. Und zwar auf einen, ja, bei dem warten wir schon seit Jahren auf Teil 3. Der ist geplant, da ist das Drehbuch fertig, da ist nach dem Tod von Maggie Smith das Drehbuch auch nochmal überarbeitet worden. Und was passiert? Nix. Disney lässt sich Zeit saugen. Jetzt können Sie schon mal rätseln, von welchem Film ich rede. Auf den ersten Teil dieser hoffentlich bald Trilogie gucken wir gleich nochmal zurück. Musik aus dem Soundtrack gibt's auch. Ich wünsche Ihnen einen schönen guten Morgen.

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2: Manchmal braucht's nur ein bisschen göttliche Eingebung. Oder eben eine Nachtclubsängerin, die sich im Kloster versteckt.
3: Wie ist ihr Name?
4: Dolores von Cartier. Ich bin Sängerin.
2: Whoopi Goldberg tauscht in Sister Act ihre knappen Glitzerfummel gegen die Nonnenkutte, weil sie blöderweise Zeugin eines Mordes wurde und die Polizei sie kurzerhand ins Kloster verfrachtet.
5: Die Polizei hat mir versichert, dass die Anwesenheit der jungen Frau absolut geheim gehalten wird. Und darüber hinaus bekommen sie eine großzügige Spende.
3: Nein, das ist absolut unmöglich.
5: Die Seele dieses armen, verirrten Schafes muss gerettet werden.
3: Diese Person kann man nicht verstecken. Sie ist auffällig wie ein bunter Hund. Das ginge nicht einen Tag lang gut.
5: Sie haben doch gelobt, niemanden abzuweisen, der Hilfe und Schutz sucht.
3: Das war eine Lüge.
2: Der Gospelchor rockt so überragend, dass die ganze Nachbarschaft in die Kirche pilgert. Für die Hauptrolle war eigentlich Bette Midler vorgesehen. Die stieg nach wenigen Tagen aus. Prinzessin Leia aus Star Wars hat daraufhin das Drehbuch umgeschrieben, also die Schauspielerin Carrie Fisher.
3: Es gibt drei Gelübde, die jede Nonne einhalten muss. Das der Armut, das des Gehorsams und das Gelübde der Keuschheit.
6: Ich muss hier raus.
7: Wenn der Schuppen jetzt eine Nonnenbar wird, werde ich Papst.
8: Es muss doch hier irgendwas geben, das ich tun kann, ohne mir die Fingernägel abzubrechen oder jemanden zu ärgern.
3: Sie werden in den Chor eintreten.
2: Sister Act wurde nicht nur im Kino fortgesetzt, dazu gab's auch ein Broadway-Musical. Der Soundtrack hat den Klingelbeutel scheppern lassen. I Will Follow Him.

0: Schwarzwaldradio hier zum Start ins Wochenende. Guten Morgen. Und heute vor 43 Jahren hat die Musikwelt ihren großen, glänzenden Auftritt bekommen. Am 11. September 1983 wurde auf der Internationalen Funkausstellung in Berlin die Kompaktdisc vorgestellt. Die kleine silberne Scheibe, die die Art, wie wir Musik hören, für immer verändert hat damals. Kein Knistern, kein Rauschen, kein vorsichtiges Aufsetzen der Nadel. Nur ein reiner, klarer Klang. Das war damals wirklich eine Revolution. Und wer hätte gedacht, dass aus diesem glänzenden Wunderding bald der Umsatzrenner der Musikbranche wird. Millionen von CDs sind verkauft worden. Und ich möchte heute von Ihnen wissen, was war denn Ihre allererste CD? Wissen Sie das noch? Sagen Sie mir mal Bescheid. 0173 104 33 33.
1: Also ich habe die Bravo-Hits als erstes CD gehabt, weil ich habe natürlich wie die meisten Jugendlichen

0: Jugendlichen früher die Bravo angeguckt. Und da war halt immer ein Mix von verschiedenen Interpreten. Natürlich habe ich auch Formel 1 angeguckt. Das war einfach immer toll, wenn man dann seine CD-Stapler, einfach die ganzen Bravo-Hits oder Techno-Trends habe ich auch gehabt. Das war einfach toll, wenn man die hatte und dann halt im Kinderzimmer noch abgetanzt hat.
1: Hi, also meine erste CD war eine Single von Caught in the Act, Let This Love Begin. Ich sollte die damals zu Weihnachten geschenkt bekommen und habe sie dann aber vorher immer heimlich gehört und habe dann immer gemeint, ich müsste sie wieder zurückspulen, dass meine Mutter nichts davon merkt, so wie die Kassette vorher.
2: Herrlich, meine liebe Steffi. Jetzt musst du nicht zurückspulen, jetzt kriegst du deine erste CD in Form von Caught in the Act, Let This Love Begin, hier bei Schwarzwald Radio. Guten Morgen!

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0: relativ gut aus. Wir gucken mal nach Sachsen, und zwar nach Chemnitz zum Peter. Und der hat uns auch schönes Wetter für den Freitag gemeldet. Und es sind allerdings nur frische 11 Grad heute Morgen. Wird noch ein bisschen besser. Wir kriegen heute bis zu 27. Schaffen wir zwar nur am Oberrhein, aber auch ansonsten so 20 bis 25 Grad. Völlig in Ordnung. Dazu im Südosten Bayerns ein paar dickere Regenschauer. Morgen dann in Küstennähe ein bisschen Regen, aber ansonsten auch das Wochenende sehr, sehr schön. 25 bis 27 Grad maximal.
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0: Wie wär's mit einem Spielchen um 100 Schwarzwaldtaler? Na klar, das kriegen Sie natürlich auch heute zum Freitag hier bei Schwarzwaldradio. Und wir spielen ein Google-Double. Ich habe einen Song gefunden, der heute quasi Geburtstag hat. Und den lasse ich von Google übersetzen und vorlesen. Und dann finden Sie raus, was das für ein Lied ist. Wir starten mit unserem Google-Double in 7 Minuten. Vorher erfüllen wir noch einen Musikwunsch vom Mike.
1: Moin, moin, aus Lustadt. Ich wünsche mir als Einstieg für den Tag Dub von der Gruppe Dub. Schönen Tag euch allen. Ciao, ciao.

0: Nachgoogeln fertig. Also ist schon eine tolle Sache.
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2: Google.
3: Na Google, dann leg mal los. Wie klingt das Google-Dubel heute? Was hast du übersetzt?
2: Halt mich jetzt. Ich möchte dir wirklich sagen, dass es mir leid tut. Ich könnte dich niemals gehen lassen nach allem, was wir durchgemacht haben. Ich werde es wieder gut machen. Das verspreche ich.
3: Ja, Google. Also das klingt ja, als hätte jemand richtig was ausgefressen, oder?
2: Das kann nur ein Mann sagen.
3: Ja, da hast du natürlich recht. Aber wir spielen das Google-Double nochmal vor. Achtung, so klingt es.
2: Halt mich jetzt, ich möchte dir wirklich sagen, dass es mir leid tut. Ich könnte dich niemals gehen lassen nach allem, was wir durchgemacht haben. Ich werde es wieder gut machen, das verspreche ich.
3: So, und wenn Sie jetzt wissen, welchen Song Google hier übersetzt hat, dann sagen Sie Bescheid. 0173 104 33 33, unsere WhatsApp-Nummer. Und telefonieren können wir unter 0800 504 33 33. Es gibt wie immer 100 Schwarzwaldtaler zu gewinnen. Ja.

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2: Gerd aus Langenhagen bei Hannover meldet auch strahlend blauen Himmel und Sonnenschein. Und so geht's doch herrlich ins Wochenende, oder? Sonne und ein paar harmlose Wolken haben wir heute wirklich oft. Es gibt im Südosten, in Bayern so ein paar Regenwolken, oben im Nordwesten auch ein paar. Aber ansonsten nicht so viel los. 25 bis 27 Grad Höchsttemperaturen und morgen dann eigentlich das Gleiche auch am Sonntag. Es bleibt bei schönem spätsommerlichen Wetter und ab und zu gibt's eben ein paar Schauer und Gewitter.
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3: Ich bin Dominik Schweiger. Guten Morgen. Von der Rente bis zur Raumfahrt. Der Bundestag schließt heute seine Beratungen über den Bundeshaushalt ab. Auf der Tagesordnung stehen unter anderem die Etats für Arbeit und Soziales sowie für Forschung und Technologie. Den größten Einzelhaushalt verantwortet Sozialministerin Baas. Allein rund 145 Milliarden Euro fließen in die Rentenversicherung und die Grundsicherung im Alter. Die Terroranschläge in den USA heute vor 25 Jahren haben die Welt verändert. Die Vereinigten Staaten erinnern heute mit diversen Veranstaltungen an die fast 3000 Opfer. Noch bis heute sind 4 von 10 Toten bei den Anschlägen der Terrororganisation Al-Qaida aufs World Trade Center, das Pentagon und im Pennsylvania abgestürzten Flugzeug nicht identifiziert. Das KI-Unternehmen Anthropic hat nach eigenen Angaben mehrere Fälle von Missbrauch seines Chatbots Claude verhindert. Dazu gehörten mutmaßlich russische Cyberangriffe und Versuche chinesischer Unternehmen, die Fähigkeiten der KI zu kopieren. Nutzer hätten Claude unter anderem für Bau von Waffen und die Erforschung möglicher biologischer Kampfstoffe einsetzen wollen. Anthropic habe die entsprechenden Zugänge gesperrt. Für 5 Euro einen Film schauen. Das geht am Wochenende in diversen Kinos in Deutschland. Beim sogenannten Kinofest machen mehr als 700 Kinos mit. Darunter kleinere Filmkunsttheater, aber auch große Multiplex-Kinos. Eine Übersicht, wer alles mitmacht, gibt's online auf daskinofest.de.
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2: Dubelzeit hier bei Schwarzwaldradio und ein paar Minütchen haben sie noch, um mitzumachen und sich die 100 Schwarzwaldtaler zu holen, die es zu gewinnen gibt.
4: Halt mich jetzt, ich möchte dir wirklich sagen, dass es mir leid tut, ich könnte dich niemals gehen lassen nach allem, was wir durchgemacht haben. Ich werde es wieder gut machen, das verspreche ich.
2: Ja, das ist die Übersetzung, die Google heute produziert hat. Und Sie erraten, welcher Song es ist. So einfach funktioniert unser Google-Double. 0173 104 33 33. WhatsApp-Nummer, Telefonnummer ist die 0800 504 33 33.

0: Was man braucht, nachgoogeln, fertig. Also ist schon eine tolle Sache.
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2: Halt mich jetzt, ich möchte dir wirklich sagen, dass es mir leid tut, ich könnte dich niemals gehen lassen nach allem, was wir durchgemacht haben. Ich werde es wieder gut machen, das verspreche ich.
3: Jochen, hau raus!
4: Ja, guten Morgen, Kathi. Ja, also das hat ja sogar meine Frau erkannt und die ist da nicht wirklich gut drin. Hier ist der Jochen aus Isny. Das wäre dann Chicago, hard to say I'm sorry. Hold me now. It's hard for me to say I'm sorry. Genau, dann hoffen wir mal, dass es richtig ist. Aber es kann eigentlich nichts anderes sein. Liebe Grüße aus Isny, der Jochen und die Gerlinde. Ciao.
3: Also jetzt hast du dir aber die 100 Schwarzwaldtaler verdient, das sage ich dir. Wer sogar noch den Song ansingt, es ist...

ja großartig. Jochen, das ist richtig. Chicago, Hard to Say I'm Sorry hat heute quasi Chartgeburtstag, vor 44 Jahren auf Platz 1 der Charts gewesen. Dieser wunderschöne Schmachtfetzen, und den gibt's jetzt.

0: Vor 43 Jahren gab es die erste CD, da wurde das Ding vorgestellt auf der internationalen Funkausstellung in Berlin. Und ich habe sie gefragt, was war denn ihre allererste CD damals?
1: Ja, hallo, hier ist der Band aus Krefeld. Also meine erste CD war Manfred Mann's Earth Band Budapest Live. Und ich kann mich noch gut daran erinnern, da das ganze Medium und auch die ganze Verpackung für mich neu war, hatte ich Riesenprobleme gehabt, diese CD aus der Verpackung zu lösen. Ich habe es dann doch unfallfrei geschafft und was soll ich sagen, sie spielt auch heute noch.
0: Lieber Bernd, die spielt auch bei uns, Manfred Mann's Earth Band, Davy's on the Road Again in der Live-Version aus Budapest. Davy's on the road again, wearing different clothes again.

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11: In Seevetal, südlich von Hamburg, da ist der Max und der sagt, hier ist alles in Ordnung, aber es ist herbstlich, was die Temperaturen angeht. Boah, da haben wir nur 10 Grad. Wird allerdings heute noch ein bisschen besser. Höchsttemperaturen für heute 25 bis 27 Grad. In Hamburg werden es so 20, 21 Grad maximal. Dazu gibt's Sonne, Wolken und nur relativ selten ein paar Schauer. Und so lassen wir das auch alles am Wochenende, weil es eigentlich relativ schön ist. An den Temperaturen ändert sich nicht viel. Naja, und an Sonne, Wolken und Schauern, zumindest ab und zu, ändert sich auch nichts.
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0: Mensch, das hätte ich ja fast vergessen. Wir müssen ja noch am Glücksrad drehen. Wir brauchen ja ein Jahr für unsere Retro-Charts to go. Ein Jahr, in das wir gucken, um zu sehen, was die Single-Charts da um diese Zeit gemacht haben. Am 11. September 1900. Heute ist das Jahr 1981 dran. Ach, das wird bestimmt schön. Machen wir gleich hier die Retro-Charts to go nach Brian Ferry und Kiss and Tell.
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3: Gucken wir ins Jahr 1981 und da sitzen wir alle wie gebannt vorm Fernseher und gucken Hitparade und hören.
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3: Nicole war natürlich ganz weit vorn. 81. Dann hatten wir Kim Carnes dabei. Mit Bette Davis Eyes. Max Werner war auch am Start. Rain in May. Am 11. September. Shaken Stevens auch ganz weit vorn. Und dann gucken wir nochmal Hitparade und hören und sehen.

0: Und dann haben wir natürlich auch gefeiert zur Saragossa-Band. Agadu, Loretta Goggi gab's mit Maledetta Primavera und die Goombay Dance Band mit Seven Tears. Und die drei Nummern, die kriegen sie jetzt vom 11. September 1981.
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11: In Fürstenfeldbruck in Bayern bei der Moni, da sieht es noch ein bisschen grau aus, sagte. Da gibt es noch ein paar Wolken. Die können sich aber durchaus heute noch verziehen. Aber es kann auch ein paar Schauer geben, gerade im Süden und Südosten und auch im Nordwesten. Ansonsten in der Mitte Deutschlands ziemlich schön. Da haben wir Sonne dabei und es werden bis zu 27 Grad. Das ist nochmal schön spätsommerlich. Bleibt doch alles so am Wochenende. An den Temperaturen ändert sich nicht viel und auch am allgemeinen Wettergeschehen. Es bleibt größtenteils schön, trocken und sonnig. Nur ab und zu gibt es Schauer oder Gewitter.
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12: Ich bin Dominik Schweiger. Guten Morgen. Die islamistischen Terroranschläge vom 11. September 2001 in den USA sind genau 25 Jahre her. Heute wird daran erinnert. Anne Pollmann berichtet aus New York.
13: In New York und an anderen Orten der USA.

0: USA wird heute den tausenden Opfern der Anschläge gedacht. Am Ground Zero, dort wo die Zwillingstürme einmal standen, sollen die Namen der Opfer verlesen werden. Am 11. September 2001 entführten Terroristen insgesamt 4 Flugzeuge. 2 davon flogen in die Türme des World Trade Centers in New York.
1: Social Media erst ab 13, das meint eine Expertenkommission im Auftrag des Bundesbildungsministeriums. Heute übergeben die Fachleute ihren Abschlussbericht an Ministerin Prien. Darin stehen insgesamt 56 Vorschläge für einen besseren Schutz von Kindern und Jugendlichen im Netz. Prien will in den kommenden Wochen einen Gesetzentwurf vorlegen. In der Schweiz hat es einen tödlichen Unfall mit einem Reisebus gegeben. Die Zahl der Opfer ist noch nicht bekannt. Die Polizei spricht von mehreren Toten und Verletzten. Die genauen Zahlen sollen erst am Vormittag bekannt gegeben werden. Davor müssten nämlich noch die Angehörigen informiert werden, heißt es. Der Reisebus aus den Niederlanden mit knapp 50 Personen an Bord war im Schweizer Kanton Graubünden gegen eine Leitplanke gestoßen und von der Straße abgekommen. Zum Fußball, da ist ja seit dieser Woche die Champions League zurück. Der FC Bayern ist am Abend erfolgreich in die Ligaphase gestartet. In der heimischen Allianz Arena gewannen die Münchner mit 5:0 gegen die Norweger von Bodø/Glimt. RB Leipzig dagegen hat sein Auswärtsspiel gegen den AC Como mit 1:4 verloren.
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4: Wir reden über Ihre allerersten CDs, die Sie hatten. Da hätte ich gern Ihre Geschichten unter 0173 104 33 33. Gerne eine WhatsApp-Sprachnachricht. Und wir reden über Kultur in Karlsruhe. Wir müssen ja ab und zu mal nach Karlsruhe gucken, denn da ist immer so einiges los. So auch jetzt am Wochenende. Da kann man nämlich mal Künstlern über die Schulter schauen. Also Einblicke, die man sonst nicht so kriegt. Was da genau passiert, Sie werden es gleich erfahren nach den Bucketheads und Supertramp. Guten Morgen.

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1: Normalerweise sieht man am Ende nur das fertige Kunstwerk. Bei den offenen Ateliers in Durlach und Grötzingen geht's genau einen Schritt weiter. Mehr als 40 Künstlerinnen und Künstler öffnen ihre Arbeitsräume und zeigen, wo und wie ihre Kunst entsteht. Ein Wochenende lang darf man in Werkstätten, Hinterhöfe und Ateliers schauen. Und genau darüber spreche ich jetzt mit Katharina Oertel von der Stadtteilkultur Grötzingen und mit Jasmin Baolu vom Stadtamt Durlach. So ein fertiges Kunstwerk, das sieht man ja eigentlich immer erst, wenn man dann zu einer Vernissage geht oder auch in eine Ausstellung geht. Bei euch ist es ja nochmal ein bisschen anders. Was verändert sich denn, wenn man dann wirklich auch die Künstler und Künstlerinnen direkt im Atelier sieht?
2: Ja, man bekommt ganz unmittelbare Einblicke in die Arbeit von den Künstlerinnen und Künstlern. Und das ist eben das Besondere an den offenen Ateliers, dass man nicht nur den Einblick in fertige Kunststücke bekommt, sondern einen Eindruck von der Arbeit und auch natürlich mit den Künstlerinnen und Künstlern ins Gespräch kommen kann, vielleicht dann auch eine Idee oder Vorstellung bekommt, was einfach hinter dem Kunstwerk steckt.

0: Projekt oder wie es zu dem Kunstwerk kam.
1: Mhm. Ja, ihr habt ja 40 Künstler, die mit dabei sind. Und wie kann man sich das dann vorstellen? Wie sind die beiden Tage dann so, oder wie könnten die denn so aussehen?
0: Du kannst eigentlich mit der ganzen Familie losziehen und jeder kann das angehen, je nachdem, wie er gestrickt ist, wie er lustig ist an dem Wochenende. Entweder man plant ein bisschen im Vorfeld und vielleicht stolpert ja auch der ein oder andere spontan in einen der Werkräume.
1: Was würdet ihr euch denn wünschen, dass die Leute mitnehmen jetzt nach den beiden Tagen offene Ateliers?
0: Ja, also ich würde mir wünschen, dass die Leute erstmal ganz neugierig ankommen und frei dafür sind, Neues zu entdecken. Und dann vielleicht auch die ein oder andere neue Sache, den neuen Ort, ein gutes Gespräch, etwas für sich mitnehmen, von dem sie vorher vielleicht noch keine Idee hatten.
1: Die offenen Ateliers in Durlach und Grötzingen finden am 12. September von 11 bis 20 und am 13. September von 11 bis 18 Uhr statt. Alle Informationen und das Programm gibt's unter offene-ateliers.org.
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0: Die erste CD, das war damals schon ein Ding, oder? Vor 43 Jahren gab's die ersten CDs. Auf der Internationalen Funkausstellung in Berlin müssen wir natürlich drüber sprechen. Hier bei Schwarzwaldradio, das sind Erinnerungen. Die hat jeder von uns noch im Kopf. Und auch der Stefan hat eine Nachricht geschickt an die 0173 104 33 33.
1: Meine erste CD, das war tatsächlich 1993, eine CD von Genesis, und zwar The Way We Walk. Die sind ja hoch und runter gelaufen. Wie bin ich dazu gekommen? Tatsächlich hatte ich nach der Konfirmation damals ein bisschen Geld und habe mir eine Stereoanlage gekauft. Damals hat man sich ja noch Stereoanlagen gekauft. Ja. Schön und ordentliches Ding. Und dann fragte mein Vater natürlich noch geistesgegenwärtig, und gibt's denn noch ein bisschen was dazu? Und dann hat uns der Verkäufer unter größten Geburtsschmerzen dann wohl irgendwie noch eine CD dazu gegeben. Und ich hatte mir dann The Way We Walk ausgesucht. Und natürlich die Klassiker drauf. Und vielleicht findest du ja auf der CD was Schönes. Ich würde mich freuen. Liebe Grüße. Tschüssi.
0: Ich habe was Schönes gefunden. Hey, ich bin die Schmachtfetzen-Troller. Schönster Song von diesem Album ist In Too Deep. Also für mich. Und den gibt's jetzt.

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falls Sie gerade erst aufgestanden sind, soll es ja geben. Und eventuell im Bad stehen und Zähne putzen und die Zahnpastatube in der Hand halten. Halten Sie mal einen Moment inne und würdigen Sie dieses Ding. Jawohl, die Tube. Was wären wir ohne Tuben? Und was die Zahnpastatube mit dem heutigen Tag zu tun hat und wie es überhaupt zu Tuben kam, das werden Sie gleich erfahren hier bei uns in 5 Minuten.

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3: Heute vor 185 Jahren, da wurde etwas patentiert, das wir heute ungefähr so selbstverständlich finden wie den Kaffee morgens. Und zwar die Tube.
4: Und das Verrückte daran, erfunden wurde sie gar nicht für Zahnpasta, Senf oder Tomatenmark, sondern für Ölfarbe. Der amerikanische Maler John Gough Rand hatte nämlich die Nase voll davon, dass seine Farbe ständig eintrocknete. Damals bewahrten Künstler ihre Farben unter anderem in Tierblasen auf. Ja, tatsächlich, Schweinsblase statt Farbtube. Nicht gerade das Zubehör, das man heute im Künstlerbedarf erwarten würde. 1841 entwickelte Rand deshalb eine zusammendrückbare Metalltube. Deckel auf, bisschen drücken, zack, Farbe da. Und plötzlich konnten Künstler ihre Farben fertig mitnehmen, statt sie erst irgendwo anzurühren. Und jetzt kommt der spannende Teil. Ein paar Jahrzehnte später sah der Sohn des

0: Zahnarztes Washington Sheffield einen Maler mit so einer Tube arbeiten. Und er dachte sich offenbar, Moment mal, wenn das mit Ölfarbe klappt, müsste sich dieses Prinzip doch auch für Zahnpasta nutzen lassen. Gesagt, getan, die Zahnpasta zog in die Tube ein und irgendwann kamen Senf, Tomatenmark und unzählige andere Quetschkandidaten hinterher. Ein Maler wollte also nur verhindern, dass seine Farbe eintrocknet und seitdem wissen wir, wenn man nur kräftig genug draufdrückt, kommt meistens doch noch was raus.
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9: Sonnenschein, 12 Grad, meldet die Bärbel aus Hennef in Nordrhein-Westfalen. Ja, das sind schon herbstliche Temperaturen, ne, da morgens. Aber es wird noch ein ganzes Stück wärmer heute. 25 bis 27 Grad, unsere Höchsttemperaturen. Und am wärmsten wird's hier am Oberrhein. Morgen dann auch einigermaßen schönes Wetter. Wir haben Sonne dabei, wir haben Wolken dabei, aber auch ein paar Schauer und Gewitter. Die können sich eben auch heute im Laufe des Tages überall bilden. Das Ganze bleibt auch so am Wochenende und an den Temperaturen ändert sich ebenfalls nichts.
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10: Ich bin Dominik Schweiger. Die Verbraucherzentralen warnen davor, dass die Krankenkassen nicht genug darauf hinweisen, wenn ihre Beiträge steigen. Das müssen die Kassen nämlich nicht mehr. Genau das kritisiert die Chefin der Verbraucherzentralen POP. David Riemer berichtet.
11: Hintergrund ist eine Regelung im Sparpaket der schwarz-roten Koalition, mit der die bisherige Pflicht zu Anschreiben gestrichen wurde. Begründung: Entbürokratisierung. Aus Sicht der Verbraucherschützerin wird das Sonderkündigungsrecht dadurch faktisch ausgehöhlt. Sie fordert die Kassen wieder grundsätzlich zur Information per Brief zu verpflichten.
10: Und es geht weiter nach oben mit dem Ölpreis. In der Nacht hat er den höchsten Stand seit Mai erreicht, nämlich fast 110 Dollar pro Barrel. Hintergrund sind die neuen Angriffe in der Straße von Hormus. Experten erwarten für uns hier, dass die Spritpreise weiter steigen. Nach und nach dürfte sich der hohe Ölpreis auch auf andere Bereiche, wie zum Beispiel Lebensmittel, auswirken, weil der Transport teurer wird. Immer weniger Menschen versuchen, ohne Kontrolle oder Papiere in die Europäische Union zu kommen. Von Januar bis August hat die Grenzschutzagentur Frontex rund 75 Fälle sogenannter irregulärer Migration registriert. Gut ein Drittel weniger als im Vorjahreszeitraum. Als Gründe nennt Frontex unter anderem Präventionsmaßnahmen in den Herkunftsländern. Die AfD-Fraktion im Bundestag hat Strafanzeige gegen Bundeskanzler Merz gestellt. Grund ist eine Äußerung des Kanzlers in der Generaldebatte. Dort hatte Merz das sogenannte Remigrationskonzept der AfD als ethnische Säuberung nach Hautfarbe und Herkunft bezeichnet. Die AfD hält diese Aussage für strafrechtlich relevant und inakzeptabel.
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0: Musikwünsche sind auch immer gefragt hier bei Schwarzwald Radio. Da bringen wir sie fröhlich ins Wochenende mit ihrer Lieblingsmusik 0173 104 33 33. Das ist unsere WhatsApp-Nummer.
1: Guten Morgen, liebe Kathi, der Marco hier. Ich habe gerade in eurem Werbeslogan eine längst vergessene Perle gehört im Hintergrund. Und zwar der Titel Kiss Me von Steven Tintin Duffy. Wäre echt klasse und ganz lieb von dir, wenn du den vielleicht mal ausspielen könntest. Den habe ich so lange nicht mehr gehört und glaubt, der ist von 85 und toller Song. Okay, dann schönes Wochenende und liebe Grüße der Marco.

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0: Was war das wieder für ein schöner Start ins Wochenende mit Ihnen. Dankeschön für die Zeit, für die letzten 4,5 Stunden. Und wir machen das am Montag einfach wieder. Ne? Am Montag bin ich wieder da um 6. Da stehen wir wieder gemeinsam auf und machen uns einen schönen Wochenstart. Und jetzt erfülle ich aber noch einen Musikwunsch.
1: Hi, hier ist der Olli aus dem Frankenland. Ich wünsche mir von den Damn Yankees High Enough. Wünsche möchte ich euch allen ein schönes Wochenende, frei nach dem Liedtext. Fliegt nicht so hoch, aber eben High Enough. Ciao, ciao, macht's gut.
0: Und dieses schöne Wochenende wünsche ich Ihnen jetzt auch. Und gleich natürlich auch einen entspannten Vormittag mit unserem Jochen Kneifeld. Den gibt's nämlich hier ab 11:30.

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15: 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Und rein ins Wochenende mit einem Grammy-Gewinner. Love is a Battlefield. Und Pat Benatar, allen einen schönen Freitag und ein schönes Wochenende.

0: haben. Ja, Hauptsache der Song hat bei euch irgendwie heute am Freitag eine Lampe angeknipst. Und ihre Stimme im Radio, ihr Song direkt danach, also Handy raus, Mikro an, Wunsch rein, Deutschlands größte Jukebox bei Schwarzwaldradio 0173 104 33 33. Freu mich auf ihre Musikvorschläge.
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0: Diese Woche haben wir fast geparkt, wir haben Freitag und es ist
1: wir
0: Wochenende.
1: Euch ein schönes Wochenende, das schönste Wochenende der Welt.
0: Und Deutschlands größte Jukebox ist offen bei Schwarzwald Radio. Wir wollen Ihre Stimme im Radio hören, deutschlandweit. Per WhatsApp-Sprachnachricht, egal ob 60er, 70er, 80er oder 90er, bitte keine Scheu.

Einen schönen Freitagmorgen. So, jetzt nehmen wir mal zwei Strophen, 2,5 Minuten und Bob Dylan. Mehr brauchte er nicht für einen der größten Songs seines Lebens. Geschrieben wurde er für die Sterbeszene eines verwundeten Sheriffs im Western Pat Garrett and Billy the Kid. Und Dylan, der lieferte nicht nur die Musik, er spielte im Film selbst den geheimnisvollen Revolverhelden Alias. Der Film wurde Kult, der Song wurde unsterblich, Bob Dylan und Knocking on Heaven's Door.

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1: Hallo Schwarzwaldradio. Hier ist der Carsten auf der Autobahn Richtung Koblenz. Das Wetter ist okay, die Fahrbahn einigermaßen frei, so ist es nicht ganz so hart dieses Mal. Wie dem auch sei, ich würde mich freuen über Elton John, den Rocketman. Den habe ich lange nicht mehr gehört und er begleitet mich schon sehr lange. Das wäre, glaube ich, ein tolles Lied um diese Tageszeit. Vielen herzlichen Dank und danke für eure tolle Musikauswahl. Es macht Spaß, euch zu hören. Dankeschön, bis dahin. Ja.

Guten Morgen, ich habe mich an diesem Freitag auch wieder mal auf eine musikalische Schatzsuche für Sie begeben und Folgendes gefunden. You Can't Hide Love. Das Teil erschien bereits 1973 von der weitgehend vergessenen Soulgruppe Creative Source. Die kamen allerdings nur bis Platz 48 der amerikanischen R&B-Charts. Morris White, der hörte das Teil. Ja, und hörte trotzdem das Gold darin. Earth, Wind and Fire bauten daraus dieses elegante Funk-Soul-Kunstwerk, versteckt als Studioaufnahme auf dem überwiegend live eingespielten Album Gratitude und später sogar für einen Grammy nominiert. Also ich finde, gute Musik, die kann man einfach nicht verstecken. Can't Hide Love, Earth, Wind and Fire.

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8: Ja, heute am Freitag im Westen und Nordwesten, auch in der Mitte wolkig bis stark bewölkt und örtlich etwas Regen oder einzelne Schauer. Auch im Südostbayern anfangs noch gebietsweise Regen, später trocken. Sonst überwiegend sonnig und trocken, Höchstwerte 19 bis 25 Grad. Morgen der Samstag im Süden heiter bis sonnig und trocken. Sonst wechseln bewölkt, gebietsweise anfangs teils dichter Nebel. Im Nordseeumfeld etwas Regen, 20 bis 27 Grad. Ein paar Temperaturen von unseren Wetterwächtern. Hans-Peter aus Warnemünde meldet 16 Grad und sonnig und Susanne aus Machenbachhausen in Baden-Württemberg 15 Grad und wechselnd bewölkt.
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9: Ich bin Dominik Schweiger. Nur Bargeldzahlung möglich. Damit soll bald Schluss sein. Ein Plan von Finanzminister Klingbeil sieht vor, dass alle Geschäfte künftig auch eine digitale Bezahlmöglichkeit anbieten müssen. Wichtig, Bargeld soll weiterhin akzeptiert werden. Mehr von Zoe Tassovali.
10: Beim Kaffee für 3 Euro soll es genauso funktionieren wie beim großen Einkauf. Eine Mindestgrenze fürs digitale Bezahlen soll es nicht geben. Extra Gebühren für Kunden auch nicht. Welches System ein Laden anbietet, darf er grundsätzlich selbst entscheiden. Ausnahmen sind zum Beispiel für Amateursportvereine oder Wohltätigkeitsverbände geplant.
9: Bei dem schweren Busunfall in der Schweiz sind 5 Menschen ums Leben gekommen. Das hat die Polizei im Kanton Graubünden bestätigt. 40 weitere seien verletzt worden, einige davon schwer. Der Bus war mit einer niederländischen Reisegruppe unterwegs. Aus noch unbekannten Gründen ist der Bus wohl gegen eine Leitplanke gekracht und dann von der Straße abgekommen. Im Bundestag geht heute die Haushaltswoche zu Ende. Sprich, wie viel Geld die Ministerien im nächsten Jahr ausgeben dürfen. Heute geht es um den finanziellen Rahmen in den Bereichen Soziales, Arbeit und Forschung. Für den Bereich von Arbeitsministerin Baas sind mehr als 200 Milliarden Euro geplant, der Großteil für die Rentenversicherung und für die Grundsicherung im Alter. 25 Jahre nach den Anschlägen auf die USA gedenken die Vereinigten Staaten heute der Opfer des 11. September. Fast 3000 Menschen sind damals ums Leben gekommen. Der Großteil ist bei den Anschlägen aufs World Trade Center in New York gestorben. Zum heutigen Gedenken wird US-Präsident Trump im Pentagon erwartet. In New York sollen Angehörige am Ort des Anschlags die Namen der Getöteten verlesen.
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8: In dieser Stunde ist wirklich wieder alles dabei an Musik aus den 50ern, 60ern, 70ern, 80ern und 90ern. Und wir blicken zurück. Gestern Abend war die Verleihung des Deutschen Radiopreises und Schwarzwaldradio war nominiert in der Kategorie Beste Programmaktion. Schauen wir mal, wie es ausgegangen ist.

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0: Gestern Abend ist beim Deutschen Radiopreis die Entscheidung gefallen. Unser Schwarzwald-Adventskalender hat den Preis in der Kategorie Beste Programmaktion am Ende nicht gewonnen. Aber jetzt mal ganz ehrlich, allein dort im Finale zu stehen, zwischen den besten Radioideen Deutschlands, das ist schon was, auf das wir alle verdammt stolz sein dürfen. Sie als Hörer und wir hier bei Schwarzwaldradio im Funkhaus als die Macher des Adventskalenders. Aus hunderten Einreichungen wurde unsere Aktion unter die drei Finalisten gewählt. Also eine Idee, die mit unseren Hörern gewachsen ist, die Radio, Advent, Überraschungen und echte Begegnungen miteinander verbindet. Und vielleicht gab es auch ja eine Sache, die eine Jury auf dem Papier gar nicht vollständig erleben kann. Nämlich dieses Gefühl, im Dezember morgens das nächste Türchen zu öffnen und gemeinsam gespannt zu sein, was dahinter steckt. Wer das mal Tag für Tag mitgemacht hat, weiß ziemlich genau, warum uns dieser Adventskalender so viel bedeutet. Der Pokal steht diesmal woanders, aber die Nominierung bleibt. Und vor allem bleibt das Gefühl, da haben wir etwas richtig Gutes auf die Beine gestellt. Danke an alle, die diesen Adventskalender mit Leben füllen, und das nächste Mal, da greifen wir wieder an.
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0: Und jetzt kommt eine kleine Aufmunterungsrunde in Deutschlands größter Jukebox. Und wissen Sie was? Ich muss dazu gar nichts beitragen. Das machen unsere Hörerinnen selbst. Wir hören mal einfach rein.
1: Morgen, Schwarzwaldradio. Hier ist die traurige Gitti von Niederbayern. Der Sommer hat uns verlassen. Es ist so traurig. Kannst du uns ein bisschen Sommer in die Bude rocken? Mit Repetit von Jackie Wilson. Lieben Gruß, komm gut durch den Tag und ins Wochenende.
0: Und da kommt wieder die gute Laune. Wir lassen's rocken hier, liebe Gitti. Schönes Wochenende.

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0: Heute Morgen wollte Kathi Huhn von Ihnen wissen, was war eigentlich Ihre erste CD? Und das passt heute ziemlich perfekt. Denn vor 43 Jahren, 11. September 83, ging in Berlin die internationale Funkausstellung zu Ende. Und der große Star im HiFi-Bereich war damals dieses silberne kleine Zukunftsding, der CD-Player. Keine Nadel mehr, kein Bandsalat, stattdessen Laserstrahl. Die Kompaktdisc begann gerade die Musikwelt auf links zu drehen. Und einer unserer Hörer, der erinnert sich daran.
1: Peter Steffen aus Wernsdorf ist hier. Meine erste CD, wenn es um das Thema geht, war die Nebermucksrache von der ersten allgemeinen Verunsicherung. Da würde ich mir gerne ein Lied daraus wünschen. Irgendeins. Dankeschön.
0: Tja, die erste CD, eine erste CD vergisst man eben nicht. Das ist ein bisschen wie das erste Auto. Ja, nur mit deutlich weniger TÜV. Also jetzt einen schönen Titel von der ersten allgemeinen Verunsicherung aus dem Album.
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Na, dann machen wir doch jetzt mal einen kurzen Chartcheck. Gehen wir mal zurück. 33 Jahre ins Jahr 11. September 1993. Und da war Mariah Carey auf Platz 1 und blieb dort satte 8 Wochen in den USA mit Dream Lover. Und dieser federleichte Groove basiert auf einem Sample von Blind Alley von The Emotions aus den frühen 70ern. Und Mariah hat also ein Stück Soul-Geschichte genommen und daraus 1993 perfekten Pop gebaut. 8 Wochen Nummer 1, Mariah Carey ist hier. Dream Lover.

Das Gute daran, wenn man hier moderiert bei Schwarzwaldradio, man muss gar nicht in den Urlaub fahren. 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
1: Hallo, hier ist der Otto. Ich bin gerade mit meiner Freundin auf dem Weg in den Urlaub und wir dachten uns, wir würden gerne mal von Will Smith Getting Jiggy With It

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1: In Erfurt haben wir 14 Grad, leicht bewölkt. Danke an Wetterwächter Daniel. Und Dana aus Berlin meldet 16 Grad, bedeckter Himmel. Heute im Westen und Nordwesten auch in der Mitte wolkig bis stark bewölkt und örtlich etwas Regen oder einzelne Schauer. Auch in Südostbayern anfangs noch gebietsweise Regen, später ist es auch da trocken. Sonst überwiegend sonnig und trocken, Höchstwerte 19 bis 25 Grad. Blicken wir morgen auf den Samstag, im Süden heiter bis sonnig und trocken. Sonst wechseln bewölkt gebietsweise Hochnebel, im Nordseeumfeld etwas Regen, 20 bis 27 Grad.
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2: Ich bin Dominik Schweiger. Mehr als 50 Milliarden Euro hat der Bund ausgegeben, um die Menschen wegen der Energiekrise zu unterstützen. Das geht aus einer Antwort des Finanzministeriums auf eine Anfrage der Grünen hervor. Allein die Strompreisbremse der Ampel hat gut 16 Milliarden Euro gekostet. Dazu kamen unter anderem die Gaspreisbremse und Energiehilfen für Rentner. Die islamistische Houthi-Miliz hat offenbar eine Insel an einer der wichtigsten Handelsrouten der Welt eingenommen. Sie liegt zwischen dem Roten Meer und dem Indischen Ozean. Gleichzeitig treiben neue Angriffe auf Schiffe in der Straße von Hormus die Ölpreise weiter nach oben. Ein Barrel hat zeitweise fast 110 Dollar gekostet, so viel wie seit Mai nicht mehr. Arbeitsministerin Baas hält an einer umfassenden Reform der Rente fest. Im Bundestag hat sie versprochen, wer kurz vor der Rente steht, soll sich auf Vertrauensschutz verlassen können, Zoe Tassovali berichtet.
3: Die abschlagsfreie Rente nach 45 Versicherungsjahren ist seit Monaten sehr stark umstritten. Die Rentenkommission will sie abschaffen und Baas unterstützt diesen Vorschlag. Es soll aber gleichzeitig Übergangsfristen geben, damit sich die Regeln nicht plötzlich für Menschen ändern, die kurz vor dem Ruhestand stehen. Baas sagt, ohne Reformen drohen auf Dauer höhere Beiträge oder niedrigere Renten.
2: Die USA gedenken heute der Opfer der Terroranschläge vom 11. September, die sich zum 25. Mal jähren. An den damaligen Anschlagsorten sind Schweigeminuten, Glockenschläge und Lichtinstallationen geplant. In New York verlesen Angehörige am früheren World Trade Center die Namen der Opfer. Präsident Trump wird zu einer Gedenkveranstaltung im Pentagon erwartet.
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1: Ich bekomme Besuch hier im Studio und es ist unglaublich, dass er vor der Studiotür steht. Machen wir ein Quiz draus, finden Sie es heraus und gewinnen 100 Schwarzwaldtaler. Denn heute steht jemand vor der Tür, bei dem vermutlich schon der Klingelknopf mehr Rhythmus hat als bei anderen eine ganze Band. Gesucht wird eine echte Rock-Ikone. Aber wer ist es? Gleich gibt's die ersten Hinweise.

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1: Boah, da sollen Sie herausfinden, wer vor der Studiotür steht. Also der Mann vor der Haustür, der kennt seinen wichtigsten musikalischen Weggefährten schon seit Kindertagen. Jahre später trafen sich beide zufällig auf einem Bahnhof wieder. Und er hatte eine Platte von Chuck Berry dabei. Aus dieser Begegnung wurde später eine der berühmtesten Partner.

Meisterschaften der Rockgeschichte. Und bevor die große Bühne rief, studierte er tatsächlich an der Londoner School of Economics. Wer steht da vor der Haustür heute? Es ist eine echte Rock-Ikone. 0173 104 33 33, per WhatsApp ins Studio. Und Sie haben wie immer die Möglichkeit auf 100 Schwarzwaldtaler. Und was Sie da im Premium-Shop bei uns auf schwarzwaldradio.com alles ergattern können, darüber reden wir auch noch.

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1: Boah. Also das sollen Sie herausfinden. Hier gibt's noch mal ein paar mehr Hinweise. Also wer da draußen vor der Tür steht, der braucht eigentlich gar keinen Ausweis. Und dann diese Lippen, diese Stimme und vor allem dieser legendäre Hüftschwung sind seit mehr als Jahrzehnten Teil der Rockgeschichte. Und genau heute vor 61 Jahren stand ein Song seiner Band in Großbritannien auf Platz 1, dessen Gitarrenriff bis heute nach wenigen Sekunden erkannt wird. Wer steht da heute vor der Haustür? Ja, ich kann ja mal seinen Vornamen verraten. Es ist Mick. Und den Rest, den müssen Sie jetzt erledigen. Und zwar per Sprachnachricht in unser Studio per WhatsApp 0173 104 33 33. Und dem glücklichen Gewinner winken 100 Schwarzwaldtaler.

0: In diesen Wochen klingelt bei vielen von euch das Telefon. Dann werdet ihr gefragt, welches Radio hört ihr?
1: Sage mal, Helmer, warum rufen die eigentlich an?
2: Die wollen ja niemanden nerven. 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
2: Kein Problem. 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Die rufen dann zurück. 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
1: Und immer freundlich sein.
2: Genau.
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0: Wer steht vor der Haustür?
1: Boah, na, wer steht denn da hochkarätig in dieser Eingangstür und will herein? Ich glaube, die Susanne kann lösen, die ist in der Leitung. Halli, Hallöchen, liebe Susanne.
2: Hallo Jochen.
1: Kannst du auflösen, wer steht denn vor der Tür?
2: Das ist der Mick Jagger und ich meine, er hatte auch vor kurzem Geburtstag.
1: Ja, heute haben wir einen anderen Anlass, denn es geht um den 11. September 1965. I Can't Get No Satisfaction auf Platz 1 der britischen Charts. Deswegen habe ich ihn ausgewählt. Susanne, wo kommst du denn her?
2: Ich komme aus Darmstadt.
1: Aus Darmstadt in Hesse. Was hast du denn Schönes geplant mit den vielen Schwarzwaldtalern, die du heute gewinnst? 100 Stück schreibe ich dir gut jetzt.
2: Naja, da gibt es ja einen Katalog, da kann man stöbern und natürlich kann man auch sammeln. Das werde ich wahrscheinlich tun. Auch wenn jetzt die Platzierung nicht geklappt hat, beziehungsweise die Platzierung hat ja geklappt mit dem Schwarzwald.

0: Schwarzwaldkalender oder Adventskalender. Vielleicht spare ich dann für den nächsten.
1: Ach so, du meinst wegen dem Radiopreis jetzt?
0: Genau.
1: Genau.
0: Dass die Platzierung zwar geklappt hat mit dem Radiopreis, aber nicht der erste Platz. Und das ist eine gute Idee, das als Ziel zu nehmen.
1: Okay, das ist eine gute Idee. Jahr. Ansonsten einfach mal ein bisschen stöbern. Schwarzwaldradio.com in unserem Premium-Shop. Da gibt es jede Menge zu entdecken. Susanne, was machst du heute noch an diesem Freitag?
0: Ich werde das schöne Wetter

0: Heute erinnern wir bei Schwarzwaldradio auch an die CD. Vor 43 Jahren, ja, da eroberte die den Markt. Kein Bandsalat mehr, keine Nadel, stattdessen Laserstrahl. Und wir haben unsere Hörer und Hörerinnen gefragt, was war denn so ihre erste CD? Und da kam auch eine Sprachnachricht von einem Hörer zu einer CD, die hatte ich auch mal.
1: Hallöchen, hier ist der Mike. Erste CD, also meine erste CD war ein Sampler, 1993, Dance Max war das, unter anderem Dance-Versionen von Frankie Goes to Hollywood und auch die Pet Shop Boys mit Go West. Und mein erstes Album war Ace of Base, The Bridge, 1995.
0: Danke, lieber Mike. Und die hatte ich auch, Ace of Base. Produziert wurde unter anderem von Demis Pop und Max Martin, die später auch Hits für Britney Spears, Backstreet Boys oder Bon Jovi schrieben und auch produzierten. Und ich habe jetzt aus diesem Album The Bridge von Ace of Base die erste Nummer 1 aus Schweden rausgekramt, Lucky Love. Und die hören wir jetzt bei Schwarzwaldradio.

0: Und da entdecken wir wieder mal einen Song aus dem Jahre 1970. Der klingt so ein bisschen nach Sonne, Straße und kalifornischer Weite.
1: Schönen guten Morgen aus Haltern am See. Ich habe mir mal einen Plattenwunsch überlegt, und zwar von Christy. Mal nicht Yellow River, sondern San Bernardino. Vielleicht klappt's und du kriegst das Ding noch rein heute. Viele Grüße.
0: Und die Band war damals selbst noch nie in San Bernardino gewesen. Jeff Christy schrieb sich den Sehnsuchtsort einfach musikalisch zusammen. Trotzdem wurde der Song ein großer Hit bei uns in Deutschland bis Platz 5, in der Schweiz sogar Nummer 1. Also gehen wir rein in die 70er. Musikalisch nach Kalifornien mit Christy und San Bernardino.
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8: In Leipzig sind es 18 Grad, die Sonne scheint. Danke an Wetterwächter Christian und Petra aus Bad Dürkheim, 20 Grad und sonnig. Heute der Freitag im Westen und Nordwesten, auch in der Mitte wolkig bis stark bewölkt. Örtlich ein bisschen Regen oder einzelne Schauer. Auch in Südostbayern anfangs noch gebietsweise Regen. Später ist es dann auch da trocken. Sonst überwiegend sonnig und trocken. Höchstwerte 19 bis 25 Grad. Morgen dann der Samstag im Süden heiter bis sonnig und trocken. Sonst wechseln bewölkt, gebietsweise Hochnebel. Im Nordseeumfeld ein bisschen Regen, 20 bis 27 Grad.
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9: Ich bin Dominik Schweiger. Die Pläne von Wirtschaftsministerin Reiche sorgen offenbar für einen neuen Solarboom. Reiche will die Einspeisevergütung für neue Anlagen ab 2027 schrittweise abschaffen. Für eingespeisten Strom gibt's dann kein Geld mehr. Im Juli wurden auf privaten Hausdächern gut ein Fünftel mehr Solaranlagen installiert als ein Jahr zuvor. Das berichtet der Spiegel. Kartenzahlung oder Handy statt nur Bargeld. Geschäfte, Restaurants und Dienstleister sollen ab 2027 mindestens eine digitale Bezahlmöglichkeit anbieten müssen. Welches Verfahren sie wählen, bleibt ihnen überlassen. Finanzminister Klingbeil will damit auch Steuerhinterziehung und Geldwäsche erschweren. Der Handel warnt aber vor weiteren Gebühren. 25 Jahre nach den Anschlägen auf die USA gedenken die Vereinigten Staaten heute der Opfer des 11. September. Fast 3000 Menschen sind damals ums Leben gekommen. Der Großteil ist bei den Anschlägen aufs World Trade Center in New York gestorben. Zum heutigen Gedenken wird US-Präsident Trump im Pentagon erwartet. In New York sollen Angehörige am Ort des Anschlags die Namen der Getöteten verlesen. Für 5 Euro einen Film

0: Frauen. Das geht am Wochenende in diversen Kinos in Deutschland. Beim sogenannten Kinofest machen mehr als 700 Kinos mit, darunter kleinere Filmkunsttheater, aber auch große Multiplex-Kinos. Eine Übersicht, wer alles mitmacht, gibt's online auf daskinofest.de.
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2: Heute geht's bei Social Media, bei uns auf Instagram und Facebook um Janis Joplins Solo-Karriere. Und die begann vor 57 Jahren. Alle weiteren Infos gibt's auf Social Media. Klicken Sie sich rein, teilen, liken und gerne kommentieren. Und gleich habe ich auch noch einen Song von Janis Joplin hier mit dabei. Außerdem viele Musikwünsche, die ich noch zu erfüllen habe, die muss ich hier abarbeiten. Und dann, da gehen wir so richtig schön rein ins Wochenende.

0: zum Wochenende kommen immer ganz kreative und tolle WhatsApp ins Studio. Und da brauche ich einfach nur zu sagen, hallo!
1: Hallo! Liebe Grüße aus dem schönen Burg. Wir wünschen uns zum Feierabend und um unsere zwei Kollegen in den Urlaub zu verabschieden, gerne Sunshine Reggae von Laidback. Vielen lieben Dank und schönes Wochenende. Tschüss!
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Heute vor 57 Jahren begann Janis Joplins Solo-Karriere und sie klang sofort anders. Weniger Psychedelic Rock, dafür Bläser, Soul und tiefster Blues. Auf I Got Them Old Cosmic Blues Again, Mama, sang sie über Einsamkeit und unerfüllte Liebe, als hing ihr Leben davon ab. Tragisch ist es ja, es blieb ihr einziges zu Lebzeiten veröffentlichtes Soloalbum. Die ganze Geschichte findet ihr jetzt heute bei Schwarzwaldradio auf Instagram und Facebook. Also gerne liken, teilen, kommentieren und um keine Stories zu verpassen, abonniert uns ganz einfach. Und hier ist Janis Joplin mit Cosmic Blues bei Schwarzwaldradio.

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0: richtig tolle Idee von einer Hörerin. Es geht um den Sommer. Und wir haben ja alle so das Gefühl, ach, der Sommer geht vorbei. Oh ja, jetzt kommen dann wieder auch die Herbsttage. Der Winter steht irgendwann wieder vor der Tür. Und jetzt wollen wir aber so ein bisschen konservieren. Und zwar musikalisch. Wie das geht, das hören wir jetzt.
1: Hallo.

0: Jetzt am kommenden Sonntag wird wieder Geschichte ziemlich lebendig beim Tag des offenen Denkmals. Da öffnen auch im Schwarzwald viele besondere Orte ihre Türen. Häuser, Türme, Kirchen, Werkstätten. Manchmal auch Plätze, an denen man sonst einfach vorbeifährt, ohne zu wissen, was da eigentlich alles dahinter steckt. Moritz aus der Redaktion hat sich angeschaut, was am Sonntag im Schwarzwald geboten ist und wo sich ein Besuch besonders lohnt.
1: Einmal wie Indiana Jones fühlen und alte Gemäuer entdecken. Boah, die Tür hat auch schon lange niemand mehr aufgemacht. Müssen wir mal wieder ölen. Und das Entdecken lohnt sich, sagt Birgit König vom Schwarzwaldverein Reichenbach.
2: Denkmäler kann man sich sicher auch an anderen Tagen anschauen, aber dass man Leute bekommt, die wirklich Ahnung von der Technik haben, die auch den Leuten das erklären, das ist ganz wichtig.
1: Und Gebäude mit viel Geschichte gibt's in der Ortenau einige, zum Beispiel in Ottenhöfen. Melanie Steinlein von der Touristinfo.
3: Zum Tag des offenen Denkmals ist bei uns die Hammerschmiede geöffnet. Und die Hammerschmiede ist was sehr Besonderes hier im Ahrtal, weil Mühlen allgemein im Schwarzwald gibt es nicht mehr überall. Und es lohnt sich, dem alten Handwerk über die Schulter zu schauen.
1: Oder nebenan in Seebach, da geht's gleich weiter.
4: Bei uns in Seebach gibt es gleich mehrere Dinge zu tun. Da ist zum einen die Vollmersmühle zu besichtigen, der Hilsenhof. Dann geht's oben bei uns im Höhengebiet weiter. Da ist auf der Hornisgrinde unser Aussichtsturm. Und dann hat auch zu der gleichen Zeit der Kommandobunker neben dem Aussichtsturm geöffnet. Da kann man eintauchen in die Militärgeschichte des Schwarzwaldberges. Da gibt es auch spezielle Führungen.
1: Das war Manuela Epting von der Touristinfo in Seebach. Und ihr hört schon, es gibt einiges zu entdecken. Zum Beispiel auch einen Tarnbunker in Neumühl, ein ehemaliges Gefängnis in Ettenheim. In Offenburg machen gleich 7 Orte mit, über deren Geschichte man noch einiges lernen kann. Zum Beispiel der Salmen. Leiterin Katharina Ankerholt, gib uns doch mal eine kurze Historie.
5: Ja, so kurz ist gar nicht so einfach.
1: Wisst ihr was? Entdeckt's am Sonntag doch am besten einfach selbst.
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0: Heute habe ich auch unsere Hörerinnen und Hörer gefragt bei Schwarzwaldradio, was war denn so die allererste CD, die sie sich so gekauft haben? Denn heute vor 43 Jahren, am 11. September, ging in Berlin die internationale Funkausstellung zu Ende und der große Star im HiFi-Bereich war damals dieses silberne kleine Zukunftsding. Und da gibt's zum Beispiel welche CDs, die gehen gar nicht mehr, sag mal.
1: Hallo ihr Lieben, hier ist der Karl-Heinz aus Herne. Meine erste CD war von Lisa Stansfield. Ich weiß nicht mehr genau, wie sie hieß, aber sie läuft auch nicht mehr. Ich habe sie Anfang der 90er gekauft und mittlerweile funktioniert sie nicht mehr. Dagegen meine ganzen Vinylscheiben aus den 60ern und 70ern, die funktionieren alle noch. Sie sind ein bisschen verkratzt. Ich würde mich trotzdem freuen über ein Lied von Lisa Stansfield, All Around the World.
0: Also lieber Karl-Heinz, wenn die gar nicht mehr geht, die Lisa Stansfield mit All Around the World, dann muss ich die natürlich heute an diesem Freitag auch für dich noch spielen. Also hier kommt das Teil. Naja, wenn mal ein Kratzer drin war in der CD, das war dann schon mal ein Problem.

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16: Ja, heute im Westen und Nordwesten, auch in der Mitte wolkig bis stark bewölkt. Ein bisschen Regen, einzelne Schauer. Auch in Südostbayern anfangs noch gebietsweise Regen, später auch da trocken. Sonst überwiegend sonnig und trocken, Höchstwerte 19 bis 25 Grad. Morgen blicken wir auf den Samstag, im Süden heiter bis sonnig und trocken. Sonst ist es wechselnd bewölkt, gebietsweise Hochnebel, im Nordseeumfeld auch ein bisschen Regen, 20 bis 27 Grad. Ein paar Temperaturen von unseren Wetterwächtern. Marion aus Weimar meldet 18 Grad, wechselnd bewölkt, und Alexander aus Regensburg 19 Grad und wolkig.
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17: Ich bin Helen Martin. Die Bundesanwaltschaft hat in Berlin

0: Berlin Anklage gegen 7 mutmaßliche Mitglieder der islamistischen Terrororganisation Hamas erhoben. Die Männer sollen an der Beschaffung von Waffen für Terroranschläge auf israelische oder jüdische Ziele beteiligt gewesen sein. Die Bild berichtet, dass die Hamas zum Jahrestag des Massakers vom 7. Oktober letztes Jahr Anschläge in Berlin und Wien geplant hatte. Nur Bargeldzahlung möglich. Damit soll bald Schluss sein. Finanzminister Klingbeil plant, dass alle Geschäfte künftig auch eine digitale Bezahlmöglichkeit anbieten müssen. Wichtig, Bargeld soll weiterhin akzeptiert werden. Mehr von Zoe Tassovali.
1: Beim Kaffee für 3 Euro soll es genauso funktionieren wie beim großen Einkauf. Eine Mindestgrenze fürs digitale Bezahlen soll es nicht geben. Extra Gebühren für Kunden auch nicht. Welches System ein Laden anbietet, darf er grundsätzlich selbst entscheiden. Ausnahmen sind zum Beispiel für Amateursportvereine oder Wohltätigkeitsverbände geplant.
0: Die USA gedenken heute der Opfer der Terroranschläge vom 11. September 2001, die sich zum 25. Mal jähren. Präsident Trump wird zu einer Gedenkveranstaltung am Pentagon erwartet. In New York verlesen Angehörige die Namen der Getöteten. Al-Qaida-Terroristen hatten damals 4 Passagierflugzeuge entführt. Bei den Anschlägen kamen fast 3000 Menschen ums Leben. In Deutschland haben im ersten Halbjahr so viele Unternehmen Insolvenz angemeldet wie seit 2013 nicht mehr. Fast 13.000 Firmen sind pleite gegangen, knapp 7% mehr als im Vorjahreszeitraum. Besonders häufig hat es das Verkehrs- und Lagerwesen, die Gastronomie und die Baubranche getroffen.
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3: Im Tagebuch der großen Hits kommt gleich ein Song, der klingt, als hätte jemand Herzschmerz durch einen Synthesizer gejagt. Geschrieben und produziert wurde das Ding von Jimmy Jam und Terry Lewis. Später die Hitmaschinen hinter Janet Jackson. Gleich die ganze Story hinter Human und The Human.

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1: 11. September.

1986. Human League sind in den Charts mit Human. Mitte der 80er steht eine britische Synthpop-Band kurz vor dem Aus. Human League. Ihre großen Hits wie Don't You Want Me liegen Jahre zurück. Das Nachfolgealbum enttäuscht. Die Luft ist komplett raus. Ihre Plattenfirma trifft daraufhin eine gewagte Entscheidung. Sie schickt die Band aus dem englischen Sheffield nach Amerika. Ausgerechnet nach Minneapolis, zu den gefeierten R&B-Produzenten Jam & Lewis, die gerade Janet Jackson mit Control an die Weltspitze produziert haben. Zusammenarbeit läuft alles andere als reibungslos, denn zwei völlig unterschiedliche Welten prallen aufeinander. Immer wieder gibt es Streit über Sound, Songs und die kreative Kontrolle. Doch Jam & Lewis schreiben der Band ein Lied auf den Leib, das alles verändert. Human. Eine sanfte Ballade über Schwächen, Fehler und Vergebung. Die ungewohnte Mischung aus britischem New Wave und US-Soul zündet sofort.

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1: Hallo Jochen, der Stefan aus Leipzig in der Leitung. Wie wär's denn mal mit 9 to 5, aber in der Abwechslung mal von Sheena Easton statt von Dolly Parton? Das wäre doch mal was. Ich bin jetzt nämlich mal schön in Urlaub und muss nicht mehr 9 to 5 ackern.

0: War das nicht eine tolle Woche hier mit Schwarzwaldradio? Und das Beste liegt noch vor uns, nämlich das Wochenende und Helma Litzke, jetzt direkt nach mir. Also viel Spaß mit Helma. Ich wünsche Ihnen allen ein schönes Wochenende. Und wir hören uns morgen früh wieder ab 7 Uhr. Da darf ich Sie aus dem Bett werfen. Ich wünsche allen ein schönes Wochenende. Am Mikrofon war Jochen Kneifeld.
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19: Ich darf mal zitieren am Freitag um 14:30. Artikel 1 Grundgesetz. Jeder hat das Recht auf gute Musik. Das fühlt sich so echt an. Ja.

bis zur letzten Sekunde. Wir spielen sie aus, die Songs aus der Jukebox. Und hier ist alles andere als Fake. Alexander O'Neill hat jetzt nicht live gesungen, weil der ist ja nicht da. Aber wir sind es schon. 8:08 haben wir es gleich. Alles live. Keine KI, kein Voice-Tag. Also wenn ich jetzt die falsche Taste drücken würde zum Beispiel, dann war das so nicht geplant. Ach, das ist die Kasse, da sind Schwarzertaler drin. Hey, ich hatte gestern Nachmittag versprochen, dass wir heute mal wieder Jeopardy spielen. So kurz nach drei würde ich Jeopardy spielen. Sie wissen, bei Jeopardy, ne? Ich gebe die Antwort und Sie müssen oder sollten die Frage formulieren, damit Sie 111 Schwarzertaler gewinnen können. Auch kein Fake. Mit der richtigen Lösung. Wenn es mehrere sind, dann muss ein wenig das Glück entscheiden. Und das macht die Maus hier im Bildschirm. Da, wo der Thomas geschrieben hat, aus Klan in der Nähe von Cuxhaven. Gucke mir sofort an, was er auf dem Herzen hat. Unsere WhatsApp-Nummer für alle, die uns jetzt nicht jeden Tag hören, das ist die 0173 104 33 33 bei Schwarzwaldradio. Und da kommt jetzt gleich Bob Welch raus. Oldies neu entdecken und ich denke mir, heute ist der Tag, ja, heute, 11. September, wo Bob Welch mal rauskommen darf, musikalisch. Er hat in verschiedenen Bands gespielt im Laufe seines Musikerlebens, ist er leider nicht mehr unter uns. Unter anderem ein paar Jährchen bei Fleetwood Mac. Und Musikexperten sagen, auch Fleetwood Mac-Fans, er hat der Band so einen gewissen Sound gegeben seinerzeit. Hat aber auch Solo-Projekte gemacht. Ein Song aus dem Jahr 78 habe ich jetzt mal rausgesucht, hat er selbst geschrieben und gesungen. Handelt von der Anziehung zu einer Frau mit dunklen Augen. 85% weltweit die häufigste Augenfarbe. So ins Bräunliche, nicht so graublau, so Mischmasch wie bei mir. Oder vielleicht auch bei Ihnen, keine Ahnung. Ebony's Eyes. Bob Welch.

0: In Your Eyes von Peter Gabriel, aber es ist nochmal so, ne? Jeder hat ein Recht auf gute Musik und was gute Musik ist, das legt ja selber jeder für sich selbst fest. Den Thomas habe ich angesprochen aus Cuxhaven. Er hat mir eine WhatsApp-Nachricht ins Studio geschickt. Moin, Thomas hier aus Cuxhaven. Da ich den Titel nicht aussprechen kann, nur mal schriftlich statt mündlich und wenn es passt, bitte und dank liebe Grüße aus dem hohen Norden von Deutschland. Und das mit dem Aussprechen ist tatsächlich so eine Geschichte, ne? Bei diesem Fantasiewort Breezin' Cold is Nancy Anzuso, oder wie sagt er?
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0: Nochmal?
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0: Genau. Berühmt geworden nicht zuletzt wegen einem Film, vielleicht haben Sie den auch gesehen, eine Szene daraus.
2: Wer gut zu vögeln ist, der scheint eine liebevolle Seele zu haben. Wer von euch ist der Boss? Dann hört mal zu, ungefähr 2 Kilometer von hier, da liegt ein Stück Brachland. Ist das klar jetzt? Dann haut ab!
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14: Rein ins Getümmel, hätte ich fast gesagt. Tausende Wetterwächter schreiben. Monika zum Beispiel aus Aachen in Baden-Württemberg, 23 Grad. Die Sonne scheint. Klaus meldet sich aus Hambüren in Niedersachsen, 20 Grad bei wechselnder Bewölkung. Nicole aus Berlin, 20. Auch da Sonne und Wolken im Mix. Und Helga in Filderstadt, 22 Grad. Nur leicht bewölkt und sonnig. Wir haben es 15 Uhr.
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15: Ich bin Helen Martin. Die ganze Welt schaut in die USA. Da jähren sich heute die Anschläge vom 11. September zum 25. Mal. In diesen Minuten finden zahlreiche Gedenkveranstaltungen statt. Die Zentrale ist am Ground Zero in New York, wo die Zwillingstürme des World Trade Centers standen. Dort werden alle Namen der fast 3000 Opfer vorgelesen. Am 11. September 2001 hatten Al-Qaida-Terroristen 4 Passagierflugzeuge entführt. 2 flogen in die Zwillingstürme des World Trade Centers, 1 ins Pentagon und 1 wurde im US-Bundesstaat Pennsylvania zum Abstürzen gebracht. Die AfD-Bundestagsfraktion hat Kanzler Merz angezeigt. Der hatte die AfD-Forderung nach Remigration als ethnische Säuberung nach Herkunft und Hautfarbe

0: Hautfarbe bezeichnet. David Riemer berichtet aus Berlin.
1: Laut Grundgesetz darf ein Abgeordneter zu keiner Zeit wegen einer Äußerung im Parlament gerichtlich verfolgt werden. Es gibt allerdings eine Ausnahme, verleumderische Beleidigungen. Das sieht der parlamentarische Geschäftsführer der AfD-Fraktion Brandner im aktuellen Fall gegeben. Behörden dürfen gegen einen Abgeordneten ermitteln. Für eine Anklage muss der Bundestag allerdings über die Aufhebung der Immunität entscheiden.
0: Der DFB will für Polizeieinsätze bei Hochrisikofußballspielen künftig nicht mehr selbst zahlen, zumindest nicht alles. Wie der Verband mitgeteilt hat, sollen die Kosten mindestens anteilig an die Heimvereine weitergereicht werden. Bisher hat nur Bremen Vereine bei Mehrkosten zur Kasse gebeten, jetzt zieht auch das Saarland nach. Deshalb hat der Verband den Grundsatzbeschluss getroffen. Als Rachekleid ist es bekannt geworden. Jetzt wird das legendäre schwarze Kleid von Prinzessin Diana versteigert. Am 9. Dezember kommt es bei Sotheby's in New York unter den Hammer. Experten rechnen mit bis zu $300.000. Diana hatte das Kleid 1994 getragen, nur Stunden nachdem Prinz Charles, jetzt König Charles, zugegeben hatte, dass er eine Affäre mit Camilla hat.
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4: Und für den einen oder anderen vielleicht ein kleiner Freizeittipp für den morgigen Tag oder für Sonntag auch. Saturday in the Park. Das ist in Chicago.

0: Jawohl, Elton John, Sir Elton John, so wird's halt nur sein. I'm still standing. Wir wollen ja nicht stehen bleiben. Wer stehen bleibt, geht rückwärts, hat irgendein Philosoph mal gesagt. Also versuchen wir im Leben alle Dinge gleichzeitig zu machen. Mal mehr oder mal weniger gut. WhatsApp-Nachrichten, E-Mails und Telefon klingelt auch. Helmer hier bei Schwarzwald Radio. Hallo.
1: Hallo, Helmer, Sven. Schön, dass du so tolle Laune hast.
0: Dein Telefon klingt so komisch heute.
1: Meins? Ja. Das liegt vielleicht daran, dass ich etwas erkältet bin. Kann sein.
0: Oh.
1: Das kann sein.
0: Oh. Kommt die erste Schnupfennase, ja?
1: Ja, du, seit einer Woche plage ich mich damit rum. Mhm. Ist hartnäckig. Also, aber schon etwas besser geworden, danke.
0: Also, bitte gern, dann geht der Weg in die Apotheke oder zu einer entsprechenden Musik, die einen aufheitert.
1: So, und beides mache ich. In der Apotheke war ich schon vor 3 Tagen. Ah. Und jetzt fehlt mir gerade vielleicht von The Jam Town Called Malice.
0: Town Called Malice. Wenn das beiträgt, die... Also
1: das man, unbedingt.
0: Man macht das ja so mit Einbildung. Also die Psyche spielt ja eine Rolle.
1: Ja. Okay, du, dünne Sendung. Danke, bis dann.
0: Tschüss. Aber mit medizinischen Tipps muss man ja vorsichtig sein. Also... Zu Risiken und Nebenwirkungen fragen Sie bitte in der Apotheke nochmal nach. Ich bin kein Arzt, ich bin nur ein kleiner Radiologe.

0: Ein Mann, der mit seiner Stimme eine ganze Generation geprägt hat, gemeinsam mit der Band Slade natürlich. Ich weiß nicht, wie das im Vereinigten Königreich ist bei den Radios, ob die auch noch so ein bisschen Glamrock spielen. Er lebt ja da, ist im Ruhestand, ist um die 80, so glaube ich inzwischen. Noddy Holder, immer wieder eine schöne Erinnerung. So, der Freitagnachmittag, ich hatte es versprochen, wir spielen jetzt, wenn Sie möchten, ist ja kein Muss, ein bisschen Jeopardy. Und Jeopardy, nur zur Erinnerung, weil das ja lange nicht im Fernsehen gelaufen ist, wenn Sie es jemals gesehen haben. Bei Jeopardy ist die Frage wird zur Antwort. Ne? Also ich gebe die Antwort und wenn Sie gewinnen möchten, dann sollten Sie eine Frage formulieren. So funktioniert das Ganze. Und das ist ein bisschen tricky heute, denn eine Umschreibung für das, was ich als Frage suche, die lautet folgendermaßen. Es bedeutet so viel wie fabelhaft, großartig oder prächtig. Aber im Prinzip ist es nur ein Fantasiewort. Wie könnte die Frage lauten? Richtige Lösung bitte per WhatsApp an die 0173 104 33 33.
1: Weiß der Kuckuck.
2: Weiß der Kuckuck.
0: Ja, oder Sie wissen es. Das wäre das Beste, denn dafür gibt es 111 Schwarzwaldtaler.

0: Freitagnachmittag und die Band Rainbow und All Night Long. Also nächtelang muss man jetzt nicht überlegen, was ich da suche bei diesem Jeopardy-Spiel. Aber es ist nicht ganz einfach. Ich sag dir ja, das ist tricky. Ne? Man kann es benutzen, wenn man gute Laune hat oder gute Laune haben will, obwohl man damit eigentlich gar nichts ausdrückt. Ne? Was meint denn Mandy?
1: Hallo lieber Helmer. Ich habe damals als Kind immer Jeopardy geguckt und ich mochte die Show sehr gerne mit meiner Uroma. Und ich glaube, die Frage auf deine Antwort lautet, ist es Magnifor? Liebe Grüße, Mandy.
0: Dankeschön, Mandy. Magnifor, was ist, das ist ein Nahrungsergänzungsmittel, glaube ich. Habe ich irgendwann mal gelesen. Ich nehme die nicht. Keine Ahnung. Nein, das suche ich auf jeden Fall nicht. Also, wenn man es umschreiben müsste, es bedeutet so viel wie fabelhaft, großartig, prächtig. Man könnte auch sagen, überaus wunderbar. Und es macht automatisch gute Laune. Also sollten Sie des Rätsels Lösung haben, respektive die Frage zu dieser Antwort

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9: Es bedeutet so viel wie fabelhaft, großartig, prächtig oder überaus wunderbar. Wie könnte die Frage lauten bei diesem Jeopardy-Spiel?
10: Hallo Helma, ich würde jetzt einfach mal aus dem Film Sonnenallee das Wort Knorke. Geht es ganz schön Knorke, sagt Kollege.
9: Das mag ja Knorke sein, das ist jetzt wie irgendwo lange nicht gehört, das Wort Knorke. Das Knorke, das du uns gemailt hast, gewhatsappt sozusagen. Aber leider suche ich was anderes. Was genau? Das hören wir in 8 Minuten.

5 Miles Out. Also waren auch manche Antworten, beziehungsweise die Frage, die man ja formulieren muss bei Jeopardy, meilenweit entfernt. Fabelhaft, großartig, prächtig. Was könnte das bedeuten? Formidabel, habe ich gelesen. Knorke haben wir schon gehört. Nee, Knorke klingt gut, habe ich lange nicht gehört, ist es aber auch nicht. Und da kamen die unterschiedlichsten Dinge vor mir da. Megaflantisch, das habe ich noch nie gehört, das Wort. Megaflantisch. Und was ist der Schwarzwald-Adventskalender? Nein, das ist auch nicht die richtige Lösung. Die richtige Lösung, die hat jemand aus Schleswig-Holstein. Hören Sie mal hier.

0: Hier.
1: Moin Helmer. Was ist superkalifragilistisch-expialidocious? Ich habe voll das Musical-Wissen jetzt wieder ausgegraben. Oder Operette? Nee, Musical, glaube ich, war das, ne?
0: Musical.
2: Jawohl. Superkalifragilistisch-expialidocious oder wie auch immer, das gibt es in verschiedenen Sprachen. So ist es im Original. Superkalifragilistisch-expialidocious. Und deshalb herzlichen Glückwunsch nach Schleswig-Holstein, nach Ratekau. Der Jörg hat gesprochen und er hat tatsächlich die richtige Lösung. Das ist ja fantastisch. Und es gibt ja nicht nur diesen kleinen Schnipsel, das gibt es ja einen Hit seit 1964. Also populär ist es tatsächlich durch das Musical Mary Poppins geworden und das war 64 und man bedeutet oder man benutzt es im deutschen Sprachraum ehrlich, wenn man so ein Fantasiewort einfach mal wegen guter Laune raushauen will. Und weil wir drüber reden, gönnen wir uns mal die 2 Minuten Musical-Melodie mit Julie Andrews und Dick Van Dyke.
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0: Jeder hat das Recht auf gute Musik, auch aus den 60er Jahren. Die Searchers mit Needles and Pins. Und 60er Jahre ist gar nicht so schlecht, weil die Band, die wir jetzt hören, die haben sich Ende der 60er gegründet, gab es dann nur bis 73. Aber immerhin, bei dem einen oder anderen sind sie im Hinterkopf hängen geblieben. Zum Beispiel beim Harald.
1: Ja, hallo, einen wunderschönen Nachmittag nach Offenburg. Hallo Helmer, hier ist Harald aus Mülheim. Nach längerer Zeit hätte ich auch mal gerne wieder einen Plattenwunsch, wenn es noch bei dir reinpasst. Und zwar von der Gruppe Blooming mit Good Morning Freedom. Wäre schön, wenn es in deiner Sendung klappt. Ansonsten ein schönes Wochenende und passt auf euch auf. Ciao, ciao.
0: Du auch, Dankeschön.

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4: Oh, ich bin richtig erschrocken. Churchill schreibt beim Wetter. Bettina in Hamm. Grüße. 20 Grad bei grauer Bewölkung. Etwas freundlicher mit wechselnder Bewölkung in Leipzig beim Volker. Da sind es 22 Grad. Dann haben wir Salzburg mit dabei. Andreas, servus. Bewölkter Himmel, 19 Grad dort in Österreich. In Miesbach in Bayern 14 Grad nur. Auch da grauer Himmel beim Stefan oder über ihm. Und Koblenz meldet sich auch. Dankeschön, Harald. 21 Grad. Und in Koblenz, in und um Koblenz, da wo das deutsche Eck ist, bewölkter Himmel. Um 16 Uhr in wenigen Sekunden sollen wir mal schauen, wie es weitergeht. Morgen am Samstag, wenn Sie jetzt nicht geguckt haben, ein Wechsel aus Sonne und Wolken ist ähnlich wie heute. Teilweise gibt es dichte Wolken und örtlich Schauer mit einzelnen Gewittern. Im Süden von Deutschland bleibt es morgen so gut wie trocken, vor allem in der Nordwesthälfte, also Richtung Niedersachsen, Schleswig-Holstein. Sehr windig. Temperaturen reichen deutschlandweit gesehen morgen von 20 bis 27 Grad.
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5: Ich bin Helen Martin. Es war ein Ereignis, das die Welt in ein Davor und ein Danach geteilt hat. Die islamistischen Terroranschläge vom 11. September 2001. Aktuell laufen in den USA verschiedene Veranstaltungen, um der fast 3000 Opfer zu gedenken. Die Hauptzeremonie ist in New York. Dort waren am 11. September zwei Flugzeuge in die Zwillingstürme des World Trade Centers geflogen. Insgesamt wurden damals 4 Passagierflugzeuge entführt. Eins flog ins Pentagon, das vierte wurde im US-Bundesstaat Pennsylvania zum Abstürzen gebracht. Wie geht es weiter in Sachen Social-Media-Verbot für Kinder und Jugendliche? Bundesbildungsministerin Prien will im Oktober erste Eckpunkte für gesetzliche Regelungen mitteilen. Tanja Wagner berichtet.
6: Eine Expertenkommission hatte Vorschläge ausgearbeitet, darunter etwa ein verpflichtendes KI-Seepferdchen. Im Raum steht auch eine gesetzliche Mindestaltersgrenze von 13, damit Jugendliche Social-Media-Accounts eigenständig nutzen können. Auch sollen Handys deutschlandweit bis zur 7. Klasse aus den Schulen verbannt werden. Die Bildungsministerin ist demgegenüber offen.
5: Wer den Kaffee beim Bäcker mit der Karte zahlen will, der soll das künftig auf jeden Fall auch machen können. Finanzminister Klingbeil will, dass Geschäfte, Restaurants und Co. künftig mindestens eine Möglichkeit anbieten müssen, mit Karte zu zahlen, also EC-Karte, Handy oder Uhr. Und das soll eben auch für kleine Beträge gelten. Mit Bargeld zahlen bleibt aber auch weiter möglich. Die AfD will, dass sich der Thüringer Landtag auflöst und neu gewählt wird. Am 7. Oktober soll darüber abgestimmt werden. Dafür bräuchte es eine Zweidrittelmehrheit. Die AfD hat aber nur 32 von 88 Sitzen. Aus den anderen Fraktionen kommen keine Signale, dass jemand Neuwahlen will. Auslöser war das Zerbrechen der BSW-Fraktion. AfD-Fraktionschef Höcke versucht seit Monaten, die Regierung von Ministerpräsident Vogt zu stürzen, allerdings ohne Erfolg.
7: Kuckuck.
4: Und weiter geht's am Freitagnachmittag. Wir haben es kurz nach 4. Wir haben Koblenz im Wetter gehabt, Deutscher Eck. Wir haben uns ja dieses Titelchen, diese kleine Rubrik ausgesucht, Deutsches Eck, das sogenannte, wo zwei Deutschgesungene hintereinander laufen, gibt es auch heute in wenigen Minuten bei mir. Das machen wir seit über einem Jahr, weil wir nicht wollen, dass gute deutschgesungene Musik in Vergessenheit gerät. Und heute werden das zwei völlig unterschiedliche Musiken sein. Aber bitte bleiben Sie dran, lassen Sie sich überraschen. Und zuvor habe ich noch eine Botschaft. Das passt mir gut rein, zeitlich gesehen. Hallo!
8: Hallo, hier ist der Günther aus Waldacker in Hessen. Ich bin jetzt seit 3 oder 4 Tagen absoluter Neuhörer bei euch und ich muss sagen, diese Vielfalt an Musik begeistert mich total.
4: Das freut
8: mich. Ich bin andere Radiosender gewöhnt, wo die Wiederholungen an der Wiederholung laufen. Also ihr seid da echt weltmeisterlich. Ich hätte auch hiermit auch einen Musikwunsch. Und zwar von den Simple Minds, Mandela Day. Der Grund für dieses Lied ist, dieses Lied wirkt bei mir Hoffnung. Dann wünsche ich mir einfach Hoffnung. Und dieses Lied wird mit Sicherheit ein Stückchen dazu beitragen.

0: 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Da war sie wieder, meine Lieblingsgang. Cool in the Gang. Schwarzwaldradio, der Freitagnachmittag, der 11. September ist heute und jetzt 4:12. Das, was ich vorhin schon angekündigt habe, das sogenannte...
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0: Die eine

0: Bands, die gibt es in der Form nicht mehr. Sie kamen aus Stuttgart, dort haben sie sich zusammengefunden. Max Herre, Don Philipp und DJ Friction. Sie nannten sich Freundeskreis und einer ihrer schönsten Titel war auch ein großer Hit in Deutschland, 1997, ANNA. Kurz Anna. Werden wir gleich hören. Zuvor aber ein Lied mit einem, wie ich persönlich finde, zeitlosen Text. Die Musik ist perfekt. Es ist einer der besten Udos für mich, den es je gegeben hat. Und ich glaube mal, Udo-Fans werden sagen, ja, Top 5 mindestens. Er hat viele, viele Lieder gemacht. Aber bei dem hier muss ich ehrlicherweise, Vorsicht, es könnte eine Träne kullern, wenn Sie das Lied hören. Und ich würde Ihnen empfehlen, die 4 Minuten 40 auch mal zuzuhören. Als er noch unter uns war, hat er mir das, was er jetzt sagt, tatsächlich ins Mikrofon gesagt.
1: Liebe Hörerinnen und Hörer, hier spricht Udo Jürgens. Machen Sie die Musik ein bisschen lauter im Radio jetzt gleich. Und ich bin ganz sicher, dann wird es ein guter Tag werden. Ciao, Ihr Udo.
0: Udo Jürgens.

Immer wenn es regnet, nass bis auf die Haut. Ich weiß nicht, wo es jetzt momentan regnet, aber es ist allzu viel, gibt es heute mal nicht. Auch wenn es vielerorts viele Wolken gibt. Das war mein deutsches Regnet. Der Freundeskreis. Vom Freundeskreis bis

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9: Und mit der Little River Band, die wir vor ein paar Minuten gehört haben. Und das war ein Musikwunsch vom Herbert für seinen Uli. Lieber Helmer, wir sind gerade unterwegs, meine Frau im Auto, auf dem Weg in den Urlaub an die Ostsee nach Usedom. Ich wünsche euch eine gute Zeit dort. Völlig wurscht, wie das Wetter wird. Ja? Man muss ja nicht nur bei 30 oder 40 Grad nach Usedom fahren. Das ist immer schön. Also Little River Band, meine australischen musikalischen Freunde, sehr gerne erfüllt. Habt eine gute Fahrt. Und habt, ich wiederhole mich gern, eine gute Zeit. Und wenn wir schon Stichwort Musikwünsche haben, wir sind ja in Kontakt über die 0173 104 33 33. Liebe Monika, hallo.
10: Hallo, lieber Helmer. Aus aktuellem Anlass, wir besuchen nämlich morgen eine Coverband, die unter anderem Supertramp drauf hat, in Neuss. Und ich würde mir gerne von Supertramp am allerliebsten würde ich mir ja Furz-Ouvertüre wünschen, aber das Lied ist ja nun mal sehr lang und sehr schön zugegebenermaßen. Also würde ich mir gerne den Logical Song wünschen. Das geht, glaube ich. Wenn es noch passt, ich würde mich sehr freuen. Liebe Grüße, die Moni aus Neuss.
9: Bitteschön und viel Spaß morgen.

0: Marvin Gaye und Kim Weston, eine Soul-Sängerin aus Detroit, da haben sie sich kennengelernt, schätzen und auch ein bisschen lieben so nebenbei, aber das war einer ihrer ganz großen Hits, It's Take Two. 11 Minuten nach 16:30, ein ganz großes Dankeschön an alle, die geschrieben haben heute wegen Udo Jürgens, ich bin richtig platt, also ich weiß gar nicht, wo ich anfangen soll, also große Lobeshymnen und zusammenfassend hat das einer unserer Hörer aus Niederbayern, den werden wir gleich hören, gesagt, also der Tenor war tatsächlich so Udo Jürgens, man glaubt immer, das ist ja ein Schlagersänger, aber mitnichten, und er hat das ja nicht nur in einem einzigen Lied bewiesen, dass er mehr ist als der sogenannte Schlagersänger. Nur mal meine persönliche Meinung, ich habe nichts gegen Schlager, aber wir wissen ja alle, die länger Schwarzportal, die hören Schlager als solches, spielen wir ja nicht, weil dafür gibt es andere Sender, ne? Die Freunde von Schlagerparadies zum Beispiel. Aber Udo Jürgens kann man einfach nicht da reinstecken. Und viele haben geschrieben, wie oft sie ihn live gesehen haben und welche fantastische Dinge er, Performance, wie man so schön sagt, neudeutsch, auf der Bühne gemacht hat. Und der Darius aus Unterfranken, der sagt eigentlich das, was ich auch denke. Also.
1: Hallo Freunde aus dem Schwarzwald, ich sitze wieder mal im Büro und habe gerade das Lied von Udo Jürgens gehört, 5 Minuten vor 12. Ja, mir ist auch eiskalt runtergelaufen, weil wenn man diesen Text zerlegt und sich das Ganze anhört, und dann auf die jetzige Situation national, international einfach umschlägt, dann ist es ein Volltreffer. Toll, dass ihr sowas spielt. Spricht für eure Qualität und vor allem für eure Empathie für unsere Gesellschaft.
0: Danke. Ja, bitteschön. Empathie für die Hörer. Dafür machen wir das Ganze gerne. Und man darf nie vergessen, was Udo Jürgens gesungen hat mit 5 vor 12. Das war 1982. Produziert hat ihn übrigens Herbert Faltermeier.

1979, schöne Erinnerung von Fleetwood Mac und Tusk hier bei Schwarzwaldradio. 5:10. Kann man schon schön Feierabend, also wenn Sie Feierabend haben, vielleicht dann auch noch Urlaub. So, ich zum Beispiel habe jetzt ein bisschen Urlaub die nächste Woche. Sade und danach Roberta Flack und Donny Hathaway.

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12: Patrick hat sich aus Braunschweig gemeldet. 19 Grad, über ihm viele Wolken. Antje schreibt aus Gernsbach. 24 Grad, da scheint sie immer noch die Sonne. Denise aus Düsseldorf, bedeckter grauer Himmel. 17 Grad am Thermometer. Andreas aus Rosenheim in Bayern, 15 Grad. Bisschen kühler haben wir es jetzt im Moment nicht. Zumindest das, was ich lese, wenn ich ein bisschen runter scrolle. Nee. Ludwigshafen am Rhein, 25, das ist auch noch sommerlich, aber er geht, ne? Also nicht der Michael, aber der Sommer. 17 Uhr und eine Minute.
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13: Ich bin Helen Martin. Gesundheitsminister Linnemann will die Pflege in Deutschland grundlegend umbauen. Das hat er der Frankfurter Allgemeinen Zeitung gesagt. Eine Expertenkommission soll deshalb Vorschläge für eine große Reform machen. Zoe Tassovali hat die Einzelheiten.
14: Die Reform soll dann schon im kommenden Jahr greifen. Gleichzeitig drängt aber ein akutes Geldproblem. Der Pflegeversicherung fehlen im kommenden Jahr voraussichtlich 8 Milliarden Euro. Deshalb arbeitet die Koalition bereits an einem ersten Reformpaket. Es soll die Ausgaben bremsen und mehr Geld ins System bringen, möglichst ohne die Beiträge für alle anzuheben.
13: 25 Jahre ist es heute her, dass in den USA 4 Passagierflugzeuge von islamistischen Terroristen entführt wurden. 2 flogen ins World Trade Center in New York, 1 ins Pentagon und 1 stürzte im US-Bundesstaat Pennsylvania ab. Fast 3000 Menschen kamen ums Leben. Zum Jahrestag der Anschläge hat es mehrere Gedenkveranstaltungen gegeben. Die Zentrale war in New York, dort wurden unter anderem die Namen aller Opfer vorgelesen und es gab mehrere Schweigeminuten. In Deutschland gibt es viele Ungerechtigkeiten, sagt ein Sonderberichterstatter der Vereinten Nationen. Als Beispiel nennt er, dass Frauen im Schnitt 16% weniger als Männer verdienen, ein größerer Unterschied als in fast allen anderen Industriestaaten. Generell ist laut dem Sonderberichterstatter wirtschaftliche Ungleichheit ein großes Problem in Deutschland. Das trifft laut ihm

0: Auch Kinder, Einwanderer, Ostdeutsche, Ruhrgebietler und Menschen mit Behinderung. Die Pleitewelle rollt weiter. Stand Juni hat es in Deutschland wieder deutlich mehr Unternehmensinsolvenzen gegeben. Laut dem Statistischen Bundesamt gab es zur Jahresmitte rund 12.800 insolvente Firmen, so viele wie seit 2013 nicht mehr. Am härtesten trifft es Speditionen, die Gastronomie und Baufirmen.
1: Ja, Grundgesetz, der erste Artikel, jeder hat ein Recht auf gute Musik. Hab sich übrigens einen Hörer einfach lassen. Der hat den Satz, den ich so öfter sage, einfach aufgeschnappt und haut den bei Facebook raus heute. Michael in Köln sei mir herzlich gegrüßt, hat mir gut gefallen. Ja, aber mit der Musik. Vorhin habe ich was gelesen von einem Hörer aus Niederrhein, der Klaus. Der hat mir eine WhatsApp-Nachricht geschrieben, als Sade gerade gesungen hat. Und dann schreibt er, ich versuche es mal richtig zu betonen, Sade. Das ist mein weiblicher Barry White. Jeder hat so seine Vorlieben. Ne? Aber in dem Falle gehe ich 100% mit. In dem Falle jetzt, Musikgeschmäcker sind verschieden. Bin mir aber sicher, Tausende werden sich gleich freuen. Nicht, dass er so viel gearbeitet hat im Keller, aber über den Musikwunsch.
2: Hallo Helmer, hier ist Thomas. Ich habe gerade mit Schwarzwaldradio zusammen meinen Keller aufgeräumt und eine Musikkassette gefunden. Meine allererste Musikkassette, die ich damals hatte. Leider habe ich keinen Kassettenrekorder mehr, aber da ist Chowa di Wadi drauf mit Hey Rock'n'Roll. Das wäre doch ein toller Titel, mal wieder den im Radio zu hören. Danke.
1: Bitte.

gibt schon schöne Musik, oder? Die Band nannte sich Exile seinerzeit. The Part of Me That Need You Most. Bei Schwarzwaldradio, Viertelstündchen nach fünf. Schönen Feierabend lasse ich mal fallen an dieser Stelle und hole mal ein Lied raus, das eigentlich, wenn man so in die Geschichte schaut, es gibt schon Geschichten, das ist durch Zufall entstanden. Das haben die so gar nicht geplant. Es ist ein legendäres Instrumental und das ist entstanden, weil die Band abends im Studio war und auf einen Sänger gewartet hat. Der kam aber zu spät. Der kam einiges zu spät. Und dann haben die Jungs einfach die Zeit überbrückt und haben ein wenig rumgeklimpert. Also tatsächlich im wahrsten Sinne. Und das ist aufgenommen worden darauf. Da gab es dann auch Bandmaschinen zu der Zeit. Oh, so lange her. 70er Jahre. Oder ich muss mal nachschauen. Ich hab's vergessen nachzuschauen, aus welchem Jahr das Stück ist. Aber Sie kennen es alle. Der Gitarrist Steve Cropper schleppte dann eine Kopie von dem Band zum örtlichen Radiosender in Amerika. Und die waren so begeistert, also auch die Hörer, als sie den Song gehört haben, dass er immer wieder und immer wieder lief. Und diese Geschichte, die ist von Booker T and the MGs und heißt Green Onions.

Steve Cropper hat Anlagen gelegt von Booker T and the MGs 1962 in einem Studio in Memphis, Tennessee. Und das haben Sie bei Schwarzwaldradio gehört, heute am 11. September.

Meine Damen und Herren, Ladies and Gentlemen, I wanted your love. Das ist Mr. Luther Vandross. Und wo?

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16: Das nur bei Schwarzwald Radio. Oldies neu entdecken und der eine oder andere Musikhund ist auch noch dabei. Ich kann nicht immer die Namen nennen, das würde dann zu viel werden. Aber SOS-Band wird gleich kommen. Chris Rea mit dabei. Gleich geht's mit Aretha Franklin weiter, eine meiner Freundinnen musikalisch gesehen. Aber unter anderem auch mit einer Geschichte, wie soll ich sagen, dass das Lied handelt, metaphorisch gesehen, von einem verdeckten Ermittler. Und dieser verdeckte Ermittler ist unterwegs in Sachen Blues. Vielleicht hilft Ihnen das schon ein Stück weiter. Da freue ich mich besonders drauf. Das ist ein 5-Minuten-Lied nachher. Oh, aus dem Jahr 89. Vom Album Foreign Affair. Oh. So, jetzt Aretha. In Richtung Wochenende.

Ja, was haben wir uns gefreut und gelacht. Ich dachte jetzt bei diesem Lied speziell an meine ehemalige Kollegin Sandra. The SOS-Band und The Weekend Girl. Natürlich hatten die auch größere Just Be Good To Me und Take Your Time, Do It Right. Aber der ist wunderschön. Irgendjemand von unserer großen Hörerschar, die haben auch schöne Soul Kitchen Herzen, hat sich das gewünscht. Habe ich sehr gerne gemacht jetzt bei dieser Gelegenheit. So SOS-Band. Das heißt übrigens, wenn Sie das nicht wussten, ausgesprochen Sounds of Success. Also Klänge des Erfolgs oder der Sound des Erfolgs. Und das haben die, zumindest wenn man diese Art von Musik mag, seinerzeit auch geschafft. Tina Turner hat viel geschafft. Was hat sie uns für ein musikalisches Erbe hinterlassen? Aber es

gibt manche Titel, die auch nicht so oft gespielt werden. Und deshalb freue ich mich sehr über dieses Nümmerchen vom Album Foreign Affair aus dem Jahr 1989. Der verdeckte Ermittler, der in Sachen Blues heimlich unterwegs ist, nennt sich Undercover Agent for the Blues. Fantastisches Stück von Tina. Für den einen oder anderen eventuell schon in Vergessenheit geraten. Hier kommt er.

Was ein wunderbarer Song von Tina Turner. Und ich würde mich nie mit fremden Federn schmücken. Ich wäre heute speziell nicht auf die Idee gekommen. Deshalb Grüße ins Ammerland. Dankeschön, Holger, für diesen sehr, sehr guten, sehr, sehr schönen Musikwunsch. Und Dankeschön, sage ich auch mal stellvertretend, bei Thoralf, der vorhin gerade den Spot gehört hat. Momentan klingeln ja die Umfragetelefone, wo abgefragt wird, wer welches Radio hört. Wir können Sie nur bitten, sich ein paar Minuten Zeit zu nehmen. Und bei ihm hat's geklingelt. Er schreibt ja so, ich mache mir da 15 Minuten Zeit, hat er sich genommen. 15 Minuten mit dem freundlichen Herrn, der angerufen hat von der Radioumfrage. Er hat alle Fragen beantwortet. Der Name Schwarzwaldradio ist oft gefallen. Macht was draus, schreibt er. Wir können da leider nichts draus machen, weil das ist ja geheim, die Umfrage. Das wird dann gesammelt und irgendwann in ein paar Wochen gibt es Ergebnisse. Also unsere Bitte auf der einen Seite, wenn es klingelt, nehmen Sie sich bitte ein Viertelstündchen Zeit, so wie der Thoralf. Und ich sag mal danke. Er macht einen großartigen Job, so wie seinerzeit Louis Armstrong.

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4: Das ist ein Stichwort, oder? Wellness jetzt, wenn man die Zeit dafür hätte. 18 Uhr, aber ich muss mich jetzt ein bisschen beeilen. Michaela hat geschrieben aus Helbra, 21 Grad, Himmel bewölkt. Peter in Düsseldorf, 19 Grad, auch da viele Wolken. Daniel in Kirchen-Tellensfurt, 22 Grad. Der Nachmittag war sonnig in, wie heißt das, Neubrandenburg, Birgit. Locker bewölkt und 18 Grad. Und Anke, danke, in Heimsheim, 25 Grad. Das war ein sommerlicher Nachmittag heute. 25 Grad und Sonne, 18 Uhr.
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5: Ich bin Helen Martin. Mehr Wohnungen, bezahlbare Mieten und Immobilien. Das ist das Ziel von Bund und Ländern. Die wollen dazu das Bauen in Deutschland einfacher und günstiger machen. Zum Beispiel sollen bestimmte Standards und Vorschriften überprüft werden. Die Bauminister der Länder haben bei der Konferenz mit Bundesbauministerin Huberts aber auch kritisiert, dass das Wohngeld gekürzt werden soll. Dadurch könnten über 380.000 Haushalte aus dem Wohngeldbezug fallen. Fast 3000 Menschen sind bei den islamistischen Terroranschlägen am 11. September 2001 ums Leben gekommen. Heute, zum 25. Jahrestag, wurde auf mehreren Veranstaltungen der Opfer gedacht. Am Ground Zero in New York haben Angehörige die Namen der Getöteten vorgelesen. Dazu gab es mehrere Schweigeminuten, die an die Einschläge der Flugzeuge und den Einsturz der Zwillingstürme erinnert haben. Zum ersten Mal wurde auch gesondert der Menschen gedacht, die später an den gesundheitlichen Folgen der Anschläge gestorben sind. Die Bundesregierung will ja die sogenannte Rente mit 63 abschaffen. Doch dagegen gibt es viel Kritik, auch in den eigenen Reihen. Arbeitsministerin Baas hat diesen Plan heute im Bundestag verteidigt. Ohne eine Rentenreform würden höhere Beiträge und weniger Rente drohen, so die SPD-Politikerin. Wer heute schon 45 Jahre eingezahlt hat, soll laut Baas Vertrauensschutz bekommen. Und dann noch zum Fußball. Da startet heute der dritte Spieltag in der Bundesliga. Union Berlin empfängt Schalke. Anstoß ist um 20.30 Uhr. Und zum Tennis. Da ist Alexander Zverev im Halbfinale der US Open gefordert. Gegner ist der Russe Karen Khachanov. Los geht's um 21 Uhr deutscher Zeit.
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4: Am Freitag um kurz nach sechs. Schön, dass Sie bei uns sind. Dankeschön und Grüße mal nach Hamburg außer der Reihe. Ich habe gerade mit einem sehr netten, wir haben schon sehr nette Hörer, wirklich war Olaf. Danke für den Anruf. Hat ein paar Minuten gedauert, aber wir haben es geschafft. Wir haben uns musikalisch ausgetauscht. Wunderbar. So, jetzt Musik von Sänger Peter Heppner und Markus Reinhardt. Ihr bekanntestes Stück sicherlich, Die Spatzen und die Nachtigallen. Die Spatzen und die Nachtigallen. Ja, The Sparrows and the Nightingales.

Billy Ocean und the Caribbean Queen, No More Love on the Run. Billy Ocean, was hat der für Erfolge gehabt, speziell in den 80er Jahren? Aber das ist so eine Art Musik, weil es geht ja darum, gute Musik, das Recht eines jeden ist gute Musik. Aber ich glaube mal, ich weiß es nicht, Tony Joe White, haben Sie den Namen schon mal gehört? Das ist ein amerikanischer Gitarrist und Sänger gewesen. Das ist jetzt fast 7-8 Jahre her, glaube ich, hat er die Welt leider verlassen. Das war so ein besonderer Vertreter des, wie haben die gesagt, Swamp Rock, glaube ich. Was immer man damit anfangen will. Aber ich glaube, wollte nur sagen, Tony Joe White hat sich sicherlich jetzt keine Musik von Billy Ocean angehört. Der hat andere Sachen gemacht. Toller Gitarrist und Sänger. Und weil ich festgestellt habe, wir haben solch aufmerksame Hörer, das ist schon richtig Wahnsinn. Also ob das jetzt der Olaf war vorhin oder Harald in Guttensberg bei Kassel, ich schicke mal Grüße raus, die hören ein paar Takte von Tina Turner, Undercover Agent haben wir ja vorhin gehört, oh, in Sachen Blues unterwegs sein. Aber die hören ein paar Takte und wissen sofort, ah, das ist doch ein Lied von Tony Joe White. Ja, das stimmt. Steamy Windows übrigens hat er auch rüber lanciert. Nicht nur den Undercover Agent. Also vielen Dank für die aufmerksamen Hörer. Sehr, sehr großes Kompliment, wenn man sich mit Musik auskennt. Jetzt eine Familienband, wenn man so will. Gladys Knight und ihre Pips.

0: Könnte man glatte Bildergala garantieren, nicht garantieren, Galerien pflastern, was so für gute Musik aus dem Radio kommen kann. Wahnsinn. Robert Plant. Und sollten Sie zu Hause eine dieser 29 Palmen haben, so eine Zimmerpalme, die könnte wieder mal ein bisschen Wasser vertragen. Vielleicht ist das ein Tipp an dieser Stelle. So, jetzt eine ganz andere Musik und das hat einen Grund. Da sind Mädels, ich weiß nicht, ob da Jungs dabei sind, wir werden es gleich hören. Die machen eine Schifffahrt, eine Bootsfahrt. Die träumen von Freddie Quinn. Wahnsinn.
1: Hallo Mädels, hier ist eine kleine Überraschung für euch. Ich habe mir gedacht, so auf unserer Fahrt, auf unserer Flusskreuzfahrt mit unserem schnuckligen Haus,

0: müsste man auch ein Seemannslied hören. Ich weiß, wir sind nicht auf See, aber ich dachte, es passt trotzdem irgendwie. Und deswegen hier mein ausgewählter Song für uns. Und ich freue mich auf unseren Trip mit euch. Und ich finde es toll, dass das geklappt hat. Und ich habe euch alle ganz doll lieb.
1: Oh, hat sie das schön gesagt. Also ich wünsche euch ganz viel Spaß und Freddy immer im Ohr, oder?
2: See.

0: know. In Hamburg wird man jetzt Gänsehaut kriegen, glaube ich.
1: Deine Heimat ist das Meer, deine Freunde sind die Sterne.
0: Ja, nicht nur die Sterne, auch das Wasser. Die weite Welt auf See schippert und hab Freude, Mädels.

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0: Bis zur letzten Sekunde. Bis zur letzten Sekunde. Ich kriege gerade eine WhatsApp-Nachricht. Der Film kam letztes Jahr. Ich muss mir unbedingt den Film angucken. Song Song Blue. Ich glaube, der kam 25K. Ich habe ihn noch nicht gesehen. Es geht, glaube ich, um einen Sängerimitator und der wird da richtig berühmt oder so. Ich danke für den Tipp.
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0: Ah, ins Kino könnt ihr dann auch wieder mal gehen. Aber jetzt gibt es mal kein Song Song Blue als Film, sondern Musik, die ein bisschen länger ist als eine Single, weil Paul Humphrey und Andy McCluskey, fantastische Musiker, sich gesagt haben, das Ding ist so gut, wahrscheinlich haben auch die Produzenten damit ein bisschen gemacht. Man macht ja Maxi auch, um das nochmal zu verkaufen, aber die beiden Pop-Legenden sind immer noch unterwegs. Ja, die waren auch in Deutschland. Also ich kann mich erinnern, Berlin, in Stuttgart, in Bremen sind sie aufgetreten. Und jede Wette auf der Setlist stand auch dieses Stück. Vielleicht nicht als Maxi, aber dafür gibt es die ja bei uns, bei Schwarzwaldradio. Orchestermanöver in the Dark, kurz OMD mit Talking Loud and Clear.

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Was für ein Nachmittag. 6:07 am Freitagabend. Ich traue meinen Augen nicht. Erstmal Dankeschön für die vielen Herzen und so weiter. Wir haben so tolle Musik gehört. Die Hörer haben so toll mitgemacht, was sie alles wissen. Ne? Und von Tina, ich kann alle erzählen. Aber das hier.

0: Das hat mich ein bisschen umgehauen. Ich habe ja aus Spaß, weil Mädels mit dem Hausboden unterwegs sind, Freddy Gwynn gespielt. Ne? Und pass auf jetzt.
1: Servus, lieber Helmer. Hier ist der Jonas aus dem schönen Groß-Hettstedt. Und ich sitze hier gerade mit meinem Bruder und mit seiner Freundin im Garten. Und der Freddy Gwynn, den du eben gespielt hast, das fand man so schön, weil wir sind wahrscheinlich Deutschlands jüngste Freddy Gwynn-Fans. Wir haben das Durchschnittsalter von 29. Oh. Wir würden uns noch mal sehr freuen, wenn du ein Lied von Freddy Gwynn einfach mal in ganzer Länge spielen könntest. Da würdest du uns so richtig einen Abend versüßen.
0: Ja, euch einen Abend versüßen. Das wäre dann, glaube ich, meine letzte Sendung hier. Der Chef hatte mir den Kopf. Freddy Gwynn, was ich machen kann, ich bin kompromissbereit. Ich hätte nicht gedacht, dass das so viel Freude erzeugt. Er ist ja nicht der Einzige. Seitdem ich das gemacht habe, und das war vor einer guten halben Stunde, pratzelte das hier rein. Aber 30 Sekunden, die würde ich euch noch gönnen. Dann haut das auch mit dem Backtiming hin. Also für die jüngsten Freddy-Fans und für all die, die vorhin auch geschrieben haben, ach, war das schön, mal Freddy im Radio. See.

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9: Zeit, die Taschentücher rauszuholen, schreibt dir die Geli. Also Kinder, macht mich fertig. Michael in Loma, 18 Grad. Der Nachmittag war bedeckt. Marcel schreibt aus Stutensee, das liegt in Baden-Württemberg, 24 Grad. Da war es locker bewölkt am Nachmittag in Halle. Beim Patrick bewölkter Himmel und 18 Grad. Halle an der Saale war das Bruchsal. Silvia, Dankeschön. Locker bewölkt. Wir waren den ganzen Tag trocken und warm. Angenehmes Septemberwetter. So wollen wir das haben. Dankeschön, Silvia. Und Silke aus Oranienburg, 19 Grad. Der Himmel bewölkt. Tut viele Dinge, die gut tun. Ihr könnt Radio gerne laufen lassen. Die 90er-Show steht an am Freitag mit Ralf Hohn. Wünsche ganz viel Freude. Und allen, die ein bisschen Urlaub haben, so wie ich. Ich habe auch ein bisschen Urlaub. Ich komme erst am Anfang Oktober wieder. Ich wollte mich nur in aller Form verabschieden. Bitte bleibt gesund, bitte bleibt stabil. Und wir hören uns gesund und munter wieder. Ich bin Helmer Litzke und jetzt raus. Ciao, tschüss.
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10: Ich bin Helen Martin. Die Bundesanwaltschaft hat 7 mutmaßliche Hamas-Mitglieder angeklagt.

0: Sie sollen Waffen und Munition für einen Anschlag in Deutschland oder Österreich beschafft haben. Ziele sollten Israelis, Juden oder Israel-Unterstützer sein. Geplant war das Ganze offenbar rund um den zweiten Jahrestag des Hamas-Überfalls auf Israel, also letztes Jahr. Die Verdächtigen sitzen teils seit Monaten in Untersuchungshaft. Deutschland muss mehr machen, um gegen Ungerechtigkeiten in der Gesellschaft vorzugehen. Zu diesem Schluss kommt der UN-Sonderberichterstatter Surya Deva. Der kritisiert vor allem die wirtschaftliche Ungleichheit, die insbesondere Frauen, Einwanderer, Geflüchtete oder auch Menschen mit Behinderung treffe. Deva fordert zum Beispiel mehr Geld für bezahlbare Kinderbetreuung, Frauenhäuser und für die Erneuerung veralteter Infrastruktur. Cash only, damit soll in Geschäften und Restaurants bald Schluss sein. Finanzminister Klingbeil will Unternehmen verpflichten, neben Bargeld auch mindestens eine digitale Bezahlmöglichkeit anzubieten. Zoe Tassovali mit den Details.
1: Der Handelsverband sagt, gerade kleine Läden müssten Geräte anschaffen und Gebühren zahlen und hätten am Ende mehr Bürokratie. Ganz anders sehen das Fachleute vom Handelsforschungsinstitut Köln. Viele Kunden erwarten Kartenzahlungen inzwischen einfach. Trotzdem bleibe Bargeld gerade für ältere Menschen wichtig. Deshalb hält das Institut die Wahl zwischen beiden für sinnvoll.
0: Fußballvereine sollen in Zukunft selbst mitzahlen, wenn ihre Spiele der Polizei besonders viel Arbeit machen. Der DFB will die Kosten für Hochrisikospiele künftig mindestens teilweise auf die Heimvereine abwälzen. DFB-Präsident Neuendorf ist eigentlich dagegen, weil aber Bremen und künftig auch das Saarland die Vereine bei Mehrkosten zur Kasse bitten, hat der DFB diesen Grundsatzbeschluss gefasst.
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Better the Devil You Know, Kylie Minogue, das war der Musikwunsch von Julia aus Altenstadt. Schönen Freitagabend und einen schönen Start ins Wochenende mit uns, mit Schwarzwaldradio Oldies neu entdecken. Die nächsten zwei Stunden tummeln wir uns in den 90ern mit euren Musikwünschen. Wir blicken in diverse Hitparaden, wir haben natürlich Musikergeburtstage und die vergessenen Hits aus den 90ern. Also alles wieder mit dabei, alles am Start. Und schauen mal auf einen Titel, der vorgestern, vor genau 30 Jahren, zum ersten Mal bei uns in den deutschen Singlecharts aufgetaucht ist, am 9. September 1996. Eine Band aus Neuseeland, die es aber nur mit diesem Titel zu uns in den Charts geschafft hatte. In ihrer Heimat in Neuseeland gab es noch zwei recht erfolgreiche Nachfolgesingles.

Es handelt sich um OMC. Von diesen Titeln hat aber hier bei uns in Deutschland kaum jemand noch Notiz genommen. Aber der größte Hit, an den erinnern wir uns, der ist bei uns in Deutschland bis auf Platz 2 in den Single-Charts geklettert. Genau 30 Jahre ist das her. Hier sind OMC und How Bizarre.

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0: Das war Musik von Huey Lewis and the News. Couple Days Off, die Nummer aus 1991, die man auch kaum noch hört. Johannes aus Köln hat sich den Titel bei mir bestellt. Und Huey Lewis hatten ja in erster Linie in den 80ern die großen Hits. In den 90ern gab es dann auch noch so Sachen wie Hit Me Like a Hammer und ja, dieses gerade gehörte Couple Days Off. Aber dann wurde es natürlich auch schon etwas ruhiger um Huey Lewis. Wir schauen mal in unserer Rubrik Jugendsünden der Popstars auf die Anfänge einer Karriere, die dann auch ja, in der zweiten Hälfte der 90er so richtig Fahrt aufgenommen hat.
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2: Ich bin Klaus Braun und so klingt unsere heutige Jugendsünde. Dieses Video von sich als 10-Jährige zeigte die Sängerin bei einer ihrer Tourneen, als sie längst ein Superstar war. Ein kleiner Einblick in eine schwierige Kindheit. Sie war in Armut aufgewachsen und musste mit Gesangsauftritten in Bars das Familieneinkommen aufbessern. Das führte immerhin zu ersten TV-Auftritten mit 13 Jahren. Mit 19 war sie erstmals auf einem Country-Album zu hören, als Gastsängerin. Won't you be my mountain when the rivers rise? Dann ein Schicksalsschlag. Ihre Mutter und ihr Stiefvater kamen bei einem Autounfall ums Leben. Sie musste sich und ihre 4 jüngeren Geschwister mit diversen Jobs über Wasser halten. Ergatterte dann aber ihren ersten Plattenvertrag. What made you say that? Ein Achtungserfolg. Album Nummer 2 machte sie zum Country-Star und der Nachfolger enthielt dann die Hits, die sie weltberühmt machen sollten, wenn auch noch in Country-Versionen. That don't impress me. Shania Twain wandelte sich zum Popstar und so erfüllte sich, was ihr als Kind prophezeit worden war im Fernsehen. Damals noch unter ihrem richtigen Vornamen.
3: Here's a lady who's gonna be around for a long, long time. Ladies and gentlemen, she's super. Eileen Twain.
2: Die wird es mal weit bringen. Das war schon offensichtlich bei Shania Twains ersten Schritten im Musikgeschäft.
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0: Country- und Pop-Elemente sehr gut miteinander zu verbinden, das ist das, was Shania Twain kann. Und das hier ist der Titel, mit dem sie 1998 zum ersten Mal richtig erfolgreich auch in den Popcharts aufgetaucht ist. Hier ist Shania Twain und die schöne Ballade You're Still the One. 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

Love is all around. Musik von Wet, Wet, Wet. Heute vor 32 Jahren war dieser Titel auf Platz 1 in England und ganze 15 Wochen stand diese Nummer an der Spitze der britischen Charts. Die 90er Show hier bei uns bei Schwarzwaldradio am Freitagabend. Eure Musikwünsche könnt ihr mir gerne per Mail schicken für die nächste Woche, also heute in einer Woche. Oder beispielsweise auch für die 80er Show am Dienstag, die ja auch von mir moderiert wird. Freue ich mich auf eure Wünsche, die ihr mir schickt an ralf.hohn@schwarzwaldradio.com. Bitte dran denken, Ralf mit F schreiben. ralf.hohn@schwarzwaldradio.com. Und das hier ist auch jemand, der sich regelmäßig an den Sendungen beteiligt. Stefan aus Seggebruch. Und für ihn gibt es jetzt eine Nummer von Mike Oldfield aus den 90ern. Hier ist Heavens Open.

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schöne gute Laune Musik aus Dänemark von den Nice Little Penguins. Das war der Musikwunsch von Klaus aus Dessau. Die Nice Little Penguins und Flying. Der einzige Titel, mit dem sie bei uns in Deutschland auch in den Radiocharts ganz erfolgreich waren. Gab dann auch ein entsprechendes Album dazu, das bei uns veröffentlicht wurde. Ja, das ist so leicht beschwingte Popmusik aus Dänemark. So, wir schauen mal auf unsere vergessenen Hits aus den 90ern. Hier bei uns in der 90er-Show ein Titel, der heute vor 28 Jahren in die deutschen Singlecharts eingestiegen ist. Ist bis auf Platz 12 gekommen in Deutschland und hat sich 15 Wochen in den Charts gehalten, aber ist ziemlich in Vergessenheit geraten. Musik vom Schauspieler und Sänger Christian Wunderlich. Der hat damals angefangen, Mitte der 90er Jahre in der Soap Verbotene Liebe mitzuspielen. Und wie so viele andere Schauspieler dachte er, könnte er das auch mal mit dem Singen versuchen. Und das war zumindest, was sein Debütalbum anging, recht erfolgreich. Und das hier war damals auch seine erste Single. That's my way to say goodbye. Einer der vergessenen Hits aus den 90ern. Hier ist Christian Wunderlich.

Musik aus dem Jahr 1999, Simon Collins. Das klang damals sehr vielversprechend, aber irgendwie hat man dann auch nicht mehr wirklich viel von ihm gehört. Pride war damals sein größter Hit, ist im Herbst 99 in die deutschen Singlecharts eingestiegen. Ralf aus Höxter hat sich an diese Nummer erinnert. Wir schauen mal auf unseren Geburtstagskalender. Richard Ashcroft hat heute Geburtstag. Frontmann der Band The Verve feiert heute seinen 55. Und wir erinnern auch nochmal an The Verve. Ich hatte jetzt gerade nochmal geschaut, gab ja dann doch ein paar Titel, die halbwegs erfolgreich waren. The Drugs Don't Work zum Beispiel, aber das ist eigentlich auch eine etwas düstere Nummer und auch mit einem sehr ernsteren Text. Ich habe mich dann doch für den größeren Hit entschieden, der dann ja auch noch recht häufig gespielt wird. Bittersweet Symphony aus 1997. Wir sind The Verve.

Christiane aus Idar-Oberstein, das war dein Musikwunsch. Future Love Paradise, Musik von Seal, die Nachfolgesingle seines großen Hits Crazy aus dem Jahr 1991 war das. Moby feiert heute Geburtstag. Der amerikanische Sänger, Gitarrist, Musikproduzent und DJ, der wird heute 61. Und Ende 1999 hat er bereits sein viertes Studioalbum Play veröffentlicht. Und dieser Titel hier wurde ganz genau heute vor 27 Jahren ausgekoppelt und ist in Deutschland als Single erschienen. Hier ist Moby. Why does my heart feel so bad? Moby wird heute 61.

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Das ist auch schon wieder 30 Jahre her. Amanda Marshall mit Let It Rain, das war der Musikwunsch von Beate aus Esslingen. 1996 war Amanda Marshall mit der Nummer erfolgreich. Damit hallo und herzlich willkommen. Nochmal einen schönen Freitagabend. Kommt gut ins Wochenende mit uns mit Schwarzwaldradio. Wir sind in der zweiten Stunde der 90er-Show am letzten Ferienwochenende in Baden-Württemberg und Bayern. Auch da geht dann in der kommenden Woche die Schule wieder los. Und solltet ihr vielleicht auch gerade jetzt aus dem Urlaub gekommen sein, herzlich willkommen wieder zu Hause. Hier ist jetzt wirklich nicht so viel passiert in den letzten zwei, drei Wochen. Also von daher alles irgendwie so wie immer. Wir schauen mal auf Norbert Bonsack. Der feiert heute Geburtstag. Der wird heute 60. Bekannt geworden durch Norbert und die Feiglinge. Die sind so Comedy-mäßig unterwegs und waren das auch schon im Jahr 1990. Und der eine oder andere erinnert sich vielleicht auch noch an die Autos, die damals so durch die Gegend gefahren sind. Da gab es ja unter anderem den Opel Manta, der dann auch oft frisiert wurde und sehr beliebt war. Und genau darüber haben sie sich auch lustig gemacht. Gab ja auch einen Film dazu. Und der Song kam von Norbert und die Feiglinge. Hier sind sie mit Manta zum 60. Geburtstag heute von Norbert Bonsack.

Joe Perry von Aerosmith hatte gestern seinen 76. Geburtstag. Die Jungs haben wir gerade gehört mit Musik aus dem Soundtrack zum Film Armageddon. I don't want to miss a thing. Ende der 90er war das auch eine Nummer 1 bei uns in Deutschland. Die Sängerin Cher hat momentan eine lustige Aktion. Es gibt die Möglichkeit, an einer Online-Tombola teilzunehmen und auch Geld zu spenden für ihre Wohltätigkeitsaktion Cher Cares. Und jeder, egal wie hoch der Betrag ist, den man spendet, hat die Möglichkeit, ein Essen mit Cher zu gewinnen. Auf ihrem Anwesen in Malibu, also wenn der ein oder andere von euch gedacht hatte, man könnte ja mal versuchen, sich bei Cher zum Essen einzuladen. Versucht mal euer Glück, wie gesagt, das Ganze ist dann auch noch für einen guten Zweck. Die Infos dazu gibt's im Netz unter chairsdinnerparty.com. Und während der ein oder andere vielleicht Lust hat, was zu spenden, hören wir Musik von ihr aus der Zeit Anfang der 90er. Hier ist Cher mit Love and Understanding.

Kerstin aus Tannhausen wollte mal wieder Bryan Adams, Rod Stewart und Sting auf einen Streich hören, die sich damals zusammengetan haben zu dieser Nummer All for Love. Das ist einer von zahlreichen Musikwünschen und ihr könnt auch dabei sein mit eurem Wunsch für die 90er-Show heute in einer Woche oder die 80er-Show am Dienstagabend hier bei uns bei Schwarzwaldradio, auch jeweils von 19 bis 21 Uhr. Und dann schreibt ihr mir einfach eine Mail an ralf.hohn@schwarzwaldradio.com. Ralf mit F schreiben und dann .hohn, H-O-H-N, @schwarzwaldradio.com. Und genauso eine Mail habe ich bekommen von Thomas aus Offenburg. Und der hätte gerne Robert Miles gehört mit Children in der Maxi-Version. Bitteschön.

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How Will I Know? Musik von Jessica aus dem Jahr 1999. Das war der Musikwunsch von Lothar aus Kierdorf. Auch schon lange nicht mehr gehört, diese Nummer. Schwarzwaldradio ist hier am Freitagabend. Oldies neu entdecken. Wir sind in den 90ern unterwegs mit euren Musikwünschen. Und jetzt schauen wir nochmal auf unseren Geburtstagskalender. Daniel Aminati, der eine oder andere, kennt ihn vielleicht über die Band Bed and Breakfast, ja, die gab es auch damals in den 90ern, sind auch durch Bravo und verschiedene andere Dinge ziemlich gehypt worden eine ganze Zeit lang und 1995 waren sie mit diesem Titel hier in den Charts. Bed and Breakfast mit If You Were Mine. Daniel Aminati aus dieser Band, der hatte vorgestern seinen 53. Geburtstag.

Die australische Formation NXS, die ja ihren Sänger Michael Hutchence viel zu früh verloren hat, der ist schon im Herbst 1997 verstorben. Anfang der 90er, 91 waren sie mit dieser Nummer hier in den Charts, die wir gerade gehört haben. NXS und Suicide Blonde. Und das war ein Musikwunsch von Petra aus Altenkirchen. Der Freitagabend hier bei Schwarzwald Radio. Oldies neu entdecken. Und von der eher rockigen Richtung geht's jetzt in die Clublandschaft. Und da gab's ja auch immer wieder Titel, die es aus den Clubs auch bis ins Radio geschafft haben, wie zum Beispiel diese Nummer hier, Robin S. mit Show Me Love, und das ist ein Musikwunsch von Wolfgang aus Stolberg.

Das ist auch eine ziemlich melancholische Nummer, ne? Aus dem Jahr 1998, Madonna und Frozen. Und das war ein Musikwunsch für Jutta aus Hörgrenzhausen. So, jetzt wird man wieder ein bisschen clubmäßiger zum Schluss der heutigen Ausgabe der 90er-Show. Und zwar Stefan aus Sarnitz hat sich Musik von Gigi D'Agostino gewünscht. Der wurde ja eigentlich erst so Ende der 90er, 1999, bei uns bekannt mit so Titeln wie Tell Me Why und das, was dann alles so Anfang der 2000er noch kam. Aber 1996, also vor 30 Jahren, war der auch schon erfolgreich und hat sich damals unter anderem an dem U2-Klassiker New Year's Day versucht und hat das Ganze in ein Dance-Gewand gepackt und klingt ziemlich trancig, so wie die Musik in den Clubs Mitte der 90er Jahre auch oft war. Geht so auch so ein bisschen Richtung Robert Miles und was es da so alles gab. Also finde ich eigentlich ganz gut gelungen. Stefan aus Sarnitz hat sich die Nummer gewünscht und die gibt es jetzt dann auch noch zum Ausklang der heutigen 90er Show hier bei uns bei Schwarzwaldradio. Wir hören uns am Dienstagabend wieder zu den 80ern ab 19 Uhr. Ich bin Ralf Hohn und wünsche euch ein schönes Wochenende.

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10: Ich bin Helen Martin. Ohne Rentenreform drohen höhere Beiträge und gekürzte Renten. Davor hat Arbeitsministerin Baas im Bundestag gewarnt. Wer nach 45 Jahren abschlagsfrei in Rente gehen will, soll trotz der Reform Vertrauensschutz bekommen. Die Union steht hinter dem Plan. Kritik kommt von AfD, Grünen und Linken und sogar aus der eigenen Koalition. Heute ist der 25. Jahrestag der Terroranschläge vom 11. September 2001. Deshalb gab es in den USA diverse Gedenkveranstaltungen, vor allem an den Orten, die damals angegriffen wurden, als islamistische Terroristen 4 Flugzeuge entführt hatten. Tina Eck berichtet aus den USA.
11: Präsident Trump sprach bei einer Gedenkveranstaltung am Pentagon. Man müsse im Terrorkampf stark und entschlossen bleiben, sagte er. An Ground Zero in New York war Trump mit seiner politischen Rede nicht willkommen. Dort gab es Schweigeminuten, Musik, Gesang, Glockenläuten und das traurige Verlesen der Namen tausender Opfer.
10: In letzter Zeit hat es mehrere Hackervorfälle mit künstlicher Intelligenz gegeben. Jetzt hat die EU die verantwortlichen Unternehmen aufgefordert, ihre Modelle unter Kontrolle zu bekommen. Ein Sprecher hat gesagt, es sei höchste Zeit, dass die Anbieter ihren Laden in Ordnung bringen. Bei einem der Vorfälle war Technologie des Anbieters OpenAI ohne menschliche Aufsicht in die Plattform Hugging Face eingedrungen. Bei einem anderen Vorfall hatten sich KI-Agenten geweigert, Anweisungen zu befolgen und eine deutsche Programmierwebsite übernommen.

0: Und dann schauen wir noch zur zweiten Fußball-Bundesliga. Da bleibt der 1. FC Nürnberg weiter ungeschlagen. Daheim hat der Club 2:1 gegen Hannover gewonnen. Somit hat das Team von Miro Klose wieder vorübergehend die Tabellenführung übernommen. Und auch Darmstadt und Bielefeld haben sich 2:1 getrennt.
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4: Ich bin Gregor Jusse Moser. Jeder und jede weiß wahrscheinlich, was er oder sie heute vor 25 Jahren gemacht hat, zumindest wenn man da schon alt genug war. Denn es ist der Jahrestag der islamistischen Terroranschläge vom 11. September 2001. Zu diesem Anlass gab es in den USA diverse Gedenkveranstaltungen, vor allem an den Orten, die damals angegriffen wurden. Am Ground Zero in New York zum Beispiel wurden die Namen aller fast 3000 Getöteten vorgelesen. Nicht gerade gerecht geht es in Deutschland zu, das zeigt eine Studie der Vereinten Nationen. Da heißt es, dass vor allem Frauen, Kinder, Ostdeutsche, Einwanderer und Menschen mit Behinderungen benachteiligt sind. Mehr dazu von Tanja Wagner.
5: Die Einkommens- und Vermögensungleichheit in Deutschland hat seit den 2010er Jahren deutlich zugenommen, heißt es in dem Bericht. Frauen beispielsweise verdienen hierzulande durchschnittlich 16% weniger als Männer. Deutschland müsse mehr Geld in die Kinderbetreuung stecken und die veraltete Infrastruktur erneuern. Dafür sollten Reiche etwa über die Erbschaftssteuer stärker eingebunden werden.
4: Mehr Wohnungen, bezahlbare Mieten und Immobilien, das ist das Ziel von Bund und Ländern. Die wollen dazu das Bauen in Deutschland einfacher und günstiger machen. Zum Beispiel sollen bestimmte Standards und Vorschriften überprüft werden. Die Bauminister der Länder haben bei der Konferenz mit Bundesbauministerin Huberts aber auch kritisiert, dass das Wohngeld gekürzt werden soll. Und dann schauen wir noch zur zweiten Fußball-Bundesliga. Da bleibt der erste FC Nürnberg weiter ungeschlagen. Daheim hat der Klub 2:1 gegen Hannover gewonnen. Somit hat das Team von Miro Klose wieder vorübergehend die Tabellenführung übernommen. Und auch Darmstadt und Bielefeld haben sich 2:1 getrennt.
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1: 11. September 1986. Human League sind in den Charts mit Human. Mitte der 80er steht eine britische Synthpop-Band kurz vor dem Aus. Human League. Ihre großen Hits wie Don't You Want Me liegen Jahre zurück. Das Nachfolgealbum enttäuscht. Die Luft ist komplett raus. Ihre Plattenfirma trifft daraufhin eine gewagte Entscheidung. Sie schickt die Band aus dem englischen Sheffield nach Amerika. Ausgerechnet nach Minneapolis, zu den gefeierten R&B-Produzenten Jam & Lewis, die gerade Janet Jackson mit Control an die Weltspitze produziert haben. Zusammenarbeit läuft alles andere als reibungslos, denn zwei völlig unterschiedliche Welten prallen aufeinander. Immer wieder gibt es Streit über Sound, Songs und die kreative Kontrolle. Doch Jam & Lewis schreiben der Band ein Lied auf den Leib, das alles verändert. Human. Eine sanfte Ballade über Schwächen, Fehler und Vergebung. Die ungewohnte Mischung aus britischem New Wave und US-Soul zündet sofort.

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6: Ich bin Gregor Jose Moser. Wie gerecht ist Deutschland? Mit dieser Frage hat sich der Menschenrechtsrat der Vereinten Nationen beschäftigt. In dem Bericht kommt der zuständige UN-Sonderberichterstatter zum Ergebnis, dass die Ungerechtigkeit in Deutschland wächst, so seien Einkommen und Vermögen deutlich ungleichmäßiger verteilt als noch vor einigen Jahren. Das geht demnach vor allem zulasten von Frauen, Kindern, Einwanderern und Menschen mit Behinderung. Ein Vorschlag des Menschenrechtsrats ist es, die Erbschaftssteuer anzuheben. Heute ist der 25. Jahrestag der Terroranschläge vom 11. September 2001. Deshalb gab es in den USA diverse Gedenkveranstaltungen, vor allem an den Orten, die damals angegriffen wurden, als islamistische Terroristen 4 Flugzeuge entführt hatten. Tina Eck berichtet aus den USA.
7: Präsident Trump sprach bei einer Gedenkveranstaltung am Pentagon. Man müsse im Terrorkampf stark und entschlossen bleiben, sagte er. An Ground Zero in New York war Trump mit seiner politischen Rede nicht willkommen. Dort gab es Schweigeminuten, Musik, Gesang, Glockenläuten und das traurige Verlesen der Namen tausender Opfer.
6: Ohne Rentenreform drohen höhere Beiträge und gekürzte Renten. Davor hat Arbeitsministerin Baas

0: Im Bundestag gewarnt, wer nach 45 Jahren abschlagsfrei in Rente gehen will, soll trotz der Reform Vertrauensschutz bekommen. Die Union steht hinter dem Plan, Kritik kommt von AfD, Grünen, Linken und sogar aus der eigenen Koalition. Freitagabend heißt auch Fußball-Bundesliga. Zum Auftakt des dritten Spieltags hat Schalke bei Union Berlin mit 3:1 gewonnen. Es ist der erste Sieg seit der Rückkehr in die erste Bundesliga. Und in Liga 2 hat Nürnberg Hannover daheim mit 2:1 geschlagen. Und auch Darmstadt schlug Bielefeld mit 2:1.
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2: Bonsoir und herzlich willkommen zu einer niegelnagelneuen Folge. Heute mit einem Gast, der schon einmal bei uns war, und zwar Andreas Kümmert. Das erste Mal so richtig aufgefallen ist mir Andreas, als er etwas wirklich Unerhörtes im Fernsehen gemacht hat. Er wurde vom deutschen Publikum ausgewählt, Deutschland beim Eurovision Song Contest zu vertreten und stellt sich dann live im Fernsehen auf die Bühne und sagt, hey, danke, aber mache ich nicht. Warum er das gemacht hat, darüber sprechen wir unter anderem heute mit ihm. Viel Spaß!

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1: Ich bin Jerome Brunel, außerdem mit dabei ist Andreas Zimmer. Grüß dich, Andi, hi.
2: Ich bin nicht der Flötenschlumpf, aber der Jerome ist da.
1: Und Markus Henkel ist dabei. Grüß dich, Max. Hi.
3: Hi, kann ich euch auch begrüßen, ohne zu singen?
1: Ja, kannst du, absolut.
2: Nein.
1: Aber vielleicht begrüßt uns unser heutiger Gast mit Singen. Ich glaube aber nicht. Ich glaube, da hat er jetzt keine Lust dazu. Andreas Kümmert, grüß dich. Hi.
4: Hallöchen.
1: Du warst schon mal bei uns. Du bist Sänger und Musiker und Schlagzeuger. Ich glaube, du spielst auch Gitarre, gell?
4: Ja, ja. Ab und so zu. Mein Hauptinstrument. Ja, ne?
1: Also, du warst schon mal bei uns zu Gast und du hast uns damals schon erzählt, dass du ja sowohl beim Vorentscheid von

0: ESC mitgemacht hast, als auch bei The Voice of Germany. Und beides super erfolgreich, man kann es nicht anders sagen. Du hast sowohl als auch immer den ersten Platz gemacht, bist dann nicht zum ESC gegangen, darüber haben wir schon gesprochen. Und dann ist es auch ein bisschen still um dich geworden. Und aber du bist immer noch Musiker und lebst immer noch von deiner Musik und machst immer noch Konzerte.
1: Naja, wenn ich dich. Mach da Platten.
0: Ja, und Platten, genau.
1: Wie viel hast du rausgebracht? Wie viele Platten? Das sind 6, 7, 8?
2: Boah, da müsste ich nachzählen. Das sind auf jeden Fall mehr als 7, glaube ich. Ja. Okay. 7 oder 8.
1: Ja, also es ist eine ganze erkleckliche Reihe. Jetzt heißt das nicht, du hast nicht jährlich eins rausgebracht, aber so alle 3 Jahre, denke ich, bist du gut dabei.
2: Genau, alle 2 bis 3 Jahre.
1: Ja. Dein letztes Album ist von 2023, was ist mit dem neuen Album?
2: Ja, neues Album. Ich habe vor kurzem, beziehungsweise wir haben vor kurzem, unser erstes Live-Album auf den Markt geworfen. Und das heißt, tada, A-Live. Also ich war sehr kreativ. Ja, so wahrscheinlich so ein bisschen eine Hommage an die Kiss-Live-Platten auch.
0: Aber jetzt mal ganz böse gefragt, bringt es überhaupt noch was, Platten zu veröffentlichen? Kann man mit CDs, mit Veröffentlichen von Musik überhaupt noch Geld verdienen heutzutage?
2: Erstaunlicherweise geht das so einher mit dem Live-Geschäft. Also wir verkaufen halt den Großteil der Produkte am Merch-Stand. Ansonsten ist halt nur noch Streaming. Und da fallen wir halt in so eine, das ist nicht der Rede wert eigentlich.
0: Wir hatten schon Künstler hier, die gesagt haben, genau wie du, also das ist nicht der Rede wert, was das Streaming betrifft. Ich bin gar nicht mehr im Streaming. Ich veröffentliche gar nicht mehr bei Spotify oder sonst wo. Wäre das eine Option für dich?
2: Ja, man müsste aber dann halt irgendwie eine Alternative finden, um trotzdem Leute, also es gibt ja schon ein paar Hörer, die das anhören und das heißt, die würden ja dann wegfallen. Da will man dann natürlich auch, das macht man dann halt nicht des Geldes wegen, sondern einfach um halt präsent zu sein.
3: Es ist ein Multiplikator.
2: Ja, je öfter man, dann läuft es ja auch so, je häufiger man halt irgendwie was hochschießt auf Spotify, desto relevanter wirst du halt für den Algorithmus auch und da spielen ja ganz viele verschiedene Faktoren einfach noch eine Rolle.
1: Ich habe noch eine Frage zu deinem Live-Album. Ja. Ich erinnere mich zum Beispiel an eine Zeit in meinem Leben, wo ich so gerne Live-Alben gekauft habe, denn erstens waren alle Hits drauf und zweitens waren die in der Version drauf, die meistens ein bisschen rockiger war. Mhm. Du bist ja per se nun ein ziemlich rockiger Typ mit deiner Musik. Wie ist das bei dir?
2: Also ich habe ganz früh Live-Alben gekauft. So, also ich weiß noch, kennt ihr noch Schlecker?
3: Ja.
2: Das gibt's ja, glaube ich, nicht mehr.
0: Nee, sie sind pleite,
2: ja, genau. Und die haben ab und zu so ein paar CDs verkauft auch. Und da bin ich irgendwann so da war ich 9 oder 10, habe ich mir die Live at Leeds von The Who gekauft für 3 Mark oder so. Und das war so eines meiner ersten Live-Alben. Und die fand ich großartig. Finde ich nach wie vor großartig, die Platte.
1: Ja, aber in der Qualität bei Schlecker halt, die du irgendwie dann auch für 3 Mark wegschmeißen kannst eigentlich.
2: Naja, das war eigentlich das ganz normal veröffentlichte Album.
1: Ach so, okay.
2: Ja, ja, die haben das halt einfach, das hat halt keine Relevanz mehr gehabt zu dem Zeitpunkt.
3: Tatsächlich habe ich meine Jazz- oder Soundtrack- oder skurrilen Sampler-CDs auch immer bei Müller-Drogerie gefunden. Also man kann bei diesen Drogeriemärkten tatsächlich immer noch Tonträger finden, während ja selbst Elektroketten oder so das schon abgeschafft haben. Also kriegst ja kaum noch irgendwas auf CD zu kaufen oder so. Deswegen, ich kaufe jetzt mittlerweile auch ja hauptsächlich, also vorwiegend meine CDs auf den Live-Konzerten, um die Künstler direkt zu unterstützen. Oder man muss ja halt im Internet bestellen, teilweise auch so bei so Plattformen wie Bandcamp oder so, wo die Künstler ein bisschen fairer beteiligt werden am Umsatz.
1: Ich habe noch eine Frage zur Live-Platte. Mein erstes Aha-Erlebnis hatte ich, da war ich 1980 in Berlin zufällig im Urlaub im Sommer und da spielten Barclay James Harvest, meine damalige Lieblingsband, ein riesiges Konzert vor dem Reichstag. Da war ich dann natürlich, mein erstes Konzert. Ich hatte dann auch irgendwie einen Live-Mitschnitt beim, wie hießen die denn damals, Senderfreies Berlin gehört von dem Ding. Und dann kam 1,5 Jahre später das Live-Album raus und das hörte sich ganz anders an, als ich das in Erinnerung hatte. Später habe ich mitgekriegt, die waren im Studio und haben alles quasi nochmal neu eingespielt, overdubbt. Wie ist bei dir und deinem Live-Album A-Live? Gibt es Overdubs oder ist 1:1?
2: Also aufgrund dessen, dass die Gitarre die Stimmung nicht so richtig gehalten hat an dem Abend, musste ich die Gitarren im Studio neu einspielen, aber ansonsten ist alles live.
1: Also nur von einem Konzert, kein Best-of-Tour, sondern von einem Konzert.
2: Das wurde an 2 Abenden, wurde das in der gleichen Location aufgezeichnet.
0: Der Andreas hat bestimmt gleich noch eine Frage zu dem Live-Album, aber dazu kommen wir gleich.

0: Hier ist das Schwarzwaldradio und Andreas Kümmert ist zu Gast, Musiker. Und Andreas hat ja schon viele Fragen zu seinem Live-Album gestellt. Ey, Live heißt das neue Album von Andreas Kümmert. Andreas, du hast bestimmt noch eine Frage dazu. Jetzt sag bitte nicht nein, sonst wäre ich sehr enttäuscht.
1: Sind denn, muss ich dediziert fragen, sind denn deine ganzen großen Hits drauf? Denn du hattest ja natürlich auch Hits, mit denen du in den Medien unterwegs warst.
2: Also so große Hits hatte ich nicht. Ich glaube, es waren vielleicht zwei an der Zahl, die in den Top Ten waren. Und die sind drauf, ja.
1: Ich erinnere mich an den Kollegen, nein, an den Freund Volker Hinkel von Fool's Garden. Den kannte ich tatsächlich privat, bevor er mit seiner Band durchgestartet ist. Mhm. Der mir gesagt hat, ich spiele keinen Song mehr als 10 Mal. Und dann hatten sie nun das Glück oder Pech, ich denke, es ist wohl ein Glück, Lemon Tree zu schreiben. Das heißt, bei jedem Konzert, die Jungs spielen ja nun auch seit vielen Jahren sehr viele Konzerte, sind sie eigentlich, kommen sie ohne Lemon Tree nicht von der Bühne. Er hat mir später mal, ich habe ihn auf das Zitat angesprochen, gesagt, ja, weißt du, ich habe meinen Frieden damit gemacht, Lars bringt Geld.
0: Was soll er denn sagen?
1: Nein, es ist ja, spricht er dann auch ehrlich, ja. Mhm. Wie ist bei dir? Gibt es Titel, die du schon nicht mehr spielen magst, aber die du spielen musst?
2: Die gibt's. Unter anderem, was wir halt jeden Abend spielen müssen, ist Rocket Man, aufgrund der Blind Audition bei The Voice of Germany. Und die Version, die wir spielen, die wir uns so zurecht gedreht haben, ist an und für sich auch cool. Also ich mag das Original auch, ne? Sonst hätte ich den Titel ja auch nicht gewählt damals. Aber es ist natürlich schon müßig, irgendwie das irgendwie dann 3-4 Mal die Woche zu machen. Irgendwie immer den gleichen Titel. Und auch mit dem Enthusiasmus, weil die Leute das halt erwarten, weil das eben so der Assoziationspunkt ist.
3: Die Leute sehen ihn ja nur den einmal. Also die kommen
2: genau,
3: und hören den ja einmal. Und du machst ja das halt ein paar Abende hintereinander.
2: Genau, das muss man natürlich auch bedenken, ja. Da hat so ein Schauspieler, der irgendwie den Film einmal abdreht in ein paar Monaten, einfacher, ne? Der Film wird zwar immer gezeigt, aber er muss nicht immer das Gleiche machen, weil es ja aufgezeichnet ist.
3: Da merkt man schon, dass es ein bisschen auch wirklich auch Handwerkskunst ist, dass man sagt, okay, aber man merkt dem guten Künstler das nicht an, dass jetzt vielleicht heute Abend ist, wo er denkt, oh Gott, ich habe heute so keinen Bock auf den Song. Aber man macht es trotzdem, weil man weiß, die Leute haben Geld dafür bezahlt und die freuen sich natürlich total über genau diesen einen Song, weil das für sie der besondere Moment ist. Würden sie auf das Konzert am nächsten Abend kommen, würden sie feststellen, ach, der kommt ja schon wieder. Ach, der kommt immer an der Stelle. Ach, das ist ja spannend. Wie hält man das durch? Gibt es da vielleicht sowas, wo man sich als Künstler so ein ganz kleines bisschen fokussiert und sagt, okay, fresh start heute Abend?
2: Also für mich ist eigentlich ausschlaggebend, dass ich bestmöglichst während den ersten beiden Nummern loslassen kann und dann gleite ich da durch sozusagen. Und dann wird es halt auch so, das ist dann wie ein Ritual auch.
0: Mhm. Wir gleiten jetzt mal zu dem Song, den du uns mitgebracht hast. Da bin ich auch wieder sehr gespannt, was du uns da kredenzt.
2: Ja, ich habe ausgewählt The Man I'll Never Be von, oder A Man I'll Never Be, ich weiß gar nicht, wie der genaue Titel ist, von Boston. Das war auf deren zweitem Studioalbum damals, auf der Don't Look Back. Und der Song begleitet mich, oder auch das Album begleitet mich, seit ich, keine Ahnung, 4-5 Jahre alt bin, weil das Lieblingsalbum meines Vaters war, zu dem Zeitpunkt, als ich klein war.
3: Sowas bleibt dann hängen, gell?
2: Genau, ja.
1: Was ich bemerkenswert bei diesem Boston-Titel fand, der ist ja so eine halbe Rockoper wieder, knapp 7 Minuten, glaube ich. Und ich habe gehört, dass der ziemlich in Alleinarbeit von dem Mastermind von Boston zu Hause und seinem Studio entstanden ist. Und zwar fast ausschließlich durch ihn selbst gespielt. Und wenn du dir das Stück so anhörst, dann ist das schon komplex. Und ich stelle mir vor, also nicht, dass ich es könnte, aber ich würde tatsächlich dieses großartige Stück Musik im Studio einspielen. Erstmal ist das eine Arbeit von Wochen, nicht von Tagen. Und zweitens, du musst ja irgendwie auch ein Ziel verfolgen, dir vorher überlegen, wo soll es hingehen, was spielt was, wann, wo. Das ist eine enorme Leistung, die ich ganz schön bewundere. Das hat er wirklich richtig geil gemacht. Wie nimmst du deine Platten auf?
2: Ich mache das sehr ähnlich wie Tom Scholz, bloß dass ich halt kein eigenes wirkliches Studio besitze. Aber wenn ich die Möglichkeit dazu habe und wenn die Zeit dazu da ist, dann miete ich mich in ein Studio ein und spiele alles selbst ein.
1: Alles?
2: Tatsächlich, alles, ja.
1: Wow.
2: Also außer Bläser, da bin ich jetzt nicht so gut drin.
0: Okay, wir hören uns deinen Song an.

0: Hier ist Schwarzwaldradio und zu Gast ist Andreas Kümmert. Und ich möchte gerne gleich, weil auch die Zeit ein bisschen drängt, gleich überwechseln, bevor wir gleich wieder zu Andreas Kümmert kommen, zu Max. Und ich würde gerne wissen, was du mitgebracht hast.
1: Ja, ich habe heute eine kleine Perle mitgebracht für Andi. Den Musikkonnoisseur. Nein, das ist, man muss sagen, das ist jetzt wirklich echt ein bisschen unterkomplex, aber ich finde es trotzdem ganz großartig.
2: Das in den 80ern. Gesagt mit unterkomplex.
1: Es gab in den 80ern einen Film von Willy Bogner, der damals quasi als skifahrender Kameramann bekannt wurde. Und im Grunde genommen war der Kameramann und Stuntman und hat es echt geschafft, auf Skiern fahrend Skifahrer zu filmen und Szenen einzufangen, wo sich andere schon beim normalen Skifahren irgendwie das Genick gebrochen hätten. Und da hat er aber auch noch gefilmt. Und jetzt hatte man diese vielen schönen Aufnahmen und hat daraus einen Film gemacht. Der Film ergibt von der Handlung überhaupt gar keinen Sinn. Der ist wirklich grottig. Das ist eine Aneinanderreihung von Ski-Stunt-Szenen und zwischendrin ein bisschen Feuerwerk und eine Liebesgeschichte. Also das ist wirklich, eine goldene Himbeere wäre noch zu viel für diesen Film. Aber der Soundtrack war natürlich irgendwie nice und in der Pubertät hat mich das auch total abgeholt und ich hatte den Soundtrack auf eine Kassette überspielt und die lief in meinem Walkman rauf und runter, bis der Walkman Gleichlaufschwankungen bekommen hat. Und der Titelsong davon war nämlich aus dem Film Fire and Ice von Marietta gesungen. Und der Titelsong ist auch Fire and Ice, also der heißt einfach so und ist wirklich ein belangloses Stück Popgeschichte. Aber wenn man so eine persönliche Beziehung dazu hat, dass man den so oft gehört hat, während man auf dem Weg in die Stadtbücherei war und sich da wieder neue Bücher ausgeliehen hat, dreimal die Woche, dann prägt das. Und genau das ist das, was ich damit verbinde.
0: Apropos Belanglosigkeit.

0: Ich habe kürzlich mal die Top 20 angehört der deutschen Charts, der aktuellen Charts. Andreas, ich war ein bisschen enttäuscht. Ich habe irgendwie gedacht, das ist alles irgendwie belanglos. Hörst du ab und zu mal aktuelle Musik, Andreas, und denkst dir schön oder das Gegenteil oder interessiert dich das gar
1: nicht? Mein Interesse daran hält sich tatsächlich in Grenzen. Mhm. So, ich kriege ab und zu mal so durch die sozialen Medien mit, was eben so im Kommen ist und was so für Soundtools verbaut werden in den Studios. Aber im Großen und Ganzen bin ich da eher raus. Also ich kaufe mir auch ganz selten neue Platten. So, ich habe mir einmal, glaube ich, vor ein paar Jahren eine Lady Gaga-Platte gekauft. Und ich habe mir alle Billie Eilish-Platten gekauft zum Beispiel. Sowas. Aber das ist halt, das halte ich halt auch noch für sehr hochwertiges Songwriting.
2: Wobei, du hast ja noch nie so richtig per se eigentlich Hitparadenmusik gemacht. Das zeichnet dich ja immer aus, dass du deinen eigenen Stil hast. Blues Rock, das ist ja nicht mehr so präsent in den heutigen Medien. Und es ist halt deine Lebenseinstellung, dein musikalischer Standpunkt. Du bist Bluesrocker und stehst dazu und machst ziemlich geile Sachen. Eine deiner letzten Songs, den du rausgebracht hast, das war mit einem Comedian, mit Rolf Miller. Ich erinnere mich, das ist Andreas Kümmert und den Electric Circus featuring Rolf Miller, Trigger. Mhm. Meine Güte, da gibt's ja nun voll auf die 12. Was für ein geiler Song. Erzähl doch mal die Geschichte bitte, wie das mit Rolf Miller und dem Comedian und dir gekommen ist. Es ist ja eher liegt ja nicht auf der Hand, dass man als Rockmusiker mit einem Comedian auftritt.
1: Da gibt es eine ganz witzige Geschichte zu. Ich höre mir den Rolf Miller seit 12 Jahren an. Wenn es mir schlecht geht unterwegs oder auch zu Hause ab und zu mal, ziehe ich mir seine Programme rein, weil ich den urkomisch finde. Ich finde diesen Charakter, den der da spielt, das ist so wie so ein Stammtischtyp, der halt so Halbwahrheiten labert und Sätze abbricht und Sprichworte verwechselt. Das ist großes Kino, was der macht. Und ich habe irgendwann zu Corona, habe ich mir TikTok runtergeladen, zu meiner Schande. Und dann habe ich zu seinen Sachen einfach so Lip-Sync gemacht. So, ne? Und das habe ich dann hochgeladen und irgendjemand hat ihm das gezeigt. Und dann fand er das so lustig und fand wohl auch meine Musik die ganze Zeit schon gut. So, und wir wussten voneinander nicht, dass wir uns gegenseitig gut finden. Und er hat dann bei meiner Booking-Agentur angerufen und mein Booker dachte original, ich bin das und ich verarsche ihn. weil wir den immer nachgemacht haben. So, und dann hat er schon, ja, komm Andreas, ist schon klar. Und der Miller hat halt gemeint, ja, nee, das bin ich. Und der hat sich dann einfach gemeldet und dann habe ich ein paar Demos an ihn geschickt. Er meinte, er spielt gerne Blues Harp.
2: Ich habe ein Video gesehen, der sah aus wie er. Ich habe ihn nicht. Spielt er selbst, oder?
1: Ja, der spielt es selbst, ja. Und er wollte dann halt ein paar Demos haben und hat sich die Nummer ausgesucht und so aus diesen ganzen. Und daraus wurde dann der Song, der jetzt fertig auf YouTube und allen anderen Streaming-Portalen verfügbar ist. Mit Video natürlich lustiger.
0: Apropos der Song, sagst du deinen nochmal an, Max? Ich hab's schon wieder vergessen.
3: Marietta, Fire and Ice. Aber ich muss gestehen, der hat nicht diesen Anspruch von guter, handgemachter Musik wie das, was wir von Andreas Kümmert kennen. So gesehen muss ich mich fast schon ein bisschen schämen, den heute mitgebracht zu haben, aber eine persönliche Story habe ich dazu.
2: Wir sagen einfach, es ist Harald Faltermeier und die Leute wissen, wie er klingt.
3: Ja, das geht auch.
0: Ich habe den Song schon wieder vergessen, aber wir hören uns jetzt an.

0: Andreas Kümmert zu Gast im Schwarzwaldradio. Andreas, gibt es denn eigentlich noch so ein Ziel in deiner Karriere, das du unbedingt noch erreichen möchtest?
1: Diverse utopische, ja.
0: Ach, ich finde, Utopien sind immer was Gutes.
1: Cover Story vom Rolling Stone Magazine zum Beispiel. Sowas.
2: Das ist im Bereich des Möglichen.
0: Ja, so utopisch finde ich das jetzt auch nicht. Bei mir wäre das utopisch, aber bei dir? Nein. Man bekommt ja als Musiker, auch als du damals in dieser Fernsehshows warst, bekommt man ja auch Kritik von allen möglichen Seiten, von Freunden vielleicht, von Kritikern, von den sozialen Medien. Wie schwierig ist das für dich, das zu ertragen?
1: Damals war es sehr schwierig und mittlerweile lese ich das nicht mehr durch. So. Also das ist der Trick. Mir wurde mal an die Hand gelegt, soziale Medien sind eine Einbahnstraße. Man füttert die sozialen Medien mit Content, aber man reagiert nicht auf das, was als Reaktion von den Leuten kommt. Und das ist halt der Punkt, denke ich. Weil wenn man jetzt natürlich jeden Kommentar durchliest und viel, es gibt halt eben viele Leute mit viel Hass, der auch unbegründet ist und man liest halt ganz klar raus, dass sie ihre eigenen Zulänglichkeiten auf jemand anderen projizieren, sich das dann zu Herzen nimmt. So, ich habe das eine Zeit lang gemacht und mir ging es dann richtig schlecht damit, aber seitdem ich mir sage, die meinen ja nicht mich, weil die kennen mich ja gar nicht. Seitdem ist es eigentlich besser geworden und habe da kein Problem mehr mit.
2: Ich glaube, jeder, der noch keinen eigenen Shitstorm erlebt hat, der weiß nicht, wie wirksam ein Shitstorm ist. Egal wegen was, egal in welcher Größe. Das macht einen richtig fertig.
3: Vielleicht ist ja auch der Vorteil von der Art von handgemachter, analoger, authentischer, selbstgemachter Musik, die du machst, Andreas, dass die funktioniert halt live immer sehr gut. Das heißt, wenn man wirklich mit den Leuten konfrontiert ist, die gerade die eigene Kunst hören und anwesend sind, ist es immer was anderes als dieses digitale, indirekte übers Internet. Ich meine, am Lagerfeuer kommt immer jemand wie du mit einer Gitarre in der Hand und einer Stimme und einem guten Song besser an, als alles, was heute, was Jerome vorhin sagte, in den Charts ist oder sowas. Weil ich habe noch nie irgendeinen mit einer 808 am Lagerfeuer gesehen. Also ist einfach, gibt's nicht. Da fragt keiner nach, hey, kannst du nochmal Deutschrap, Gangsterrap machen? Das fand ich so geil. Sondern die Leute sagen, hey, spiel Wonderwall. Das ist das, was passiert am Lagerfeuer.
1: Ja, ja, klar.
3: Und ich finde das, deswegen hat das heute noch absolut seine Daseinsberechtigung und das ist auch das, was letztendlich immer bei den Menschen zieht. Ja, natürlich gibt es effektbeladene Musik mit Effekten, alles Mögliche, aber dieses Echte, das machst du auf der Platte, das machst du im Fernsehen und das machst du eben auch, wenn du direkt neben einem stehst.
1: Genau, ich denke auch, dass viele diskutieren ja darüber, also es gibt einen Riesendiskurs über diese ganze KI-Geschichte, ob das irgendwann das Songwriting ablösen wird, denke ich nicht. Weil einfach eine KI halt keine Live-Show inszenieren kann.
2: Ja.
1: Oder eben ersetzen kann.
0: Wobei aber da vielleicht anderer Meinung sind, ne?
2: Hast du das mal gesehen?
0: Ich habe es tatsächlich nicht gesehen, aber ich habe davon gehört und soll ziemlich gut gewesen sein.
3: Ja, aber es ist exakt die gleiche Reproduktion. Es ist immer genau das Gleiche.
0: Logisch, klar, natürlich. Ich war ja früher in der Schule, man glaubt es kaum. Ich habe da was gelernt und da hatte ich natürlich Mitschülerinnen und Mitschüler und da gab es immer ein oder zwei Mitschüler, Mitschülerinnen, die eben musikalisch waren, die ein Instrument besonders gut konnten. Ich hatte zum Beispiel in meiner Klasse einen Pianisten und der hat sich dann regelmäßig vor dem Musikunterricht ans Klavier gesetzt und hat da Klavier gespielt. Und das hat er nicht einfach so gemacht, sondern die Mädels aus meiner Klasse, die fanden das ziemlich, ziemlich genial. Und ich habe diesen Typen gehasst, weil ich dann natürlich mit keinem Instrument, ich war damals im Schulchor, habe da vor mich hingesungen, überhaupt keine Chance bei den Frauen hatten. Andreas, warst du auch so der Typ, der die Frauen abgestaubt hat in der Schule mit seinem musikalischen Können?
1: Tatsächlich gar nicht. Also ich galt eher so als der Nerd, mit dem jetzt die Frauenwelt nicht viel zu tun haben wollte.
0: Und dann kam aber der Erfolg im Fernsehen, ne?
1: Im späteren Leben hat es natürlich geholfen, klar. Status hilft leider halt da auch immer. Das ist traurig, aber...
3: Ja, aber jetzt die Frage, Jerome, hast du endlich Klavier spielen gelernt?
0: Nein, ich habe nicht Klavier spielen gelernt. Ich kann dir sogar sagen, warum. Ich wollte tatsächlich Klavier spielen lernen. Wir hatten aber tatsächlich keinen Platz für ein Klavier zu Hause. Meine Eltern hatten auch nicht das Geld für ein Klavier. Aber die Lösung für meine Eltern war, wir kaufen dem Kerl eine Melodika. Und das ist so ziemlich das übelste Instrument, was du dir vorstellen kannst, vom Klang her, vom Spielen her. Ich habe dann tatsächlich Unterricht im Melodika bekommen in Freiburg und ich habe dieses Instrument gehasst. Und habe das natürlich so schnell wie möglich zerstört. Oh, Mama, Papa, es ist runtergefallen. Ich weiß auch nicht, wie das passiert, aber jetzt ist es kaputt. Schade. Klavier habe ich tatsächlich nie gelernt,
3: das
0: obwohl
3: ist,
0: ich
3: das
0: wirklich
3: ist kein
0: lernen
3: Instrument.
0: Wollte.
3: Das ist kein Instrument, das ist eine Demütigung, die Melodika.
0: Aber

0: Jerome, das werde ich mich nie mehr beklagen, wenn du mit Melodica angefangen hast. Und über deinen Musikgeschmack ist es gut, dass du da bist und uns heute, jetzt,
1: ja,
0: bitte deinen Wunsch erzählst, den du heute mitgebracht hast.
1: Ja, genau. Ich habe tatsächlich was von Fleetwood Mac mitgebracht. Und da gibt es ja diverse Hits von Fleetwood Mac. Und ich habe mir keinen von diesen Hits ausgesucht, weil ich mir dachte, der Max bringt ja immer wieder Musik mit, die ich nicht kenne. Oder auch der Andy bringt immer wieder Musik mit, die ich nicht kenne. Und ich habe einfach die Hoffnung, dass er das Stück, was ich heute mitbringe, nicht kennt, weil es wurde tatsächlich auch von Fleetwood Mac damals nicht als Single veröffentlicht, sondern als B-Seite einer Single. Und zwar spreche ich über das Jahr 1977. Damals gab es ein neues Studioalbum von Fleetwood Mac, das hieß Rumours. Gab es überall zu kaufen 1977 und darauf war auch die Single Don't Stop, kennt man ja. Und auf der B-Seite war Never Going Back Again. Und dieses Stück habe ich irgendwann mal auf dem Album gehört und war total verzaubert von diesem Stück. Das ist ein Stück, das hat Lindsay Buckingham geschrieben für Stevie Nicks und die waren ja mal zusammen und die waren dann gerade in der Trennungsphase und da hat er dieses Stück gespielt, hat hinterher in einem Interview gesagt, naja, also der Text habe ich jetzt nicht besonders stolz drauf, kein besonders tiefgründiger Text und damit hat er auch recht. Für mich ist es ehrlich gesagt sogar fast ein Instrumentalstück, weil die Gitarre da so dermaßen dominant ist bei diesem Stück und weil eben der Text eben so dermaßen nichtssagend ist, aber diese Gitarre, die hat es mir total angetan. Dieses Stück wurde dann auch nicht nur auf dem Album veröffentlicht, sondern auch auf der B-Seite von Don't Stop, der Single. Und dieses Stück liebe ich. Ich weiß nicht, wann ich draufgestoßen bin. 1977 wahrscheinlich nicht, da war ich noch zu jung, da war ich 8 Jahre alt, da hatte ich damit noch nichts am Hut. Aber später irgendwann bin ich drüber gestolpert und ich habe es zufällig jetzt irgendwie wieder gehört und habe gedacht, oh, das muss ich mitbringen. Das hören wir uns jetzt an, das, was sich der Herr Brunel gewünscht hat. Und ich bedanke mich bei Andreas Kümmert, dass er uns noch ein zweites Mal besucht hat. Ich wünsche dir für deine Konzerte alles, alles Gute. Wann kann man dich mal wieder sehen?
2: Wir sind eigentlich permanent unterwegs.
1: Permanent also, unterwegs. Also einfach ja, mal gucken.
2: Einfach auf der Homepage, ja.
1: Unbedingt hingehen. Andreas Kümmert, vielen, vielen lieben Dank, dass du da warst. Und
2: vielen Dank, dass ich hier sein durfte.
1: Ich wünsche dir alles Gute, gesundheitlich, musikalisch, mit deiner Familie, mit deinen beiden Kindern und vielleicht laufen wir uns mal wieder über den Weg. Mach's gut, ciao.
2: Ja,
1: und ciao. Außerdem dabei war Andy Zimmer und Max. Und ich bin Jerome Brunet.
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1: Ich bin Gregor Jose Moser. Die USA werden die fast 3000 Todesopfer niemals vergessen. Das hat US-Präsident Trump gesagt in einer Rede anlässlich des 25. Jahrestags der Terroranschläge vom 11. September 2001. Landesweit fanden zahlreiche Gedenkveranstaltungen statt. Trump war bei einer Veranstaltung im Pentagon in Washington, weil er dort eine politische Rede halten konnte und wollte. Bei der zentralen Gedenkveranstaltung in New York ist das nicht üblich. Deshalb hatte er seinen Vize Vance dorthin geschickt. Nicht gerade gerecht geht es in Deutschland zu, das zeigt eine Studie der Vereinten Nationen. Da heißt es, dass vor allem Frauen, Kinder, Ostdeutsche, Einwanderer und Menschen mit Behinderungen benachteiligt sind. Mehr dazu von Tanja Wagner.
2: Die Einkommens- und Vermögensungleichheit in Deutschland hat seit den 2010er Jahren deutlich zugenommen, heißt es in dem Bericht. Frauen beispielsweise verdienen hierzulande durchschnittlich 16% weniger als Männer. Deutschland müsse mehr Geld in die Kinderbetreuung stecken und die veraltete Infrastruktur erneuern. Dafür sollten Reiche etwa über die Erbschaftssteuer stärker eingebunden werden.
1: Wer im Laden, Restaurant oder beim Friseur bezahlen will, soll künftig immer die Wahl zwischen Bargeld und digitaler Zahlung haben. Bundesfinanzminister Klingbeil plant, dass Unternehmen zusätzlich zum Bargeld mindestens eine gängige Bezahlmöglichkeit per Karte, Handy oder Uhr anbieten müssen. Das soll auch für kleine Beträge gelten. Der dritte Spieltag in der Fußball-Bundesliga läuft. Im Freitagabendspiel hat Schalke bei Union Berlin mit 3:1 gewonnen. Es ist der erste Sieg seit der Rückkehr in die erste Bundesliga. Und in Liga 2 hat Nürnberg Hannover daheim mit 2:1 geschlagen. Und auch Darmstadt schlug Bielefeld mit 2:1.
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1: Ich bin Gregor Jusse Moser. Cash only. Damit soll in Geschäften und Restaurants bald Schluss sein. Finanzminister Klingbeil will Unternehmen verpflichten, neben Bargeld auch mindestens eine digitale Bezahlmöglichkeit anzubieten. Zoe Tassovali mit den Details.
2: Der Handelsverband sagt, gerade kleine Läden müssten Geräte anschaffen und Gebühren zahlen und hätten am Ende mehr Bürokratie. Ganz anders sehen das Fachleute vom Handelsforschungsinstitut Köln. Viele Kunden erwarten Kartenzahlungen inzwischen einfach. Trotzdem bleibe Bargeld gerade für ältere Menschen wichtig. Deshalb hält das Institut die Wahl zwischen beidem für sinnvoll.
1: Mehr Wohnungen, bezahlbare Mieten und Immobilien, das ist das Ziel von Bund und Ländern. Die wollen dazu das Bauen in Deutschland.

Deutschland einfacher und günstiger machen. Zum Beispiel sollen bestimmte Standards und Vorschriften überprüft werden. Die Bauminister der Länder haben bei der Konferenz mit Bundesbauministerin Huberts aber auch kritisiert, dass das Wohngeld gekürzt werden soll. Wie gerecht ist Deutschland? Mit dieser Frage hat sich der Menschenrechtsrat der Vereinten Nationen beschäftigt. In dem Bericht kommt der zuständige UN-Sonderberichterstatter zum Ergebnis, dass die Ungerechtigkeit in Deutschland wächst, so seien Einkommen und Vermögen deutlich ungleichmäßiger verteilt als noch vor einigen Jahren. Das geht demnach vor allem zulasten von Frauen, Kindern, Einwanderern und Menschen mit Behinderung. Ein Vorschlag des Menschenrechtsrats ist es, die Erbschaftssteuer anzuheben. Zum Sport. Tennisprofi Alexander Zverev hat zum zweiten Mal das Endspiel bei den US Open in New York erreicht. Der 29-Jährige gewann im Halbfinale gegen den Russen Karen Khachanov. Im Freitagabendspiel der Fußball-Bundesliga hat Schalke bei Union Berlin mit 3:1 gewonnen und in Liga 2 hat Nürnberg Hannover daheim mit 2:1 besiegt und auch Darmstadt schlug Bielefeld mit 2:1.

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1: Hallo aus Deutschlands schönster Genießerecke und größtem Mittelgebirge, dem Schwarzwald. Mein Name, Zara Roth. Ich lebe da, wo andere Urlaub machen und nehme euch mit auf meine Touren. Visit Black Forest, das ist der Podcast für alle Schwarzwald-Fans. Alle Entdecker, alle Feinschmecker, Touris und Outdoor-Leute. Ich zeige euch Schinken- und Bollenhüte. Das ist nur die Spitze des Sahnehäubchens auf der Schwarzwälder Kirschtorte. In dieser Folge geht es um Barrierefreiheit. Wie können Menschen mit Einschränkungen oder Behinderung den Schwarzwald erleben, erfahren, entdecken? Ich treffe Experten, die selbst auf Barrierefreiheit angewiesen sind und checke Locations aus im Kinzigtal, Finningen-Schwenningen und Freiburg im Breisgau. Los geht's! Wer sich mit Barrierefreiheit im Schwarzwald beschäftigt, kommt an Hans-Peter Matt nicht vorbei. Er hat

0: aus seinem Handicap das Beste gemacht. Sein Beratungs- und Gutachterbüro MAHP Barrierefrei sitzt in Haslach im Kinzigtal und entwickelt barrierefreie und ästhetische Lösungen für alle Arten von Gebäuden. Nebenbei schult er Schwarzwaldguides und entwickelt Erlebnisse wie die Augenblicke des Naturparks. Dazu später mehr. Heute läuft alles super bei Matt. Er hat ein maßgeschneidertes Auto, das er mit beiden Händen im Rolli sitzend fährt, ein schönes, großes, barrierefreies Haus und vor allen Dingen Auftraggeber in ganz Deutschland. Das alles hat er sich erkämpft. Denn der Anfang nach seinem Unfall mit 18 Jahren war alles andere als leicht. Erstmal wollte das Arbeitsamt den 20-Jährigen damals verrenten und keine neue Ausbildung ermöglichen. Doch Hans-Peter Matt ließ nicht locker. Schließlich gründet er eine Ich-AG.
1: Da bin ich dann hoch, ganz stolz, und habe beim Arbeitsamt verkündet, ich mache mich selbstständig. Das ging die ersten 3 Jahre, das wurde im Prinzip so sukzessiv weniger von der Förderung dann. Ich habe mich dann so durchgebissen und habe versucht, Verunfallte zu beraten und habe dann Kurse gemacht zum Thema barrierefreies Bauen und Fortbildungen. Und dann habe ich einen Waschtisch entwickelt für eine Sanitärfirma in Österreich und habe den vertrieben und habe dann im Prinzip aber gemerkt, ich brauche ein Auto. Dann war die Technik so weit, dass ich auch selber fahren konnte und habe dann Autos mit in das Portfolio aufgenommen zum Verkauf. Alles so für Personen, die im Prinzip verunfallt sind. Und dann hat man die ein oder andere Kommune angerufen. Ja, wir wollen irgendwas bauen und wie ist das und wie macht man das? Und so ist man im Prinzip da reingewachsen. Also ich war eigentlich ein Stück weit meiner Zeit voraus. Im Prinzip ist das Ganze immer wieder ein neuer Kampf. Mein Leitspruch ist, wir leben Inklusion.
0: Gelebte Inklusion. Bevor wir jetzt schauen, wo es schöne und barrierefreie Erlebnisse zu entdecken gibt, will ich mir noch mal kurz die Begriffe erklären lassen. Barrierefreiheit brauchen wir, damit Inklusion funktioniert.
1: Inklusion funktioniert eigentlich nach kapitalistischen Maßstäben. Es geht immer ums Geld. Ich muss im Prinzip zunächst mal Barrierefreiheit, Zugänglichkeit schaffe, damit Inklusion gelebt werden kann. Das heißt, Inklusion ist, wenn ich mich als behinderte Person mit körperlichem Defizit, mit Sinnesdefizit, mit kognitivem Defizit gewinnbringend in eine Gesellschaft einbringen kann. Gewinnbringend nicht nur im materialistischen Sinn, gewinnbringend auch, dass die Gesellschaft einen Plus hat.
2: So. Also Inklusion ist das, was in dem Zimmer passiert, und Barrierefreiheit ist, komme ich die Treppe hoch zu dem Zimmer.
1: Genau.
2: Damit ich da mitspielen darf.
1: Genau. Nee, damit ich nicht nur mitspielen darf, sondern dass ich die Regeln mitbestimme.
2: Aha.
1: Mitspielen ist schon wieder Integration.
2: Ach so, stimmt ja.
1: Mitgestalten. Ja. Mhm. So, und das haben viele noch nicht verstanden. Infrastruktur muss zugänglich sein. Das ist ein ganz großer, bunter Blumenstrauß.
0: Barrierefreie Erlebnisse und Orte zu schaffen, ist nicht unbedingt teurer.
3: Hä?
0: Es muss nur rechtzeitig mitgedacht werden. Dann kann es sogar rentabel sein. Gut, wir halten fest. Es gibt nicht nur die Rollstuhlfahrer. Es gilt, unterschiedlichste Barrieren zu überwinden. Das kann auf Gastgeber oder Bauherren ganz schön einschüchternd wirken. Wer nichts macht, macht auch nichts falsch, meint Matt. Wichtig ist es, anzufangen. Und das hat das Hotel-Gasthaus Mosers Blume in Haslach getan. Seit über 100 Jahren ist das Haus in Familienbesitz. 2017 hat Chef Andreas Moser schließlich mit Hans-Peter Matts sachkundiger Beratung ein neues, komplett barrierefreies Gästehaus gebaut.
4: Also die Fahrt habe ich jetzt nicht mitgeschnitten, die war aber auch spannend, weil Hans-Peter Matt hat ja einen umgebauten Lancia, den man ganz außergewöhnlich steuern kann, nämlich mit beiden Händen, muss gar nicht das Lenkrad anfassen. Total unkompliziert und schön eingerichtet. Und genauso unkompliziert war es jetzt in Mosers Blume auf die Frühstücksterrasse zu kommen. Was ist der Bereich, wo vielleicht auch Gäste sagen, die gar keine Einschränkungen haben, ich bin lieber hier drüben als im Alten?
1: Ja, das Tolle ist, dass wenn man hier in dem neuen Bereich ist, dass es keinem auffällt, dass es eigentlich zugänglich ist und der Zugang für alle da ist. Ich glaube, so rum wird ein Schuh draus, so dass man sagen kann, es ist barrierefrei und trotzdem fällt es nicht auf. Es ist einfach für alle zugänglich.
5: Wir haben jetzt halt vermehrt auch Familienfeiern, wo jetzt Gäste mit Handicap kommen können. Ne? Die wären sonst nicht bei uns. Das heißt, das hat der Hans-Peter Matt mal ganz schön gesagt am Anfang. Ich habe jetzt ihm gesagt, nee, ich will ja kein Krankenhaus haben, das sollte nicht auffallen. Und dann hat er aber mich darauf sensibilisiert und gesagt, ja, Andreas, das ist so, du wirst ja eine Familienfest haben, wo ein Rollstuhlfahrer dabei ist, aber 10 andere sind auch da. Und das ist ja wirklich total eingetroffen. Also so die Weitsicht hat er gehabt. Ne?
1: Das Gute ist halt einfach auch, dass es im Prinzip
3: Unternehmer wie ihn

0: braucht, die im Prinzip das mitgehen, die diesen Schritt mitgehen, die im Prinzip auch den Architekten mit überzeugen können. Weißt du noch, Andreas, damals, der Architekt, das war eine richtig coole Nummer. Wir bauen hier doch kein Altersheim und ich habe ihm trotzdem versucht zu erklären, dass ein Altersheim ökonomisch wäre, falls es doch die Blume irgendwann nicht mehr geben könnte.
1: Sieht nicht danach aus, als ob es euch
2: Plan
1: nicht mehr
2: B. Geht. Ja. Falls wir pleite gehen, machen wir Seniorenresidenz Blume.
3: Ah oh ja. Ja. Klingt auch schon so. Ja,
2: hört sich auch gut, ja. Hört sich gut mit der Bank an, ne? Weil alte Leute gibt es immer.
3: Stimmt.
2: Aber wir sind weit weg davon. Also ja. wir sind sehr, sehr erfolgreich unterwegs.
3: Für die Blume nicht kennen, also ich sehe hier auf jeden Fall eine große Terrasse mit Pool, fantastischer Aussicht. Das heißt, es gibt auch einen Wellness- und Saunabereich, aber das ist jetzt kein reines Wellness-Hotel. Was für Leute haben wir hier? Aktivurlauber oder?
2: Quer durch, ja. Also wir haben das junge Ehepaar, wo 2 Tage Auszeit nimmt, eine Familie mit Kindern, in hauptsächlich in der Urlaubszeit natürlich, und dann auch viele Jungsenioren, ich sage jetzt mal 65 bis 70 plus, wo dann einfach Fahrradfahrer wandern, Motorradfahrer, Cabrios, das haben wir recht viel.
0: Vielleicht auch ein guter Stichpunkt, gerade das Thema Radfahren. Das Gasthaus Blume liegt auch direkt am Kinzigtal-Radweg. Auch so ein Highlight hier im Kinzigtal. Und von Freudestadt bis Offenburg die längste Durchquerung des Schwarzwaldes von Ost nach West. Und ab Alpirschbach auch barrierefrei, mit Handbike zum Beispiel machbar.
3: Und warum davor nicht?
0: Naja, da ist doch durch den Wald sind da ein paar abschüssige Sequenzen drin, die
3: so.
0: Ich jetzt nicht durchgängig empfehlen wollte.
3: Also, wie war das? Bis zu 8% Steigung oder 6%?
0: Ja,
3: oder
0: da hat's mehr. Da gehen wir dann schon in den guten zweistelligen Bereich. Und da will ich nicht jeden runterlassen.
3: Du musst auch ein paar Matratzen an den Baum binden. Dann
0: ja, genau. Also ein paar Airbags wäre gut, aber man muss ja immer im Prinzip von der Person ausgehen, die völlig unbedarft sich darauf verlässt, dass die Bewertung stimmt.
1: Ich bekomme noch eine Führung durchs Haus. Tolle Hotelbar im modernen Schwarzwälder Stil. Tagungsraum mit Raucherterrasse und Blick auf den Goldfischteich. Geräumige Zimmer, fast alle mit Balkon und einem Blick, der jeden Fernseher überflüssig macht. Natürlich sind trotzdem moderne Flatscreens installiert. Vom alten ins neue Haus geht ein Tunnel, sodass man die Straße nicht überqueren muss und den Verkehr vermeiden kann. Das Hotel ist ein guter Ausgangspunkt für Ausflüge. Über den Kinzigtal-Radweg zum Beispiel. Besonders zu nennen sind da die Augenblicke vom Naturpark. Kuckuck, ich bin's wieder. Die Naturpark-Augenblicke sind Aussichtspunkte mit Sitzbank, mit Tischen und einer Panorama-Infotafel. Viele sind Ausgangspunkte für Rundwanderungen und viele davon sind halt barrierefrei. Einfach mal unter naturpark-augenblicke.de gucken, oben rechts auf barrierefrei klicken und den Augenblick auswählen. Zum Beispiel den Baumwipfelpfad in Bad Wildbad. Der ist zum Beispiel für Rollstuhl mit Handbike geeignet. Auf der Seite finden sich auch Videos, in denen sich die genauen Begebenheiten vor Ort schon vorab einfach angucken lasse. Im Schnelldurchlauf. Ich meine, wie schnell sie dann rolle, ist ja ihnen überlasse, gell?
4: Rechts oder links, mir egal, Hauptsache Vollgas!
1: Okay, tschüssle. Eine Ecke am äußersten Zipfel des Schwarzwaldes kenne ich noch nicht und das ist Villingen-Schwenningen. Hier wartet der nächste Experte in Sachen Barrierefreiheit auf mich, Schwarzwald-Krimi-Autor Christoph Weiglein. Wir treffen uns vor einem geschichtsträchtigen und barrierefrei umgebauten Gebäude, dem Franziskanermuseum. Weiglein ist seit über 30 Jahren auf einen Rollstuhl angewiesen, aber mobil und topfit. Denn er fährt leidenschaftlich gern mit seinem Handbike durch den Schwarzwald.
3: Weil barrierefrei ist ja immer so eine Stufengeschichte, habe ich jetzt heute schon gelernt. Mit dem kann man auch über die 6 oder 8% Steigung sich hinaus bewegen.
5: Ich schaffe 12% oder 13%. Dann wird es eng, aber das liegt nur daran, dass das Vorderrad durchdreht, weil da keine also zu wenig Kraft ist. Da vorne sind Gewichte noch, dass dann die Kraft auf dem Vorderrad liegt.
3: Ja, schön. Also wir stehen vom Franziskanermuseum. Hier ist ein kleiner Türöffner. Du hast gemeint, Franziskanermuseum ist ein super Beispiel dafür, wie auch so Erlebnisse im Schwarzwald richtig gut barrierefrei umgebaut wurden.
5: Kann man sagen. Im Prinzip komme ich alle überall hin hier im Franziskaner. Vorne gibt es eine Rampe, die hat ein bisschen mehr als 6%. Das ist ein bisschen schwer zu fahren. Also wenn ich alleine bin, frage ich einfach jemanden, dass er mich hochschiebt oder runterbremst. Geht's auch. Aber Aufzug, alles da. Ganz wichtig, Toilette da. Sonst ist immer der Geheimtipp Kaufhäuser. Da gibt es immer ein rollstuhlgerechtes Klo. Und die öffentlichen versuche ich zu meiden. Also nur wenn es...
3: Wer nicht?
5: Ja.
3: So wie wir alle.
5: Nur wenn es notwendig ist, wenn es nicht anders geht. Gell.
3: Okay, dann gehen wir mal rein.
1: Der Eintritt mit der Schwarzwaldcard ist frei. Und mit Christoph Weiklein habe ich einen echt

0: größten Kenner der Stadtgeschichte an meiner Seite.
1: Die Armen, ne? Die stehen eben für die Reduzierung auf das Nötigste. Und deswegen waren es die Barfüßlerorden. Also Villingen hatte viele Klöster, 7 in der Stadt. Und die Franziskaner waren mit die ersten.
2: Das ist ein Museum, man kann Konzerte hier erleben. Aber so als Krimi-Autor könnte ich mir vorstellen, dass es halt mega inspirierend ist, in so einer Stadt mit so viel Geschichte zu leben.
1: Das stimmt, also da habe ich mich aber noch nicht rangewagt, Religion. Aber es gibt einen Roman von mir, der sich eigentlich, hier gibt es die Dauerausstellung Magdalenenberg. Und mein vorletzter Roman, Keltenritual, beschäftigt sich auch mit dem Magdalenenberg. Magdalenenberg, das ist der größte Hallstatt zeitlicher Grabhügel, keltischer Grabhügel, also Hallstattzeit zu 600 vor Christus. Ja, und hier gibt es eine Dauerausstellung, da kann man dann auch das Grab, also das nachgebaute Grab des Fürsten sehen.
0: Als 1890 die Fürstengrabkammer vom Magdalenenberg geöffnet wurde, fand man nur noch verstreute Fragmente der einstigen Ausstattung. Was war geschehen? Das Augmented Reality-Spiel Geheimnisgräberei will Museumsbesucher und Besucherinnen einen Blick in die ungeplünderte, reich gefüllte Schatzkammer des Keltenfürsten ermöglichen. Aber das muss man sich verdienen. Um die Geheimnisse des größten frühkeltischen Grabhügels zu lüften, wird der Besucher auf Spurensuche geschickt. Es warten geheime Codes, verborgene Zeichen und wertvolle Gegenstände. Das Tablet für das AR-Erlebnis kann man kostenlos ausleihen. Teil des alten Klosters ist auch das Franziskaner Konzerthaus. Großartige Akustik. Die Altstadt von Villingen ist wunderschön. Auch hier finden sich viele architektonische Spuren der Zähringer Zeit. Stadtführungen bekommt ihr mit der Drei-Welten-Card kostenfrei. Oder wart ihr schon mal Schwarzlichtgolfen? Das ist Minigolf, aber im Dunkeln. Und es leuchtet. Ebenfalls für Rollstuhlfahrer zugänglich und barrierefrei. Blacklight Zone in Villingen. Auch umsonst mit der Drei-Welten-Card. Freien Eintritt bekommt ihr auch in das Neckarbad und das Hallenbad Villingen-Schwenningen, das ebenerdig liegt und barrierefrei zugänglich ist. Christoph Weiglein empfiehlt mir die Schauinslandbahn in Freiburg im Breisgau. Grüß Gott, Lee, nochmal. Cable Car, das sagen ja die Engländer. Korrekt heißt es Deutschlands längste Umlaufseilbahn. Die fährt rund 20 Minuten von Freiburg Horbe Unde nach Orbe auf der Hausberg Schauinsland. Und das sind 1284 Meter. Auf einer Länge von 3600 Metern einen Höhenunterschied von 746 Metern überwindend. 37 schaffnerlose Kabine können bis zu 700 Menschen pro Stunde transportieren. Bei Eröffnung 1930 war die Seilbahn die erste ihrer Art zur Personenbeförderung. Und besonders bei der berühmten Schwarzwälder Invasionswetterlage im Herbst bietet das Schauinsland hervorragende Aussichten. Man ist über den Wolken. Bis zu der Vogese, bis zur Hornisgrinde, bis in die Alpe kann man gucken. Okay, das war's erstmal. Danke. Ah, eine WhatsApp von Tobias Kunz. Er ist der kaufmännische Leiter der Schauinslandbahn.
3: Barrierefreiheit ist ein wirklich sehr, sehr wichtiges Thema bei der Schauinslandbahn. Bereits beim Bau der Schauinslandbahn 1930 war der Grundgedanke, den Berg der gesamten Bevölkerung zugänglich zu machen. Und genau so versuchen wir das auch weiterzuleben, indem wir sukzessive versuchen, Barrieren aus dem Weg zu schaffen. Darauf aufbauen haben wir 2015 von einem Beratungsbüro MAHP eine Bestandsaufnahme im Rahmen einer Studie durchführen lassen. Da einfach mal geschaut, was denn bei der Schauinslandbahn in Bezug auf Barrierefreiheit bereits schon vorhanden ist, was noch ausbaufähig ist und was unbedingt geändert werden muss. Beispielsweise haben wir sowohl in der Talstation als auch in der Bergstation mittlerweile eine Toilette für alle mit besonderer Ausstattung. Die beiden letzten größeren Projekte, die wir umgesetzt haben, sind zum einen in der Bergstation der gesamte Außenbereich mit einer barrierefrei begehbaren Aussichtsplattform, und in der Talstation haben wir jetzt erst kürzlich abgeschlossen, deren Umbau von unserer Bushaltestelle direkt an der Talstation. Die wurde barrierefrei ausgebaut und in dem Zug wurde dann auch die Ein- und Ausgangssituation umgestaltet und auch barrierefreier gestaltet.
0: Inhaber der Schwarzwaldkarte haben eine Berg- und Talfahrt frei. Assistenzhunde von Menschen mit Behinderungen fahren gratis mit. Allgemein informieren über barrierefreie Angebote könnt ihr euch auf der Webseite reisen-für-alle.de. Das ist ein bundesweites Zertifizierungssystem. Da kann man sich freiwillig eintragen und Reisende können vorab sehen, wie barrierefrei ist das denn? Zum Beispiel in Freiburg. Rolf Schrader ist Vorstand und Geschäftsführer von Reisen für alle.
4: Nehmen wir jetzt mal einen Wanderweg oben am Schauinsland. Wenn dieser Wanderweg barrierefrei sein soll, dann muss er für einen Rollstuhlfahrer alleine sozusagen bewältigbar sein. Und das kann natürlich bei Steigung oder beim schlechten Belag schnell

0: sozusagen nicht erfüllt sein. Von daher ist das für die Gäste besonders wichtig zu wissen, wie sieht dieser Wanderweg jetzt am Schauinsland aus oder wie sieht das Hotelzimmer aus oder das Museum. Und genau das leistet unser System. Also unser System erhebt sozusagen die Barrierefreiheit und beschreibt sie und stellt sie dar. Das heißt, die Betriebe, die bei uns dabei sind, sind nicht per se jetzt alle barrierefrei, aber die Informationen zur Barrierefreiheit liegen geprüft und detailliert auf unserer Webseite oder auf der Seite vom Schwarzwaldtourismus auch vor. Und so kann jeder Gast individuell nach seinen Bedürfnissen entscheiden, ob sozusagen dieses Angebot für ihn geeignet ist oder nicht. Und das ist sozusagen dieses System, was wir aufgebaut haben. Alle Betriebe werden detailliert beschrieben und ein Gast kann unabhängig davon, was er benötigt, entscheiden, ob dieses Angebot für ihn passt. Das sind natürlich auch Senioren, das sind Familien mit Kinderwagen, das sind vielleicht Menschen, die einen Unfall haben und ein Gipsbein sozusagen für einige Wochen haben. Das heißt, das können ganz, ganz unterschiedliche Menschen sein.
1: Die besten Infos zu Zugänglichkeit im Schwarzwald findet ihr auf barrierefrei-schwarzwald.info. Wenn ihr Anregungen, Kritik oder Lob habt, gerne auch mal schreiben. Dieser Podcast ist ja keine Einbahnstraße. info@schwarzwaldradio.com, am besten mit dem Betreff Visit Black Forest. Vielen Dank fürs Zuhören und bis gleich im Schwarzwald. Eure Zara.
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